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1: Guten Morgen, ich bin der Daniel Schmucki. Schweizer Journalisten haben einen begehrten Medienpreis gewonnen. Ihr grenzüberschreitendes Rechercheprojekt über unhaltbare Zustände in den von der EU finanzierten Flüchtlingslagern auf den griechischen Inseln wurde mit dem European Press Prize ausgezeichnet. Die Jury lobte das Projekt als erschütterndes und augenöffnendes Beweisstück. Die Schweizer Journalisten arbeiten beim Online-Magazin Republik und beim WAF-Recherche-Kollektiv in Zürich. Die Auszeichnung gilt als eine Art europäischer Pulitzerpreis. Sie würdigt herausragenden unabhängigen Qualitätsjournalismus, der die Demokratie und die Pressefreiheit in Europa stärkt. Die EU gibt grünes Licht für erste Beitrittsgespräche mit der Ukraine. Die Vorbereitungen dazu seien gestern Abend eingeleitet worden, heißt es von Seiten des EU-Ratspräsidiums. Gleiches gilt für die Beitrittsgespräche mit Moldau. Im Idealfall sollen die Gespräche bereits am 15. Juni beginnen. Die EU-Beitrittsverhandlungen mit der Ukraine und Moldau waren eigentlich bereits vor 2 Jahren eröffnet worden. Durch das Veto Ungarns wurden sie dann jedoch blockiert. Israel und der Libanon haben sich auf eine Erneuerung der Waffenruhe geeinigt. Das geht aus einer gemeinsamen Erklärung hervor. Als Vermittler fungierten die USA. Die Waffenruhe sieht unter anderem vor, dass die Hisbollah alle Angriffe einstellen muss. Die Hisbollah selbst ist jedoch nicht Teil der Gespräche in Washington. Auf der Welt gibt es immer mehr Millionäre. Im vergangenen Jahr verfügten über 25 Millionen Menschen über ein anlagefähiges Vermögen von mindestens $1 Million. Das sind fast 2 Millionen mehr als im Vorjahr, wie eine Analyse des Beratungsunternehmens Capgemini zeigt. Hauptgrund dafür sind die boomenden Aktienmärkte.
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1: Am Vormittag kann sich trotz Wolken ab und zu die Sonne zeigen. Am Nachmittag ist dann vor allem bewölkt und nass. Das bei 18 bis 23 Grad heute.
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1: Im Moment haben wir keine Meldungen über grössere Störungen auf den Strassen im Sendegebiet. Kommt gut und sicher ans Ziel.

0: Morgen miteinander. Wir haben schon Donnerstag.
1: Ja, der vierte. Es ist unglaublich. Und wir sind schon wieder zusammen, das ist gut. Jack und Wüttrich, so wie es sein sollte. Und wir starten die Stunde mit der Jackson 5, die mich jetzt übrigens gerade an Phil Michael erinnert, was es ja im Kino gibt. Wo
0: und
1: ja,
0: du sagst, muss man gesehen haben.
1: Ja, also natürlich für einen Fan, der mit dieser Musik aufgewachsen ist, sowieso. Aber ich meine, der hat ja jedem Jahrzehnt ein bisschen geprägt. Und bricht jetzt auch schon wieder alle Rekorde, so wie auch irgendwelche Hitparaden, also die Lieder wieder in den Hitparaden sind. Und man fängt mit einem Lied an, so wie auch der Film anfängt, nämlich bei den Jackson 5-Zeiten, also wo er so 8, also eigentlich 10, aber der Barry Gordy gesagt, er soll sagen, sie sind 8. Mit 8 oder respektive 10 fängt es an. Mit Jackson 5. Und der Film geht dann übrigens nicht enttäuscht sein. Er geht bis 1988. Aber das heisst, es gibt dann einen zweiten Film.
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1: 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Wenn du schön bist, wirst du Miss Germany. Wenn du klug bist, wirst du höchstens missverstanden.
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1: Ja, Powerfrau, die wir diese Woche haben als Morgenmensch.
2: Tamara Reich, Bodyguard.
1: Ja.
2: Und gibt es Wissen, das sie sich angeeignet hat in der härtesten Bodyguard-Schule der Welt in Israel, gibt sie weiter an Frauen?
1: Ja, mit ihrer Stiftung Athena 21. Und das geht, wie du sagst, es geht um Stärkung von der Frau, also physisch wie auch psychisch. Und da gehen wir heute mal ein bisschen ins Detail in die Stiftung Athena 21. Und wir sind schon voller Vorfreude auf die Sommerferien.
2: Oder wow.
1: Nach Frühlingsferien ist vor Sommerferien. Man muss
2: schon buchen. Und das geht
1: aber
2: schnell.
1: Bei dieser geopolitischen Lage überlegt man sich schon zweimal, wo wir dran sind. Also mir, im Nahen Osten ist nie jetzt für mich persönlich attraktiv gewesen. Ich weiss nicht, wie du das siehst, aber kommt für mich jetzt nicht in Frage. Dubai. Und jetzt wird es natürlich auch schwierig, wenn die Iran ab und zu gleich mal eine Drohne loslässt Richtung Dubai.
2: Ja. So mal Moskau anschauen ist auch im Moment keine gute Idee.
1: Es wird schwierig.
2: Also, Kiew, eine schöne Stadt wäre, ist keine gute Idee.
1: Da reden wir mit der Schweizer Reisebranche heute Morgen drüber.

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1: Ich bin der Felix Haldimann. Guten Morgen. Überwachungsmaßnahmen wie das Abhören von Telefongesprächen sollen künftig auch im Kampf gegen gewalttätigen Extremismus möglich sein. Das will der Nationalrat. Bislang dürfen solche Maßnahmen nur angewendet werden, wenn es um Terrorismus, Spionage oder Angriffe auf kritische Infrastrukturen geht. Im Gegenzug soll die Aufsicht über den Nachrichtendienst ausgeweitet werden. Der Bundesrat will das Nachrichtendienstgesetz wegen der veränderten Bedrohungslage anpassen. Wer bei der Stadt Zürich eine Lehre absolviert, erhält in Zukunft mehr Ferien. Dies hat das Stadtparlament gestern Abend entschieden. Derzeit haben die 1400 Lernenden 5 Wochen Ferien, bald könnten es 8 sein. Die EU gibt grünes Licht für erste Beitrittsgespräche mit der Ukraine. Die Vorbereitungen dazu seien gestern Abend eingeleitet worden, heißt es von Seiten des EU-Ratspräsidiums. Gleiches gilt für die Beitrittsgespräche mit Moldau. Im Idealfall sollen die Gespräche bereits am 15. Juni beginnen. Die EU-Beitrittsverhandlungen mit der Ukraine und Moldau waren eigentlich bereits vor 2 Jahren eröffnet worden. Durch das Veto Ungarns wurden sie dann jedoch blockiert. Das US-Repräsentantenhaus erhöht den Druck auf Präsident Donald Trump. Es fordert den Abzug des Militärs aus Kampfhandlungen mit dem Iran. Für einen Kampfeinsatz sei eine formelle Kriegserklärung durch den Kongress nötig, heißt es im Beschluss. Ausgenommen sind demnach Einsätze gegen unmittelbare Angriffe auf die USA oder Verbündete. Vorerst ändert sich damit wenig am US-Kurs gegen den Iran. Es zeigt aber den steigenden politischen Druck auf Trump. US-Präsident Donald Trump wird am G7-Gipfel in Evian teilnehmen. Er werde unmittelbar nach seinem 80. Geburtstag nach Frankreich reisen, teilt Trump mit. Mitte dieses Monats treffen sich am Genfersee die führenden demokratischen Wirtschaftsmächte. Dazu gehören neben den USA unter anderem auch Deutschland, Frankreich und Kanada. Visa und Mastercard können in Kuba bald nicht mehr gebraucht werden. Wegen der neuen Sanktionen der US-Regierung gegen ausländische Geschäftspartner Kubas werden entsprechende Kartenzahlungen ab übermorgen ausgesetzt, teilt die kubanische Zentralbank mit. Wegen des US-Dekrets sind viele ausländische Unternehmen wie Fluggesellschaften oder Hotelketten aus Kuba abgewandert. Wegen fehlenden Treibstoffs befindet sich zudem Kubas Stromnetz in kritischem Zustand.
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2: Dow Jones an der New York Wall Street hat gestern minus geschlossen bei 50.874 Punkten, minus 0,87%. Noch nicht zu der Devise, jetzt schnell zum Nikkei-Index in Tokio. Ebenfalls im Minus bei 67.274 Punkten. Das ist ein Minus von 1,65%. Jetzt zu der Devise. 1 Euro gibt es für 91,81 und 1 US-Dollar gibt es für 79,11.
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3: Hedwig, guten Morgen.
4: Guten Morgen miteinander. Der heutige Donnerstag ist am Vormittag eigentlich recht freundlich und zum Teil sonnig. Die Temperatur jetzt zum aus den Federn kommen und rausgehen maximal um die 11 bis 12 Grad. Am Nachmittag werden die Wolken allerdings aus Westen rasch viel dichter und es gibt örtliche Regengüsse, vereinzelt auch Gewitter, die hier aufziehen. Dazu frischt auch der Westwind leicht bis mässig auf. Die Temperaturen die steigen vor den Regengüssen an bis auf 20 bis 22 Grad.
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2: Stock natürlich schon vor dem Gubrist Richtung St. Gallen ab Dietikon und darum auf dem Westring ab Urdorf Nord.

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2: Guten Morgen, herzlich willkommen. Jäcki Wüthrich wieder komplett, so wie sich das gehört.
1: So wie es muss sein, so genau. Ist es.
2: Jetzt der Bruce und nachher Song Battle.
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0: Schon wieder Donnerstag. Guten Morgen mit Radio 1, 8 ab 6.
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2: Ich hoffe, es ist recht, wenn ich den Andrew Rochefort mitgebracht habe mit seinem grossen Hit aus dem 1988, Cuddly Toy.

0: Wiedermals Beziehungsdrama, musikalisch fröhlich aufgearbeitet, Cuddly Toy, Andrew Rochefort.
1: Ich liebe Ed Sheeran, weil er nicht einfach nur ein super Musiker ist und er schon zweimal hat live erlebt im letzten Grund, weil wie er allein ja die 50'000 Leute einfach unterhalten. Ich liebe ihn auch, weil er so ein Nerd ist. Ich meine, er liebt Pokémon, Herr der Ringe und hat sogar schon einen heimlichen Auftritt gehabt bei Game of Thrones. Und er hat dann eben 2013 zum Hobbit-Film den Soundtrack beigesteuert, I See Fire.

0: eine wunderschöne so gitarrengezüpfelte Nummer vom Ed Sheeran. SC Fire Team Donny, oder?
1: Rochefort, Team Mark. 079-254-0101.
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0: Millionen Männer milliardenfach gecovert worden. Das ist das Original von The Bee Gees, To Love Somebody. Es ist 17 ab 6.
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2: Kein Rochefort, aber danke für die Stimme. Roland, Pascal, Tom, Beatrice, Barbara, Charlie, Sylvie, Jeanette, Irene und Laura.
0: Wir sehen für, dank der Karin, Michi, Barbara, Werni, Claudia, Todi, Christine, Iris, Elian, Glüsche, Markus, Brigitte, Reinhard, Sylvie, Anja, James, Catherine, Mischa, Didi, Catalina und Markus. Oh.

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4: Ich bin der Felix Haldimar. Guten Morgen. Überwachungsmaßnahmen wie das Abhören von Telefongesprächen sollen künftig auch im Kampf gegen gewalttätigen Extremismus möglich sein. Das will der Nationalrat. Bislang dürfen solche Maßnahmen nur angewendet werden, wenn es um Terrorismus, Spionage oder Angriffe auf kritische Infrastrukturen geht. Im Gegenzug soll die Aufsicht über den Nachrichtendienst ausgeweitet werden. Der Bundesrat will das Nachrichtendienstgesetz wegen der veränderten Bedrohungslage anpassen. Wer bei der Stadt Zürich eine Lehre absolviert, erhält in Zukunft mehr Ferien. Dies hat das Stadtparlament gestern Abend entschieden. Derzeit haben die 1400 Lernenden 5 Wochen Ferien, bald könnten es 8 sein. Die EU gibt grünes Licht für erste Beitrittsgespräche mit der Ukraine. Die Vorbereitungen dazu seien gestern Abend eingeleitet worden, heißt es von Seiten des EU-Ratspräsidiums. Gleiches gilt für die EU-Beitrittsgespräche mit Moldau. Im Idealfall sollen die Gespräche bereits am 15. Juni beginnen. US-Präsident Donald Trump wird am G7-Gipfel in Evian teilnehmen. Er werde unmittelbar nach seinem 80. Geburtstag nach Frankreich reisen, teilt Trump mit. Mitte dieses Monats treffen sich am Genfersee die führenden demokratischen Wirtschaftsmächte. Dazu gehören neben den USA unter anderem auch Deutschland, Frankreich und Kanada.
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5: Heute am Vormittag noch Zeiten wie Sonne, am Nachmittag da kommt es dann wieder regnen und vereinzelt auch gewittern. 12 Grad haben wir jetzt, heute Nachmittag erwarten wir bis 21 Grad und es ist windig heute.
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6: Nebst dem stockenden Morgenverkehr hat es einen Unfall gegeben auf der A3 Chur Richtung Zürich, und zwar zwischen Wädischwil und Horgen.
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5: Radio 1. zwei, ab halb Sydney. Stellen wir uns mal alle zusammen vor, du bist im Flughafen, du willst gerne an einen wichtigen Ort für dich herreisen. Und sie lassen dich nicht.
6: Zwei Stunden vor Abreise, also vor dem Flug, hat man da Bescheid bekommen beim Breel Embolo. Das Team ist in San Diego, macht sich bereit, heute in einer Woche startet die Fußball-WM und er ist einfach noch nicht dort. Es ist irgendwie, ich finde es ein bisschen unterhaltsam. Die ganze Geschichte um den Breel Embolo, was der Medischef vom Nazi-Team wohl übrigens letzte Woche unser Morgenmensch war. Adrian Arnold dazu sagt, das hören wir gerade in 3 Minuten.
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0: Guten Start in Tag, Donnerstag 6:36.
1: Heisst, heute in einer Woche startet Fußball-WM und während die Schweizer Nazi in San Diego angekommen ist, fehlt immer noch einer, der Brel Embolo. Er hat nicht dürfen in die USA einreisen, aber es geht ihm gut, hat Adrian Arnold im SRF-Interview gesagt. Er ist ja der Medischef vom Nazi-Team und letzte Woche auch unser Morgenmensch gewesen.
2: Brel geht's gut, der Brel ist entspannt, der Brel hält sich fit. Er wartet in Zürich, jetzt auf grünes Licht, sodass er dann möglichst schnell Flug kann nehmen und dann zum Team kann stoßen. Aber Brel ist entspannt und sehr zuversichtlich und wir alle hoffen, dass wir Ischa Brel bald wieder bei uns in der Mannschaft.
3: Mittlerweile ist auch klar, warum seine elektronische Reiseerlaubnis für die USA nochmal in Abklärung gegangen ist. Es geht um ein rechtskräftiges Urteil im Zusammenhang mit der ausgesprochenen Drohung aus dem Jahr 2018. Darum hat die USA das noch einmal abklären und zwar kurz vor dem Abflug.
2: Wir haben dann um 10:34, also 2,5 Stunden vor Abflug, die Meldung bekommen, dass es noch weitere Abklärungen für den Brel Embolo braucht. Am Nachmittag hat die US-Botschaft mitgeteilt, dass Gerichtsdokumente brauchend von dem Gerichtsfall, der im letzten September war, was um eine Drohung ist gegangen, die der Brel Embolo ausgesprochen hat im Jahr 2018. Da hat es eine Verurteilung gegeben und das Urteil ist in diesem Frühjahr rechtskräftig geworden. Konkret hat die Botschaft wissen von Brel Embolo, ob es sich um physische oder um verbale Gewalt handelt. Und das hat man klar beantworten, dass es sich nicht um physische Gewalt handelt. Und darum war es so ein sehr kurzer Austausch, den der Brel Embolo für die Botschaft hatte.
1: Und mit dem Donald Trump ist die Reise in die USA nicht einfacher geworden. Es hat schon Fälle gegeben, wo Menschen wegen ihren Aktivitäten auf den sozialen Medien nicht haben dürfen einreisen. Beim Brel Embolo ist es halt einfach um die Vorstrafe gegangen.
2: Es gibt einen Fragebogen, wo verschiedene Fragen müssen beantwortet werden. Die hat der Brel Embolo und der Verband bereits im Jahr 2025 im Frühling gemacht, für den letzten US-Trip. Eine Frage ist, sei er in den letzten Jahren verurteilt worden wegen einer schweren Straftat, die einen erheblichen Sachschaden oder einer Person schweren Schaden zugefügt hat. Das hat der Brel im letzten Frühjahr mit Nein beantwortet und aufgrund von der Faktenlage von diesen Rechtsdokumenten von dem letzten Prozess wird die Frage auch heute noch mit Nein beantwortet und darum hat es eigentlich auch keinen Grund für einen neuen Antrag gegeben.
3: Der Brel Embolo wartet also auf die Reise, während Nazi-Stars in San Diego sich auf die WM vorbereiten. Heute in einer Woche geht es los, wahnsinnig. Heute in einer Woche haben wir WM. Dazu gibt es am Samstagabend um 9 Uhr nochmal ein Testspiel gegen Australien und am Samstag in einer Woche das erste Gruppenspiel auch am Abend um 9 Uhr gegen Katar.

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2: Also ich muss echt froh, ist es mal wieder ein bisschen am Regnen oder so ein bisschen durchzogen oder wechselhaft, weil dann kann man sich auch mal wieder zuhause um Sachen kümmern, die man sonst nicht macht, wenn die Sonne scheint draussen.
3: Genau, zum Beispiel Netflix
2: nur. Ja, nicht nur.
4: Ist gut. Es ist nett. Man kann auch aufräumen übrigens.
2: Ja, das meine ich vor allem. Ja. Ausmisten.
4: Ja. Kein schlechtes Gewissen, gell? Der Freizeitstress nicht, wenn es
2: ja,
4: so ist.
2: Stimmt.
4: Und das hat man heute. Heute ist man ein bisschen vom Peter so unter Druck gesetzt, damit draußen etwas muss machen im Garten. Dann muss man das am Vormittag machen. Weil jetzt ist es noch ganz passabel, recht eine freundliche Sache. Hat schon relativ viel von diesen mittelhöhen Höhenwolken, aber die Sonne kommt doch zeitweise durch. Das ist passabel. Die Temperaturen sind um die 11 Grad. Und am Nachmittag geht es weiter, ja, eben dann mit dieser Front, die reinzieht. Es wird stark bewölkt sein, zu einem stark bewölkten im Laufe des Nachmittags und auch am Abend kommt es zu rechnen. Das ziemlich verbreitet und auch da und dort recht kräftig. Also es wird doch gut oben runterlassen. Das geht dann eine Nacht rein mit dem Regen. Erst in der zweiten Nachthälfte hört es dann langsam wieder auf. Und Höchsttemperaturen heute vor dem Regen nochmals um die, ja, sagen wir mal 20 Grad.
3: Und dann hören wir schon das Wochenende.
4: Oh, der Wind. Sorry, der Wind.
2: Ah, Wind, noch,
4: der Wind.
2: Der Wind.
4: Der Himmel ist das himmlische Kind. Das frischt auch richtig auf.
3: Genau. Sehr gut. Also, wie geht es weiter Richtung Wochenende, Peter?
4: Freitag auf der Rückseite von dieser Front am Vormittag noch wechselnd bewölkt mit einzelnen Regengüssen. Nachmittag zum Teil sonnig, überwiegend trocken. Temperaturen 19 Grad, noch ein westwindiger Atem. Am Samstag zum Teil sonnig. Vielleicht einzelne Regengüsse in den Bergen, aber ich denke, im Flachland ist es mehrheitlich oder überwiegend trocken bei etwa 22 Grad. Und auch am Sonntag wird es insgesamt recht sonnig sein. Angenehm warm mit 23 bis 24 Grad in den Bergen. Leicht erhöht es Regenguss und Gewitterung.

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2: Ich bin der Felix Haldimar. Guten Morgen. Überwachungsmaßnahmen wie das Abhören von Telefongesprächen sollen künftig auch im Kampf gegen gewalttätigen Extremismus möglich sein. Das will der Nationalrat. Bislang dürfen solche Maßnahmen nur angewendet werden, wenn es um Terrorismus, Spionage oder Angriffe auf kritische Infrastrukturen geht. Im Gegenzug soll die Aufsicht über den Nachrichtendienst ausgeweitet werden. Der Bundesrat will das Nachrichtendienstgesetz wegen der veränderten Bedrohungslage anpassen. Die Stadtzürcher Parlamentarierinnen und Parlamentarier erhalten einen KI-Assistenten. Dieser soll sie bei ihrer Arbeit unterstützen. Vor allem Polit-Neueinsteiger könnten sich mit der künstlichen Intelligenz künftig schneller in den vielen Geschäften zurechtfinden, urteilte gestern Abend eine Mehrheit des Stadtparlaments. Die EU gibt grünes Licht für erste Beitrittsgespräche mit der Ukraine. Die Vorbereitungen dazu seien gestern Abend eingeleitet worden, heißt es von Seiten des EU-Ratspräsidiums. Gleiches gilt für die Beitrittsgespräche mit Moldau. Im Idealfall sollen die Gespräche bereits am 15. Juni beginnen. Die EU-Beitrittsverhandlungen mit der Ukraine und Moldau waren eigentlich bereits vor 2 Jahren eröffnet worden. Durch das Veto Ungarns wurden sie dann jedoch blockiert. Das US-Repräsentantenhaus erhöht den Druck auf Präsident Donald Trump. Es fordert den Abzug des Militärs aus Kampfhandlungen mit dem Iran. Für einen Kampfeinsatz sei eine formelle Kriegserklärung durch den Kongress nötig, heißt es im Beschluss. Ausgenommen sind demnach Einsätze gegen unmittelbare Angriffe auf die USA oder Verbündete. Vorerst ändert sich damit wenig am US-Kurs gegen den Iran. Es zeigt aber den steigenden politischen Druck auf Trump. US-Präsident Donald Trump wird am G7-Gipfel in Evian teilnehmen. Er werde unmittelbar nach seinem 80. Geburtstag nach Frankreich reisen, teilt Trump mit. Mitte dieses Monats treffen sich am Genfersee die führenden demokratischen Wirtschaftsmächte. Dazu gehören neben den USA unter anderem auch Deutschland, Frankreich und Kanada. Visa und Mastercard können in Kuba bald nicht mehr gebraucht werden. Wegen der neuen Sanktionen der US-Regierung gegen ausländische Geschäftspartner Kubas werden entsprechende Kartenzahlungen ab übermorgen ausgesetzt, teilt die kubanische Zentralbank mit. Wegen des US-Dekrets sind viele ausländische Unternehmen wie Fluggesellschaften oder Hotelketten aus Kuba abgewandert. Wegen fehlenden Treibstoffs befindet sich zudem Kubas Stromnetz in kritischem Zustand.
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3: In Tokio steht der Nikkei-Index im Minus bei 67.373 Punkten, minus 1,5%. Zu den Devisen, 1 Euro gibt es für 91,79 und 1 US-Dollar gibt es für 79,07.
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4: Morgen, Peter Wick.
5: Einen guten Morgen miteinander. Der heutige Morgenvormittag, der ist recht freundlich. Es gibt einen Mix aus Sonne und hohen Wolken durchziehen. Recht eine gute Sicht in die Alpen zum Beispiel, da ist es leicht föhnig. Aber am Nachmittag kommt eine Front und im Lauf vom Nachmittag und am Abend kommt es dann verbreitet regnen. Zum Teil ein bisschen kräftiger. Frischende Westwind gibt es auch noch. Die Temperaturen steigen vor dem Regen maximal bis auf 20 bis 21 Grad.
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3: Nebst dem Morgenverkehr und Verkehrsbehinderungen, nachdem es einen Unfall gegeben hat auf der A3 Chur Richtung Zürich zwischen Wädischwil und Horgen.

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1: Es ist 4 ab 7 am Donnerstag, 4. Juni. Wir wünschen einen guten Start in den Tag.
2: Ja, und Reisen war auch schon einfacher, so kurz vor der Sommerferien. Wir haben es jetzt mitbekommen mit dem Brelembolo. Es ist nicht einfach in die USA zu reisen. Aber ja, wenn man jetzt eher in den Osten schaut, in Nahen Osten, wenn man da so Angriffe auf Kuwait, Bahrain und so, überlegt man sich schon zweimal, wo an, dass man geht. Wir reden darum in einer halben Stunde mit der Schweizer Reisebranche darüber.
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0: 8, ab 7. Die Sommerferien, die stehen fast schon vor der Tür, kann man sagen.
1: Ich glaube, eine Woche und einen Monat und dann sind die bei uns schon. Ja, man kann auch sagen, die WM endet dann mit dem Start zu der Sommerferien. So lange dauert das. Also in dem Fall 6 Wochen. Sag mal, zieht es dich in den Süden aber wieder eher ein
0: bisschen? Eher Süden.
1: Bei uns ist es noch offen, aber vielleicht Richtung Norden. Ist es bei uns?
0: Sind wir also ziemlich weit auseinander.
1: Ja, also, das ist unser Erfolgsrezept. Dass wir einfach weit weg gehen, genau. Sobald wir nicht mehr arbeiten zusammen. Wo gehen Sie hin?
2: Nein, gefällt mir gut. Weniger Leute, schönes Wetter, hoffentlich. Eigentlich oft in der Schweiz. Wir wohnen in der Nähe vom Zürichsee und können direkt am Zürichsee baden.
3: Also ich gehe nach Italien in ein Reitlager.
4: Griechenland mit meinen beiden Tochtern und meinen Grosskindern. Meine Tochter hat das ausgewählt, sie haben beide Geburtstag und werden wir dort feiern. Sie hat ein schönes Hotel, das auch kinderfreundlich ist. Und, ja.
5: Ja, ich würde gerne an so einem sonnigen Ort am Strand. Sicher schwieriger jetzt.
6: Ja, wir gehen eine Woche ans Wacken. Also wir gehen eine Woche mit dem Camper, aber da wissen wir noch nicht, wohin.
7: Also wir machen wie so eine Tour von Deutschland, also von der Schweiz auf Deutschland und nachher auf Schweden und wieder zurück. Meine Eltern haben es organisiert, aber ich finde es
8: lässig. Wir fahren tatsächlich zu dritt nach Venedig eine Woche, weil von hier aus ist es nicht so weit. Und wir freuen uns schon und hoffen, es wird nicht zu sehr stinken.
9: Von da fliege ich auf Thessaloniki und dann gehe ich im Peloponnes eine Woche und dann fliege ich von dort zu meiner Mutter auf Serbien. Ich muss auch mal etwas für die Eltern tun. 2 Wochen mit der Mami zusammen.
1: Stinkt es in Venedig? Es könnte. Gut, ich meine, sobald es Richtung Süden geht, ist in jeder Gasse, wenn irgendwann mal 35 Grad herrscht, dann wäre das auch bei uns so.
0: Also wir waren schon etwa 30 Mal zu Venedig und ich muss sagen, vielleicht ist meine Nase nicht so wahnsinnig gut, ich habe es nie wahnsinnig schlimm gefunden.
1: Wir hätten nach 2 Liedern mit der Schweizer Reisebranche, vor allem auch mit Blick auf den Nahen Osten, Dubai. Gut, im Sommer, vielleicht auch nicht Saison, aber wir reden mal darüber, vor allem, wie es der Reisebranche bisher gegangen ist mit diesen vielen Umbuchungen.

0: Guten Morgen, willkommen im Donnerstag 17 ab 7.
1: Und Sommerferien und bei dieser geopolitischen Lage überlegt man schon zweimal wohnen, vor allem was den Nahen Osten betrifft. Andrea Beffa, Geschäftsführerin vom Schweizer Reiseverband, das ist die Branchenorganisation der Reisebüros und Reiseveranstalter. Wie schlimm ist eigentlich die Situation für die Schweizer Reisebranche?
2: Die hat die Reisebranche schon sehr getroffen, vor allem gerade jetzt Ende Februar, wo der Luftraum zum Teil zu war, im Nahen Osten, weil man einfach auch wieder gesehen hat, was für ein wichtiges Drehkreuz das ist für Reisen. Somit hat es ja dort eigentlich gerade akut die Reisebranche schon sehr getroffen und man merkt auch jetzt noch.
0: Die Reiseanbieter haben Zusatzkosten von ihren Kundinnen und Kunden in der Höhe von mehr als 2,3 Millionen Franken übernommen. Also ein grosser Verlust für die Reisebüro, oder?
2: Ja, also das hat sicher wirtschaftliche Auswirkungen auf die Reisebranche, auf die Reiseveranstalter und Reisebüros. Das sind teilweise Kosten gewesen für alternative Flüge, die man organisiert hat. Mehr Kosten zum Beispiel, wenn jetzt ein alternativer Flug mehr gekostet hat wie der ursprüngliche, sind natürlich zu dieser Zeit dann auch die Preise von diesen Flügern, vor allem Richtung Asien, sind gestiegen. Und wenn man jetzt nicht über den Weg können fliegen, den man vorgehabt hat, dann ist man umgebucht worden und dann sind eben viele von diesen Mehrkosten übernommen worden.
1: Reisen in den Osten werden ja immer noch angeboten, sehe ich da auf verschiedensten Plattformen, sind aber nicht einfach schlussendlich die Leute selber schuld, wenn sie da Golfstaaten reisen.
2: Ja gut, viele Reisende, die halt betroffen sind, sind einfach über das Drehkreuz gebucht gewesen. Also es sind jetzt nicht nur reine Buchungen, die jetzt in den Nahen Osten gegangen sind. Oder zum Beispiel, wenn man auf Asien oder auf Australien an weitere Destinationen nachher geflogen ist. Und das ist halt genau der Vorteil, wenn man bei einem Reisepartner bucht, wo man auch gesetzlich so abgesichert ist. Das wissen eben viele nicht. Die Reiseart, also wenn man mindestens zwei Leistungen in Kombination miteinander buchen, ist einfach speziell abgesichert durch ein Schweizer Gesetz, wo der Veranstalter da auch verpflichtet ist, um das zu machen. Und das wissen viele nicht, dass man da am besten abgesichert ist im Vergleich zu, wenn man einfach selber sich die Reise zusammenstellt.
0: Wie ist es denn jetzt vor der Sommerferien? Besteht überhaupt das Interesse für den neuen Kosten?
2: Nein, die Nachfrage ist natürlich schon recht zurückgegangen. Wir spüren schon eine Verschiebung, dass viele Leute jetzt ihre Pläne ändern oder jetzt mehr Richtung Westen, Richtung westliches Mittelmeer reisen. Der Norden von Europa ist schon vorher sehr gefragt gewesen, ist jetzt umso gefragter Richtung Karibik. Da merken wir schon ein bisschen einen Shift von den Destinationen.
1: Besten Dank, Andrea Beffa, Geschäftsführerin vom Schweizer Reiseverband.

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0: 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Es ist 7:30 Uhr. 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
10: Ich bin der Felix Haldimar. Guten Morgen. Überwachungsmaßnahmen wie das Abhören von Telefongesprächen sollen künftig auch im Kampf gegen gewalttätigen Extremismus möglich sein. Das will der Nationalrat. Bislang dürfen solche Maßnahmen nur angewendet werden, wenn es um Terrorismus, Spionage oder Angriffe auf kritische Infrastrukturen geht. Im Gegenzug soll die Aufsicht über den Nachrichtendienst ausgeweitet werden. Der Bundesrat will das Nachrichtendienstgesetz wegen der veränderten Bedrohungslage anpassen. Die Stadtzürcher Parlamentarierinnen und Parlamentarier erhalten einen KI-Assistenten. Dieser soll sie bei ihrer Arbeit unterstützen. Vor allem Polit-Neueinsteiger könnten sich mit der künstlichen Intelligenz künftig schneller in den vielen Geschäften zurechtfinden, urteilte gestern Abend eine Mehrheit des Stadtparlaments. Die EU gibt grünes Licht für erste Beitrittsgespräche mit der Ukraine. Die Vorbereitungen dazu seien gestern Abend eingeleitet worden, heißt es von Seiten des EU-Ratspräsidiums. Gleiches gilt für die EU-Beitrittsgespräche mit Moldau. Im Idealfall sollen die Gespräche bereits am 15. Juni beginnen. US-Präsident Donald Trump wird am G7-Gipfel in Evian teilnehmen. Er werde unmittelbar nach seinem 80. Geburtstag nach Frankreich reisen, teilt Trump mit. Mitte dieses Monats treffen sich am Genfersee die führenden demokratischen Wirtschaftsmächte. Dazu gehören neben den USA unter anderem auch Deutschland, Frankreich und Kanada.
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12: Alles, was von außen muss erledigt werden, jetzt am Vormittag noch erledigen, weil da haben wir trotzdem ein paar höhere Wolken, zeitweise so ein bisschen sonnige Abschnitte und es ist trocken am Nachmittag. Da tut es dann zu und da kommt es dann verbreiten, regnen. Auch in der Nacht auf morgen ist es dann häufig nass. 12 Grad im Moment, 20 Grad, 21 Grad dann heute am Nachmittag.
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13: Dann auf dem üblichen Morgenverkehr immer noch Verkehrsbehinderung, nachdem es einen Unfall gegeben hat auf der A3 Chur Richtung Zürich zwischen Wädischwil und Horgen.
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12: 2:30 Uhr, ein guter Start in den Tag.
13: Gerade als erstes Gespräch mit unserem Morgenmenschen ist Tamara Reich, Gründerin und Präsidentin von Athena 21. Was das für eine Stiftung ist, sagt sie uns gerade in 3,5 Minuten.
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2: Sie hat eine Bodyguard-Ausbildung im Bereich Terrorismusbekämpfung, Personenschutz, Risikoanalyse, Schutzstrategien. In Israel hat sie die absolviert. Sie ist Gründerin und Präsidentin von Athena 21 und diese Woche unser Morgenmensch. Tamara Reich, guten Tag.
3: Morgen.
4: Guten Morgen miteinander.
3: Tamara, hat es einen speziellen Auslöser gegeben für die Gründung von Athena 21?
4: Ja, das hat es tatsächlich, weil meine Motivation für die Gründung von Athena 21 ist eigentlich eine grosse Herzensangelegenheit von mir. Und Frauen zu fördern, ist für mich schon immer sehr wichtig gewesen. Und gleichzeitig hat mich lange eine Frage beschäftigt, wie kann ich das, was ich selber im Personenschutz gelernt habe, vor allem die innere Stärke unter Druck, auch anderen Frauen weitergeben. Und so ist gemeinsam mit meinem Mentor Mirza David von der International Security Academy Israel daraus die Athena 21 Foundation entstanden. Weil ich glaube, innere Stärke wird eine der wichtigsten Fähigkeiten unserer Zeit.
2: Für was steht der Name? Was steht hinter dem Namen?
4: Also Athena war ja eine griechische Göttin und die ist gestanden für Weisheit, Mut und Strategie. Und genau diese Werte widerspiegelt auch die Philosophie von Athena 21. Und Zahl 21 steht für das 21. Jahrhundert und für unseren Anspruch, Frauen auf die Herausforderungen der heutigen Zeit vorzubereiten. Weil eigentlich die Prinzipien von Athena sind bis heute genauso aktuell wie vor Tausenden von Jahren.
3: Aber auf eurer Homepage steht ja jetzt auch mehr Selbstvertrauen, mehr Stabilität, mehr Handlungsfähigkeit. Werde mit unserem einwöchigen Training zur stärksten Version deiner selbst. Ist das in einer Woche möglich?
4: Das ist eine sehr gute Frage. Natürlich langt eine Woche nicht aus, um ein ganzes Leben zu verändern. Aber eine Woche kann der Startpunkt sein für etwas sehr Grosses. Und in unseren Trainings erleben Frauen, dass sie viel mehr können, als sie denken und dass viel mehr in ihnen steckt, als sie eigentlich glauben. Und wir vermitteln ihnen Fähigkeiten und Erfahrungen, die sie dann im Alltag, im Beruf und in der Familie können weiterentwickeln können und vor allem für sich nutzen können. Und natürlich ist die Entwicklung nach 7 Tagen nicht abgeschlossen. Aber der Prozess hat gestartet. Und unsere Erkenntnis daraus ist, wir formen die Zukunft mit den Entscheidungen, die wir heute treffen.
2: Was macht man denn da konkret in so einem Training?
4: Also das Training beinhaltet ja sehr viele Elemente. Das eine ist, man lernt zum Beispiel auch richtig atmen, wenn man unter Druck ist oder wenn man möchte Energie aufbauen. Wir haben Simulationen, wo man lernt, eben unter Druck stabil zu bleiben. Und das kann man nicht einfach mit Theorie vermitteln, sondern du musst es über den Körper erleben. Und wir versuchen wirklich möglichst realitätsbezogen zu sein, damit die Frauen das nachher können anwenden und umsetzen und vor allem sie können selber weiterentwickeln. Wir tun ja nur eine Basis, eine Grundlage schaffen. Aber wir haben ja auch Folgetrainings, die wir anbieten. Und das ist auch wichtig, dass man die Personen langfristig begleitet.
3: Es ist speziell für die Frau, da reden wir morgen ausführlich noch über die Stärkung von Frauen, aber jetzt, egal ob Frau oder Mann, wie merkt man, dass man allenfalls ein bisschen zu wenig Selbstvertrauen hat?
4: Ich glaube, das merkt man im Allgemeinen, wenn man mehr in einer Opferrolle ist, sich nicht kann wehren, andere einen überrennen, verbal zum Beispiel. Ich glaube, jeder Mensch spürt, ob er sich selber vertraut oder nicht. Und da gibt es ganz viele einfache Übungen, wie man das kann analysieren und wie man das wieder aufbauen kann.
2: Tamara Reich, wir hören uns morgen noch einmal. Bis morgen. Schönen Tag.
4: Ich bedanke mich ganz herzlich. Tschüss miteinander. Bis morgen.
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0: Donnerstagmorgen, 7:45.
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2: Peter!
0: Guten Morgen.
2: Ja!
0: Peter, wie lange können wir uns draussen aufhalten?
2: Ja, wir können uns schon draußen aufhalten, jetzt im Laufe des Vormittags und über den Mittag auch. Grundsätzlich ist es noch trocken. Und wir sehen, es hat halt relativ viel von diesen mittelhöhen und höheren Wolken. Die Sonne kämpft ein bisschen. Es wird schon zeitweise nachher durchkommen. Jetzt im Laufe des Vormittags, als, würde man sagen, können wir schon als positiv bezeichnen dann, oder abtun. Und dann aber am Nachmittag werden die Wolken antickt.

bei uns da. Also ein Mix aus diesen Sonne- und Quellwolken sieht dann ganz nett und hübsch aus. Temperaturen morgen Nachmittag so um die 19-20 Grad. Heute im Laufe des Tages kommt übrigens ein kräftiger Westwind auf. Dann wird dann morgen leicht bis mäßig blasen. Also eben auch morgen eher ein bisschen frisch. Und der Samstag, der zeigt sich recht freundlich, zum Teil sonnig. Leicht erhöht das Regenbogenrisiko in den Bergen am Nachmittag. Temperaturen um die 22 Grad. Und am Sonntag sieht es ähnlich aus. Die Temperaturen sogar 23 bis 24 Grad.

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8: 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Es ist 8 Uhr. 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
9: Ich bin der Felix Haldimar. Guten Morgen. Der Gemeindepräsident von Grand-Montana, Nicolas Ferraud, hat sich nach fast 130 Tagen erstmals wieder öffentlich geäußert. Ferraud kündigte im Walliser Regionalfernsehen Canal 9 an, dass er sich an der bevorstehenden Bürgerversammlung direkt an Bürgerinnen und Bürger wenden werde. Einen Rücktritt, wie er vor allem in italienischen Medien gefordert wurde, lehnt Ferraud ab. In Grand-Montana kam es in der Silvesternacht zu einer Brandkatastrophe in einer Bar. 41 Menschen starben, über 100 wurden verletzt. Ein 27-jähriger Pflegefachmann muss sich heute vor dem Bezirksgericht Zürich verantworten. Er soll Botox, Hyaluronfiller und andere kosmetische Behandlungen angeboten haben, obwohl er kein Arzt war. Weiter soll er eine Bekannte vergewaltigt haben. Ihm drohen 6,5 Jahre Haft. Das Komitee der Initiative für gentechnikfreie Lebensmittel wird wegen abhandengekommener Unterschriftenbögen Anzeige erstatten. Ob die Bögen verloren gingen oder gestohlen wurden, ist unklar, berichten die Tamedia-Zeitungen. Die Bundeskanzlei zählte 98.000 Unterschriften. Das Komitee war davon ausgegangen, 104.000 Unterschriften abgegeben zu haben. Was mit den restlichen Bögen passierte, soll nun die Justiz klären. Israel und der Libanon wollen die bisher faktisch kaum wirksame Waffenruhe umsetzen. Das teilt das US-amerikanische Verteidigungsministerium mit. Die Waffenruhe sei unter anderem davon abhängig, dass die pro-iranische Hisbollah-Miliz Israel nicht mehr angreife. Im aktuellen Konflikt kämpft Israel gegen die Hisbollah. Die libanesische Regierung ist selbst keine Kriegspartei und hat auch nur begrenzt Einfluss auf die Hisbollah. Nordkorea soll seine Armee mit mehr Atomwaffen aufrüsten. Das fordert Machthaber Kim Jong-un. Die Produktion von waffenfähigem Nuklearmaterial habe sich in den letzten 5 Jahren mehr als verdoppelt und soll weiter wachsen, sagte Kim. Nordkorea ist wegen seines Atomwaffenprogramms seit 20 Jahren mit strikten UNO-Sanktionen belegt. Das Land selbst bezeichnet seine Nuklearwaffen als notwendiges Mittel zur Selbstverteidigung gegen Außen.
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10: Kurz vor Schluss steht der Nikkei-Index in Tokio bei 67.494 Punkten minus 1,33%. Zu den Devisen 1 Euro gibt es für 91,81 und 1 US-Dollar gibt es für 79,11.
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10: Im Moment liegt der Topzins von Hypotheken.ch für eine 10-jährige Festhypothek bei 1,42%. 5 Jahre gibt es für 1,21% und die Zahlenmarge beträgt 0,75%.
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5: Guten Morgen, Peter Wick.
11: Hallo miteinander. Heute am Vormittag sieht es noch okay aus. Trocken, zum Teil sonnig, mit Schleierwolken, mittelhöhen Wolken. Aber noch recht eine gute Sicht. Die Berge ist leicht föhnig vorübergehend. Aber am Nachmittag tut es dann zu und im Laufe des Nachmittags und am Abend kommt es dann verbreitet, zum Teil ein bisschen kräftiger zu regnen. Temperaturen vor dem Regen so um die 20, mal 21 Grad, wenn wir Glück haben. Und dazu gibt es einen auffrischenden Westwind.
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10: Nebst dem stockenden Verkehr immer noch Verkehrsbehinderung, nachdem es einen Unfall gab auf der A3 Chur Richtung Zürich, und zwar zwischen Wädischwil und Horgen.

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1: 5:08 ist es. Guten Tag.
2: Guten Morgen. Ungefähr um 20 ab reden wir über die Zeit. Generell, ich habe das Gefühl, ich habe so eine Idee, wie wir alle könnten zu mehr Schlaf kommen.
1: Aber vielleicht sehr gut, vielleicht sehr gut. Jetzt hast du mich.
2: Ja, jetzt lassen wir zuerst aber mal den persönlichen Verleger und Chefredakteur Matthias Acker reden, und zwar über ein Smag-Areal.
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0: Guten Morgen miteinander, das Radio 1 Morgenshow am Donnerstag. Es ist 7 ab 8 und es ist Zeit für die Morgenkolumne mit Matthias Acker, Chefredakteur und Verleger von der Kommunikationszeitschrift persönlich.
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2: Guten Morgen, Matthias.
3: Morgen. Guten Morgen miteinander.
2: Es geht um die Markthalle.
3: Jawohl. Manchmal ist Zürich wirklich ein bisschen eine Weltstadt in Niederdorf an der Langstrasse oder am See. Am meisten ist sie aber das in Zürich West, genauer in der Markthalle. Die ist mittlerweile fast mehr Broadway als der Broadway selber. Während rund 5 Wochen wird dort ein ABBA-Musical Mamma Mia in schweizerdeutscher Fassung gespielt. Und jeden Abend ist die über 900 Sitz fassende Halle ausverkauft. Ende nächster Woche ist es aber fertig mit dem Stück, wo Sandra Studer die Hauptrolle spielt. Und über das der Tagi geschrieben hat, ganz Zürich wird Mamma Mia gesehen. Zu Recht. Oder wie ABBA singt, the winner takes it all. Also zum einem Waterloo ist Mamma Mia definitiv nicht geworden. Die Markthallen sind der real existierende Beweis, dass man in Zürich auch erfolgreiche Kultur ohne Subventionen und ohne staatliche Unterstützung machen kann. Ein bisschen zum Missfallen vom Kulturestablishment, so sehe die ehemalige Stadtpräsidentin und oberste Kulturchefin Corinne Mauch nie in den Markthallen erschienen, jedenfalls nicht in offizieller Funktion. Markthalle feiert in diesem Jahr erst 20-jähriges Jubiläum. Die ehemalige Zahnräderfabrik ist zu einem der grössten Kulturtempel der Schweiz geworden. Zu verdanken ist das dem ehemaligen Werber Darko Solfrank und dem Unternehmer Guido Schilling, wo diese Werkshalle im Kreis 5, im ehemaligen Herz der Schweizer Grossindustrie, mit verschiedensten Produktionen, wie beispielsweise Ewige Liebe, ein erfolgreichstes Schweizer Musical überhaupt, zu neuem Leben erweckt haben. Zusammenfassend, Markthallen sind wirklich eine grossartige Sache. Doch wie immer in Zürich, wenn ein Saal erfolgreich oder eben zu erfolgreich ist, ist er schon wieder bedroht. Das scheint ein bisschen Tradition zu haben. Der Abriss vom Schauspielhaus hat man Gott sei Dank können verhindern. Doch jetzt ist es Kino Corso bedroht und eben vor allem Markthallen sollen schon in Bälde abgerissen werden. Der Vermieter von der Liegenschaft, eine grosse Immobilienfirma, die dort einen Neubau ansetzen, höchstwahrscheinlich wäre dann das auch das Ende vom Zürcher Broadway, trotz geplanter Spitzenarchitektur. Momentan liegt die ganze Sache vom Bundesgericht, nachdem das Zürcher Verwaltungsgericht vor einem Jahr einen Baustopp verfügt hat. Es geht nämlich um die Frage, ob die alten Fabrikhallen denkmalschutzwürdig sind oder eben nicht. Möglicherweise noch in diesem Jahr soll in Lausanne ein definitives Urteil gefällt werden. Ein Abriss wäre mehr als bedauerlich, diente doch, und das zeigt der Erfolg von Mamma Mia, wieder ein Teil von der kulturellen Identität von unserer Stadt verloren. Bleibt wirklich zu hoffen, dass das Bundesgericht in dieser Causa richtig entscheidet. Gemäss der ABBA-Devise «I have a dream».
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2: Und persönlicher Verleger und Chefredakteur Matthias Acker hat heute Abend nach der 6 News wieder zu hören in der Sendung Shortlist zusammen mit Marc Jäcki.
0: Daniel Josic wird der Name sein, Brel Embolo und Roman Josi, über die werden wir diskutieren. Lady.

0: 18.18 Uhr.
1: Wenn am Morgen das Zahnbürster, das Duschtüchli noch nass ist, dann hat man garantiert einfach zu wenig Schlaf gehabt. Bei mir ist das passiert die Woche. Darum habe ich mir jetzt überlegt, angenommen, gebt ihr fest, man steht erst am 8. Uhr auf, statt irgendwie am 6. Und dreht man dann einfach nachher all Zeit zurück auf die 6, dann haben wir eigentlich alle mehr Schlaf, oder nicht? Also mehr Zeit am Tag. Also, du, okay. Ich habe das ChatGPT gefragt, kannst du mal vorlesen, was die sagen zu meinem Gedankenspiel?
0: Tatsächlich steckt dahinter eine Frage, die Wissenschaftler und Philosophen schon oft diskutiert haben. Ist Zeit etwas Absolutes oder nur eine gesellschaftliche Vereinbarung? Wenn alle Menschen heute statt um 6 Uhr erst um 8 Uhr aufstehen würden und danach die Uhren um 2 Stunden zurückstellen, dann hätte niemand objektiv mehr Schlaf bekommen. Du hättest zwar auf der Uhr plötzlich wieder 6 Uhr, aber die Erde hätte sich trotzdem weitergedreht und es wären real 2 Stunden vergangen. Das zeigt, dass unsere Uhrzeit letztlich nur ein Koordinatensystem ist. Wir könnten theoretisch beschließen, dass der Tag nicht um Mitternacht beginnt, sondern um 2 Uhr oder dass Mittag um 14 Uhr statt 12 Uhr ist. Das würde aber nichts an der tatsächlichen Anzahl Stunden ändern, die wir schlafen, arbeiten oder leben.
1: Okay. Aber das heisst aber, wenn wir jetzt alle als Gesellschaft an eine spätere Schule- oder Arbeitszeit sich würden richten, dann können wir allenfalls besser schlafen. Also, sicher am Anfang, weil schlussendlich geht es ja darum, dass man genug früh eigentlich ins Bett.
0: Du merkst, das Problem ist nicht die Uhrzeit, sondern wenn dass du ins Bett gehst.
1: Okay, also somit können wir als Hobbyphilosophen jetzt sagen, wir brauchen nicht mehr Zeit, sondern einen besseren Umgang. Oder ich, einen besseren Umgang mit der Zeit.

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9: Heute am Vormittag trotz hoher Wolken noch zum Teil sonnig. Am Nachmittag tut es dazu. Und dann kann es auch wieder regnen, zum Teil auch gewittern. Mit Temperaturen um die 21 Grad.
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10: Docken tut's, und zwar vor dem Gubrisch-Tunnel ab Spreitenbach, darum auch auf dem Westring, dann weiter durch den Gubrisch durch, ab Seebach bis Zürich-Ost. Dann in der Gegenrichtung sieht es wie folgt aus, nur vor dem Schöneichtunnel statt einwärts sehe ich da. Und Seilhochstrasse statt einwärts auch noch stockender Verkehr. Ab 4 Schaffhausen Richtung Winterthur. Zwischen Kleihandelfingen und Winterthur Nord stocken. Die Oberlandautobahn auch. Und zwar ab Hegnau bis zum Brütiseller Kreuz.
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1: Und mit dem Brell Embolo, der einfach nicht abheben kann.
10: Aber irgendwie liest man da noch gerne ein bisschen mit. Nee, das ist so eine gute Side-Story. Ja, die Schweizer Nazi ist in San Diego empfangen worden von Mariachis, während die Schweizer Nazis in Klangwild einfach daran vorbeispaziert sind. Das Testspiel dann am Samstag gegen Australien und am Samstag in einer Woche dann das erste Gruppenspiel gegen Katar. Aber eben, jetzt bringen wir doch mal den Embolo noch in die USA. Aber ich kann noch nicht fliegen.
1: Sie haben ihn nicht reingelassen, respektive sie haben ihn gar nicht lassen abheben.
10: Wieso, weshalb, warum? Da reden wir drüber, oder lässt der Medienchef vom Schweizer Nazi-Team drüber reden, der Adrian Arnold, der ja letzte Woche unser Morgenmensch war.
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0: Guten Morgen, 20 vor 9.
1: Es ist Donnerstag, das heisst, heute genau in einer Woche startet Fußball-WM und während die Schweizer Nazi in San Diego angekommen ist, fehlt einen immer noch, der Breel Embolo. Er durfte nicht in die USA reisen, aber es geht ihm gut, hat Adrian Arnold im SRF-Interview gesagt. Er ist der Medienchef vom Nazi-Team und ja letzte Woche unser Morgenmensch gewesen.
2: Breel geht es gut, der Breel ist entspannt, der Breel hält sich fit. Er wartet in Zürich, jetzt auf grünes Licht, sodass er dann möglichst schnell Flug kann nehmen und dann zum Team stoßen kann. Aber Breel ist entspannt und sehr zuversichtlich und wir alle hoffen, dass wir Ischen Breel bald wieder bei uns in der Mannschaft.
3: Mittlerweile ist auch klar, warum seine elektronische Einreiserlaubnis für die USA noch einmal Abklärung gegangen ist. Es geht um ein recht kräftiges Urteil im Zusammenhang mit einer ausgesprochenen Drohung aus dem Jahr 2018. Darum hat die USA das noch nicht abklären und zwar kurz vor dem Abflug.
2: Wir haben dann um 10.34 Uhr, also 2,5 Stunden vor Abflug, die Meldung bekommen, dass es noch weitere Abklärungen für den Breel Embolo braucht. Am Nachmittag hat die US-Botschaft mitgeteilt, dass Gerichtsdokumente brauchen von dem Gerichtsfall, der im letzten September war, was um eine Drohung gegangen, die der Breel Embolo ausgesprochen hat im Jahr 2018. Da hat es eine Verurteilung gegeben und das Urteil ist in diesem Frühjahr rechtskräftig geworden. Konkret hat die Botschaft wissen von Breel Embolo, ob es sich um physische oder um verbale Gewalt handelt. Und das hat man klar beantworten, dass es sich nicht um physische Gewalt handelt. Und darum war es ein sehr kurzer Austausch, den der Breel Embolo für die Botschaft hat.
1: Und mit dem Donald Trump ist ja seine Reise in die USA nicht einfacher geworden. Es hat schon Fälle gegeben, wo Menschen wegen ihren Aktivitäten auf den sozialen Medien nicht einreisen dürfen. Jetzt beim Breel Embolo ist es halt um die Vorstrafe gegangen.
2: Es gibt einen Fragebogen, wo verschiedene Fragen müssen beantwortet werden. Die hat der Breel Embolo und der Verband bereits im Jahr 2025 im Frühling gemacht, für den letzten US-Trip. Eine Frage ist, sind er in den letzten Jahren verurteilt worden wegen einer schweren Straftat, die einen erheblichen Sachschaden oder einer Person schweren Schaden zugefügt hat. Das hat der Breel im letzten Frühjahr mit Nein beantwortet und aufgrund von der Faktenlage, von diesen Rechtsdokumenten, von dem letzten Prozess, wird die Frage euch heute noch mit Nein beantwortet und darum hat es eigentlich auch keinen Grund für einen neuen Antrag gegeben.
3: Der Breel Embolo wartet also auf die Reise, während die Nazi in San Diego sich auf die WM vorbereitet. Heute in der Woche geht es los. Dazu gibt es an diesem Samstagabend um 9 Uhr nochmal das letzte Testspiel gegen Australien und am Samstag in der Woche das erste Gruppenspiel und am Abend um 9 Uhr gegen Katar.
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0: Wir haben jetzt eben, weil wir eine Tierärztin haben, jeweils um 10 ab 9 am Donnerstag, haben wir jetzt so eine Studiokatze zugetan. Jetzt müssen sie uns einfach noch helfen. Also sie, die Farmintelligenz oder du vielleicht. Wir brauchen noch Namen für... Also Schnurli würde ja passen, aber...
1: Ja, oder Melodie. Melodie, wenn wir da im Radio sind. Oder Achtung, Wortwitz. Katzi.
0: Ich habe auch so... Katlin Turner. Ah, das ist das so. Aber...

0: noch ein Fellmarschall auch noch.
1: Was meinst du, das ist noch
0: Brokkoli?
2: Hm? Oder weil wir in einem Studio sind, aus dem Studio kommt, ist Studi?
0: Studi. Aber wieso auch so weit denken, wenn sie ganz einfach sein können?
1: Wir nennen sie doch den klassischen Muschi. Sind wir
0: fein raus. Nein, weitere Vorschläge. Willkommen auf unserem WhatsApp-Chat 079 254 01 01.

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10: Ich bin der Felix Haldimann. Guten Morgen. Der Gemeindepräsident von Grand-Montana, Nicolas Ferraud, hat sich nach fast 130 Tagen erstmals wieder öffentlich geäußert. Ferraud kündigte im Walliser Regionalfernsehen Canal 9 an, dass er sich an der bevorstehenden Bürgerversammlung direkt an Bürgerinnen und Bürger wenden werde. Einen Rücktritt, wie er vor allem in italienischen Medien gefordert wurde, lehnt Ferraud ab. In Grand-Montana kam es in der Silvesternacht zu einer Brandkatastrophe in einer Bar. 41 Menschen starben, über 100 wurden verletzt. Der Schweizer Fußballrekordmeister GC steht offenbar kurz vor dem Verkauf. Laut Blick-Informationen sind die Verhandlungen auf der Zielgeraden. Der Käufer dürfte die Bridge Football Group sein. Diese Organisation wird von einem Schweizer geleitet, hat aber chinesische Geldgeber. Sie besitzt bereits 2 unterklassige Fußballclubs in Europa. Der Iran-Krieg hat auch Auswirkungen auf Ferien mit Busreisen. Es sei eine gewisse Zurückhaltung von Touristinnen und Touristen zu spüren, sagte das Reiseunternehmen Tverenbold zur NZZ. Deshalb werde in der Branche mit etwa 10-20% weniger Umsatz gerechnet. Als möglichen Grund vermutet Tverenbold unter anderem gestiegene Preise. Israel und der Libanon wollen die bisher faktisch kaum wirksame Waffenruhe umsetzen. Das teilt das US-amerikanische Verteidigungsministerium mit. Die Waffenruhe sei unter anderem davon abhängig, dass die pro-iranische Hisbollah-Miliz Israel nicht mehr angreife. Im aktuellen Konflikt kämpft Israel gegen die Hisbollah. Die libanesische Regierung ist selbst keine Kriegspartei und hat auch nur begrenzt Einfluss auf die Hisbollah. Nordkorea soll seine Armee mit mehr Atomwaffen aufrüsten. Das fordert Machthaber Kim Jong-un. Die Produktion von waffenfähigem Nuklearmaterial habe sich in den letzten 5 Jahren mehr als verdoppelt und soll weiter wachsen, sagte Kim. Nordkorea ist wegen seines Atomwaffenprogramms seit 20 Jahren mit strikten UNO-Sanktionen belegt. Das Land selbst bezeichnet seine Nuklearwaffen als notwendiges Mittel zur Selbstverteidigung gegen Außen.
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11: Am Nachmittag nimmt die Bewölkung zu, dann kommt es dann auch regnen, bis dort an 21 Grad und dann aber auch ein auffrischender Westwind.
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11: Wir haben auf bekannten Strecken an den stockenden Morgenverkehr zusätzlich aufpassen, ungesicherte Umfahrstellen. Es betrifft auch eins, also den Nordring, St. Gallen, Richtung Bern. Zwischen Zürich Ost und Zürich Nord besteht dort die Gefahr und die Linkspur ist blockiert.

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1: Ja, und unserer Studio-Katz. Oh, jetzt ist sie aber gerade ein bisschen hässig da. Das ist gut. Gut, ich muss aufhören streicheln. Aber wir haben überlegt, wie sie soll heissen. Das Büssi. Wir haben da überkommen Radikat-Vorschlag, Radiokat, der Vorschlag von der Nicole. Oder Daniello schreibt, sie verliert auch ihre Katze, verliert so viel Haar. Darum der Übernahme Prinz Harry. Das ist auch noch herzig. Er schreibt noch, Patrick, heute zusammen die Studio-Katze sollte schlicht Killer heißen. Es gibt fast 2 Millionen Büssis in der Schweiz, sind super erfolgreiche Jäger und hinterlassen eine grosse Anzahl toter Mäuse und Vögel. Okay, darum ist Killer der perfekte Name. Gut, ich behaupte zwar mal, dass der Mensch noch mehr Fleisch isst. Darum ist es wahrscheinlich eher der Mensch, der Killer heisst. Aber ja, nein, ja, muss auch nicht Killer oder Schnurli. Auf jeden Fall, unsere Katzen- und Hunde-Rubrik mit unserer Radio 1 Tierärztin, der Merit Sannemann, nach 2 Liedern. Da geht es ja darum, dass es leider vorkommt, dass eine Katze aus dem Fenster geht.
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0: Radio 1 Tierärztin Merit Zahnemann. Wir reden heute über die Katze, die ich finde ja schon ein geniales Tier ist und auch hohe Stürze kann überleben.
3: Absolut, ja. Also es gibt immer wieder Katzen, die fallen aus dem 4. oder 5. Stock und überleben sogar das. Aber es ist schon nicht ganz ungefährlich.
0: Was erlebt ihr da so im Tierspital?
3: Wir haben viele solche Stürze, sagen wir, gefährlicher wird es ab dem 2. Stock, so ungefähr 7 bis 9 Meter. Da kommt es darauf an, welche Literatur du fragst. Und dort hast du viele so Lungenprellungen tatsächlich. Das ist vor allem gefährlich, weil du das nicht auf den ersten Blick merkst, sondern die Atmung verschlechtert sich innerhalb von 48 Stunden. Das heisst, du musst auch ein bisschen beobachten. Dann hast du vielleicht Knochenbrüche, Beinbrüche, Brustbein teilweise, Wirbelsäule leider im schlimmsten Fall.
0: Aber wie schafft das eine Katze? Wie überlebt eine Katze einen Sprung aus dem 2. Stock oder eben noch höher?
3: Sie drehen sich automatisch auf die Beine. Sie brauchen mindestens, glaube ich, 60 oder 90 cm, wo es Zeit braucht, sozusagen, um sich zu drehen. Dann landet es meistens auf den Pfötchen und je nachdem können sie das gut abfedern. Aber eben, es gibt einmal so den Fall, dann prallt noch der Kopf auf, dann hast du Kieferbrüche. Es gibt so eine Gaumenspalte, heisst es. Dort ist einfach der Schädelknochen wie so verbunden und dort spaltet sich das, gibt Blutungen aus dem Maul. Und das muss man einfach alles kontrollieren.
0: Man hofft dann einfach lieber auf Gras anstatt auf Asphalt.
3: Ja, so ein bisschen weicherer Boden und sicher kein Stein oder Stück oder ein Hag, der auch noch Verletzungen kann machen.
0: Erwähnst du die inneren Organe? Weil eben, wenn es hinkt oder irgendetwas gebrochen ist, offensichtlich, dann geht man zum Tierarzt. Oder bei inneren Organen wahrscheinlich weniger, aber man sollte generell einfach bei so einem Balkonsturz oder so zu euch kommen.
3: Absolut. Eben, gerade so ein bisschen im Brustkorb können natürlich Verletzungen entstehen, die man nicht sofort sieht. Das sind einerseits so Lungenkontusionen, also wie Prellungen in Anführungszeichen. Es kann aber auch sein, dass du einen Pneumothorax entwickelst. Also, dass Luft austritt, dann sammelt sich das an und dann kann die Lunge sich nicht mehr richtig ausdehnen oder kollabiert im schlimmsten Fall. Und das kann natürlich einfach akute Atemnot auslösen.
0: Neigen Katzen eher dazu, einfach runterzuspringen, weil sie irgendetwas einem Vogel nachwenden oder irgendetwas sehen oder das Gefühl haben, ja, die Distanz, das checke ich schon. Im Vergleich zum Hund, der ja nicht jetzt vom Balkon springt. Ja. Oder haben wir das auch schon erlebt? Wahrscheinlich
3: mal
0: schon.
3: Hast du auch. Bei den Hunden ist aber öfter so ein bisschen der Sturz vom Arm. Sozusagen, wenn kleine Hunde auf den Arm sind vom Besitzer, dass die dann stürzen und die haben leider oft das Schädel-Hirn-Trauma. Also wirklich eine schlimme Hirnerschütterung, weil die einfach so Kopf voran sozusagen einmal tauchen. Das ist auch nicht so gut.
0: Nicht so geschickt sind bei Katzen. Aber eben Katzen, also nicht, dass sie neigen dazu. Nein,
3: sie sehen passiert wahrscheinlich einfach etwas oder können es vielleicht nicht einschätzen. Man weiß es nicht so genau. Eigentlich sehen Katzen ja gut. Aber eben, es kann sein, dass sie es vielleicht nicht richtig einschätzen. Dann ist das Fenster mal offen und haben das Gefühl, mach um, wir probieren das. Oder sie flüchten vor anderen Katzen. Gerade so vom Dach. Wenn sie vom Dach stürzen, ist das oft aufgrund von Streit mit anderen.
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Über ihr Leben ist wenig bekannt. Und doch trägt ein Klassiker der Popgeschichte ihren Namen. Überliefert ist zumindest, dass Marianne Le Soleil Levant zwischen 1862 und 1874 ein Hotel in der St. Louis Street 826 bis 830 von New Orleans führt. Und dass dieses Hotel kein normales Hotel ist. Vornehmlich Seeleute mieten sich hier ein Zimmer, um sich für ein paar Stunden von den Strapazen einer langen Seereise zu erholen. Marianne Le Soleil Levant's weibliches Hotelpersonal hilft den einsamen Matrosen dabei ein wenig. Es handelt sich, kurz gesagt, um ein Bordell mit angeschlossenem Glücksspielbetrieb. Und das ist im French Quarter von New Orleans, weiß Gott, keine Seltenheit. Doch ausgerechnet Mariannes Etablissement wird später in einer Bluesballade als abschreckendes Beispiel für den allgemeinen Sittenverfall erwähnt. Vor allem die Hitversion dieser moralischen Ballade, 1964 von den Animals mit ihrem Sänger Eric Burdon eingespielt, macht Marianne Le Soleil Levant über 100 Jahre nach Eröffnung ihres Bordells weltbekannt. Und die anglisierte Form ihres Nachnamens wird durch den Songtitel sicher auch in den nächsten 100 Jahren nicht in Vergessenheit geraten. The House of the Rising Sun. 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
7: Nach einem Teil sonnigen Morgen tut es jetzt zunehmend zu. Es kommt dann auch regnen. Und 21 Grad gibt es dann noch vor dem Regen. Dazu noch auffrischender Westwind. Morgen Freitag am Morgen noch dichtere Wolken, örtlich Regen möglich. Mit Schwerpunkt natürlich wieder Richtung Berge oder ganze Most. In der Folge der Wetterbesserung und im Flachland auch sonnige Abschnitte mit bis Westwind 19 Grad am Samstag, zum Teil sonnig im Flachland, aber überwiegend trocken am Nachmittag und am Abend in den Bergen, erhöht das Regenrisiko bei 20 bis 21 Grad.
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7: Überall noch stockender Verkehr, zusätzlich Stau, nachdem es einen Unfall gegeben hat und die Linkspur blockiert ist. Also stockender Verkehr muss es korrigieren, nicht gerade Stau, der da steht. Aber es hat einen Unfall gegeben und die Linkspur ist blockiert auf der A1 Nordring, also St. Gallen, Richtung Bern zwischen Zürich Ost und Zürich Nord.
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1: Zukunft ist elektrisch. Andreas Kriesi von der Umweltarena in Spreitenbach. Was für Trends gibt es denn in den nächsten Jahren bei der Ladeinfrastruktur von E-Autos?
2: Neben dem HPC, dem High Power Charging, wird auch das ultraschnelle Laden mit 800 Volt Technologie mit speziellen gekühlten Ladekabeln bald zum Standard. Auch das bidirektionale Laden, das das Fahrzeug zu der Netzstabilität beiträgt, wird schon bald möglich sein.
1: Mit dem Ausbau von der Ladeinfrastruktur und dem Hochvoltladen wird das Netz ja immer stärker beansprucht. Gibt es Technologien, die dem entgegenwirken?
2: Ja, das Lastmanagement, wie zum Beispiel das von Energie 360 Grad in Kombination mit intelligenten Wallboxen, die das Netz entlastet, sind bereits auf dem Schweizer Markt. Zukünftig sind hochvernetzte Ladestationen mit Integration von Blockchain für sichere Transaktionen möglich.
1: Ist das Ladekabel, das wir heute kennen, eigentlich in Zukunft noch in Gebrauch?
2: Zukunftsweisend ist sicherlich das induktive Laden. Langfristig wird das klassische Kabel fürs Laden zu Hause oder auf Parkplätzen zum Teil durch Magnetspulen im Boden ersetzt. Das Auto lädt dann vollautomatisch beim Parkieren.
1: Geht das induktive Laden auch während der Fahrt?
2: Ja, das berührungslose Aufladen von Elektrofahrzeugen über elektromagnetische Felder direkt beim Überfahren von der Strasse ist bereits in der Testphase. In Europa werden zum Beispiel in Deutschland, Frankreich und Italien auf Autobahnabschnitten spezielle Teststrecken im Asphalt integriert.
1: Besten Dank, Andreas Kriesi von der Umweltarena in Spreitenbach.
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0: Wunderbare Musik, einfach ein Künstler, der viel zu früh gestorben ist. Dan Hartman, I Can Dream About You aus dem 84. Es ist Donnerstag, 13 vor 10.
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0: Ferien und Reisen waren morgens Thema, bis mehr als einen Monat, und dann sind Sommerferien. Wo gehen Sie?
2: Also ich gehe nach Italien in ein Reitlager.
3: Griechenland mit meinen beiden Tochtern und meinen Grosskind.
4: Wir fahren tatsächlich zu dritt nach Venedig eine Woche, weil von hier aus ist es nicht so weit. Und wir freuen uns schon und hoffen, es wird nicht zu sehr stinken.
0: Ja, sicher wenig, die jetzt auf Dubai in Ferien fliegen, hat heute Morgen Andrea Beffa gesagt, sie ist Geschäftsführerin im Schweizer Reiseverband.
4: Nein, es wird nicht zu sehr stinken.
0: Ja, sicher wenig, die jetzt auf Dubai in Ferien fliegen, hat heute Morgen Andrea Beffa gesagt, sie ist Geschäftsführerin im Schweizer Reiseverband.

0: wartet er in Zürich auf seine Einreiseerlaubnis, hat der SFV-Medienchef Adrian Arnold im SRF-Interview gesagt.
1: Am Nachmittag hat die US-Botschaft mitgeteilt, dass Gerichtsdokumente brauchen von dem Gerichtsfall, der im letzten September war, was um eine Drohung ging, die der Breel Embolo ausgesprochen hat im Jahr 2018. Dazu hat es eine Verurteilung gegeben und das Urteil ist in diesem Frühjahr rechtskräftig geworden. Konkret hat die Botschaft wissen von Breel Embolo, ob es sich um physische oder um verbale Gewalt handelt. Und das hat man klar beantworten, dass es sich nicht um physische Gewalt handelt. Und darum war es so ein sehr kurzer Austausch, den der Breel Embolo für die Botschaft hatte.

0: da Platz machen. 8 vor 10. Es übernimmt nämlich Linda Gwerdl. Guten Morgen, Linda.
1: Guten Morgen, Dani.
0: Wie geht es weiter bei dir?
1: Ja, natürlich freuen wir uns auf unseren Radio 1 Filmkritiker, den Wolfram Knorr. Er kommt schon gleich hierher zu mir ins Studio. Und ich weiss von ihm schon, wir reden heute über einen sehr, sehr spannenden Film. Ich bin den Trailer vorschauen und bin nur schon ab dem begeistert gewesen. Der Film heisst «I Swear». Und ich bin extrem gespannt, was der Wolfram von dem Film haltet, weil er ist ihn ja für uns vorschauen, damit wir auch wissen, ob es sich lohnt, so ins Kino.
0: Ja, so ist es. Das ist der Mann, der immer vorher ins Kino bevor
1: ja.
0: wir...
1: Ich bin einmal ein bisschen neidisch auf ihn, ehrlich gesagt.
0: Ja. Hast du einen Traumjob?
1: Ja, also wobei er sagt auch, manchmal steckt sich in Stress. Weil er muss ja dann auch mehr... Ja.
0: Ach, bitte!
1: Dani, man weiss nicht, wenn man das jahrelang macht, irgendwann fängt es sich.

0: Ich habe das Gefühl, es ist eher entschleunigend. Ich kann es nachher mal fragen, macht sie sicher auf den Weg.
1: Ich habe einfach eine Popcorn-Überdosis. Ja.
0: Das auch. Oder so eine Abneigung, eine Allergie gegenüber
1: oder
0: Popcorn.
1: Das, ja.
0: Oder so, ja.
1: Aber es ist,
0: aber ich, ich bin letztens wieder im Kino gesehen und habe wieder gestaunt, warum man eigentlich das läutigste Essen wieso sich das integriert hat in die Kino. Aber klar, es ist billig. Und vor allem die Sauerei, die es immer gibt.
1: Es ist auch eine extreme Sauerei.
0: Aber das Geschmatze meistens. Also komm.
1: Ja.
0: Konzentrieren wir uns auf den Film. Konzentrieren wir uns auf Linda Gwerder übernimmt. Es gibt Jackie Wüthrich, die Morgenshow, morgen wieder ab 5 Uhr.

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0: 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Es ist 10 Uhr. 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
7: Ich bin der Felix Haldimann. Der Schweizer Fußballrekordmeister GC steht offenbar kurz vor dem Verkauf. Laut Blick-Informationen sind die Verhandlungen auf der Zielgeraden. Der Käufer dürfte die Bridge Football Group sein. Diese Organisation wird von einem Schweizer geleitet, hat aber chinesische Geldgeber. Sie besitzt bereits 2 unterklassige Fußballclubs in Europa. Die Arbeitslosenquote in der Schweiz verharrt im Mai bei 3%. Damit ist sie im vergangenen Monat nur leicht zurückgegangen. Bei den regionalen Arbeitsvermittlungszentren waren Ende Mai etwas mehr als 140.000 Personen als arbeitslos registriert, rund 2.600 weniger als im April. Das teilt das Staatssekretariat für Wirtschaft mit. Derweil sank die Zahl der Stellensuchenden im Mai leicht. Im Informatikbereich bei der Post sollen 60 Stellen gestrichen werden. Dies bestätigt die Post der Westschweizer Zeitung Le Temps. Das Konsultationsverfahren soll Mitte Monat eingeleitet werden. Vor gut einem Jahr hatte die Post bereits einen Abbau von IT-Stellen angekündigt. Damals war noch die Rede von bis zu 50 Vollzeitstellen in den kommenden 5 Jahren. Schweizer Politikerinnen und Politiker kommen bei Reden im Parlament ohne große Emotionen aus. Das zeigt eine Studie eines Ablegers der ETH Lausanne. Grund könnte das Schweizer Demokratiemodell mit engem Kontakt zu den Bürgern sein. Trotzdem nahm die Emotionalität zu. Treibende Kraft dahinter ist die SVP. Bei ihr nahmen emotionale Reden um 3/4 zu. Derweil ging die Emotionalität bei den Grünen um etwa 1/3 zurück. Kaum Unterschiede wurden bei SP und Mitte festgestellt. Auf der Welt gibt es immer mehr Millionäre. Im vergangenen Jahr verfügten über 25 Millionen Menschen über ein anlagefähiges Vermögen von mindestens $1 Million. Damit nahm die Zahl der Millionäre um fast 2 Millionen zu, wie ein Bericht des Beratungsunternehmens Capgemini zeigt. Hauptgrund dafür sind die boomenden Aktienmärkte. In der Schweiz zählte der Bericht rund 500.000 Millionäre. Hierzulande seien die teuren Wohnungen und Häuser Grund für die steigenden Vermögen.
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3: Wir haben zwar ziemlich viele hohe Wolken, teilweise ist der Himmel so ein bisschen weisslich, trotz allem ist es noch zeitweise freundlich und sonnig. Auf heute Nachmittag allerdings sollte man wieder mit mehr Wolken rechnen. Später wird es auch verbreitet anfangen zu regnen und auch in der Nacht auf morgen Freitag ist es oftmals nass. Die Temperaturen haben heute bei 12 Grad gestartet, auf heute Nachmittag wird es angenehm. In Winterthur, Bülach oder auch Schaffhausen gibt es 20 bis 21 Grad.
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3: Wir schauen zuerst zu der Nord-Süd-Achse vor dem Gotthardtunnel Richtung Süden. Zwischen Darmstadt und Göschenen hat es schon 5 km Stau. Das ist ein Zeitverlust von 50 Minuten. Dann an der Rüezürer Richtung Chur zwischen Pilten und dem Kierenzer Bergtunnel hat es Stau wegen einer Baustelle dort. Die Fahrbahn ist verengt. Der Zeitverlust beträgt etwa 20 Minuten. Und Geduld braucht es auch für Lastwagenfahrerinnen und Fahrer. Und zwar, wenn sie über den Grenzübergang Teilingen gehen wollen. Es ist dort mit einem grossen Zeitverlust zu rechnen. Es wird da gar nicht abgefertigt an Lastwagen im Moment, weil es ist ein Viertag in Baden-Württemberg. Dementsprechend braucht es dort definitiv Geduld. Allen unterwegs kommen sie gut an ihr Ziel.
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3: Ja, wir haben es ja vorher schon angekündigt. Unser Filmkritiker, der Wolfram Knorr, ist parat. Und auch heute stellt er uns wieder einen Film vor, den er für uns ist vorschauen. Der Film heisst «I Swear». Ich freue mich drauf und bin gespannt, was er davon haltet. Zuerst gibt es ganz viel gute Musik und von der halten wir sehr viele grossartige Hits. Santana ist nämlich mit dabei, der Bon Jovi und der Billy Joel fängt an. Der Song heisst «Big Shot». Schön sind Sie bei uns an dem Donnerstagvormittag am Mikrofon begleitet Linda Werder.

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1: Der Wolfram Knorr ist bei mir im Studio und wir reden heute über einen schottischen Film. Und ich bin den Trailer schauen. Ich gebe es zu, ich habe schon den Trailer grossartig gefunden. Der Film heisst «I Swear» und es geht um einen jungen Mann mit Tourette-Syndrom. Wolfram, was haltest du von dem Film?
2: Ich finde ihn ganz, ganz ausgezeichnet. Jetzt muss man hinzufügen, zunächst mal sind ja Filme über Krankheiten. Das ist immer so ein Problem, weil man rein emotional das Gefühl hat, hier wird schon gewissermaßen... Das ist schon die halbe Miete, wenn ein Regisseur dem Publikum einen Kranken anbietet, weil es dann, ja, man hat ja, der Zuschauer hat auf jeden Fall Mitgefühl und er empfindet für ihn mit. Solche Biopics sind immer fragwürdig. Dieser Film ist genau das Gegenteil. Und zwar aus dem ganz einfachen Grund, weil er in keinster Weise sentimental oder emotionsanregend auffordernd ist, so muss man sagen, emotionsauffordernd ist, sondern er ist ganz, wie soll ich sagen, ganz sachlich, ganz funktional und ganz fast spröde wendet er sich diesem jungen Mann zu, der dieses Tourette, diese Krankheit hat. Und der Film erzählt das wunderbar. Das beginnt also als Schüler, er muss auf eine Schule gehen. Er ist ein großartiger Fußballer, ein Tormann. Und der Vater hat schon eine Träume, mein Sohn wird ein großer Star. Und dann fängt er an, sich ganz merkwürdig zu benehmen. Er macht immer so Zuckungen und plötzlich knallt er Sätze raus, die er nicht sagen sollte und wird beleidigend. Und auch in der Schule, plötzlich schimpft er den Schuldirektor an, dann die Schüler. Und die wissen aber noch nichts damit umzugehen. Die wissen nicht, was das ist. Also, er wird verprügelt eines Abends. Der redet gar kein junges Mädchen an, aber er macht irgendeine obszöne Bemerkung und die fühlt sich angesprochen, holt ihren Freund und der wird krankenhausreif geprügelt. Also, es wird hier gnadenlos geschildert, wie dieser junge Mann allmählich in dies hineingerät. Und dann findet er über einen Freund, deren Mutter Zugang, die sich für ihn und seine Probleme interessieren. Es sind nicht die leiblichen Eltern, sondern eben die Nachbarn. Das ist so wunderbar gemacht und so toll erzählt. Und der Hintergrund ist ja, das ist ja ein Biopic, dieser junge Mann ist inzwischen der hat eine Organisation für Tourette-Kranke und hat sogar von der Queen eine Auszeichnung bekommen. Und das wird zum Schluss, wird das auch gezeigt, wie er dort...
1: Jetzt ist aber für den Schauspieler, also ich meine, das Tourette-Syndrom ist auch schwierig, um damit umzugehen, weil man kann das ja nicht kontrollieren. Und der Schauspieler muss das ja so überbringen. Also es ist ja Wahnsinn.
2: Also der Schauspieler ist grandios. Man kennt ihn als Game of Thrones. Mhm. Wie der das macht... Wie er das Gesicht so zusammenzieht, weil diese Tourette-Kranken haben ja offenbar auch ganz merkwürdige Gesichtszüge, wenn sie dann plötzlich anfangen auszurasten. Und er bringt das derart gut hin. Und er macht das auch so, dass der Zuschauer bzw. die Zuschauerin niemals so das Gefühl haben, oh Gott, der arme Kerl, was mache ich jetzt? Tut mir furchtbar leid. Man ist, sondern mit großem Interesse, ja. Was passiert jetzt? Wie entwickelt er sich? Wie verhält sich die Umfeld diesem jungen Mann gegenüber? Und der spielt das grandios. Also der hätte auf jeden Fall einen Oscar.
1: Ja.
2: Aber eine große Auszeichnung für
1: ihn. Bei Tourette ist es ja schon auch noch so, bei all dieser Tragik von dieser Krankheit, es hat ja dann gleich auch zum Teil noch so ein humoristischen Beigeschmack, weil die Sätze, wo dann gesagt werden, die können ja dann durchaus auch amüsant sein für uns, die nicht betroffen sind.
2: Genau, du kommst genau auf einen Punkt, der bei diesem Film auch wichtig ist. Der Film hat Humor. Mhm. Das ist das Verrückte. Es gibt Szenen, wo man wirklich lachen muss, weil er mit anderen zusammen ist, die furchtbar nett zu ihm sind, und plötzlich rastet er. Er kriegt nämlich eine Stelle in einem Schulgebäude, ein Turnhaus, Turnhalle, da darf er helfen. Und bei der Einstellung, Sie wissen, dass er Tourette-krank ist, aber wie es sich dann den gegenüber verhält, ihn einstellt, man sitzt davor und man muss lachen.
1: Ja. Also es ist ein sehr empfehlenswerter Film über Tourette-Syndrom. Es tut aufklären.
2: Unbedingt, ja.
1: Auch schön gemacht, also von dir her.
2: Und
1: 100 Punkte. 100 Punkte.
2: Ja, auf jeden Fall.
1: Der schottische Film «I Swear» läuft ab heute bei uns in den Kinos.
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5: Heute am Vormittag ist es noch insgesamt freundlich, kann man sagen. Es gibt sonnige Phasen, trotz vielen hohen Wolken. Also der Himmel ist zum Teil ein bisschen weisslich, aber es sieht, wie gesagt, freundlich aus. Auf heute Nachmittag tut es eher wieder zu. Es wird dann später auch verbreitet regnen und auch in der Nacht auf morgen Freitag ist es oft nass. Die Temperaturen haben bei 12 Grad gestartet. Es geht heute Nachmittag darauf auf 20 bis 21 Grad.
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5: Der Stau vor dem Gotthardtunnel Richtung Süden, der wird schon jetzt ziemlich lang, muss man sagen. Zwischen Erstfeld und Göschenen sind es jetzt 7 Kilometer Stau und Zeitverlust von einer Stunde und 10 Minuten müssen Sie einplanen. Alternativ Route via A13 San Bernardino. Geduld braucht man auch auf der A3 von Zürich Richtung Chur. Zwischen Bilten und dem Kerenzerbergtunnel hat es Stau wegen einer Baustelle. Die Fahrbahn ist verengt, Sie verlieren auf dieser Strecke sicherlich 20 Minuten aktuell. Und dann noch der Grenzübergang Teijingen, also von Schaffhausen her Richtung Teijingen. Dort beim Abzweiger ist gesperrt für Lastwagen. Die werden im Moment nicht abgefertigt, weil es ist ein Viertig in Baden-Württemberg. Das heisst, auch dort ist mit sehr langen Wartezeiten zu rechnen. Ich wünsche allen unterwegs eine gute Fahrt.
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1: Die Stiftung Sucht Schweiz hat eine neue Analyse veröffentlicht, die aufzeigt, wie viel und in welchen Branchen in der Schweiz Kokain konsumiert wird. Ganz grundsätzlich nimmt der Kokainkonsum in der Schweiz weiter zu. Und neben Cannabis ist Kokain in der Schweiz die Droge, die am zweithäufigsten konsumiert wird. Laut der letzten schweizerischen Gesundheitsbefragung im 2022 haben rund 1% der Bevölkerung angegeben, in den letzten 12 Monaten Kokain konsumiert zu haben. Das sind aufgerechnet fast 60'000 Personen. In einer kürzlich durchgeführten neuen Analyse hat man zudem feststellen, dass vor allem in Berufsbranchen, die lange Arbeitszeiten haben und wo der Männeranteil hoch ist, viel Kokain konsumiert wird, beispielsweise im Baugewerbe oder auch in der Gastronomie. Und es ist auch herausgekommen in dieser Analyse, dass sich der Konsum gar nicht mehr hauptsächlich auf Gruppenaktivitäten am Wochenende beschränkt. Der Trend geht eher hin zu Einzelkonsum von Kokain auch unter der Woche. Sucht Schweiz sagt, der Übergang vom gelegentlichen zum regelmäßigen und problematischen Kokainkonsum käme meistens schleichend und betroffene Personen holen sich häufig erst dann Hilfe, wenn es schon zu gravierenden persönlichen, sozialen oder auch beruflichen Problemen geführt hat. Ratschläge, Hilfe und Informationen rund ums Thema Sucht findet man auf der Webseite www.suchtschweiz.ch.

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0: 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Es ist 11 Uhr. 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
1: Ich bin der Felix Haldimann. Dass die Mittepartei trotz Volksjahr zur Individualbesteuerung an ihrem Gegenentwurf festhalte, sei überraschend. Das sagt die Basler SP-Ständerätin Eva Herzog. Die Mitte will anders als die Individualbesteuerung Ehepaare gemeinsam besteuern, aber ohne Heiratsstrafe. Man müsse den Volksentscheid vom März akzeptieren und könne die Abstimmung nicht einfach ausradieren, sagt Herzog.
2: Der Systemwechsel auf kantonaler Ebene wurde beschlossen und das bleibt so. Auch wenn die Mitte-Initiative angenommen würde, sie bezieht sich ausschließlich auf die Bundesebene und das Chaos, das wir anschließend hätten, wäre perfekt.
1: Die Mitte-Partei argumentiert hingegen, dass der Gegenentwurf der fairere Weg sei. Der Ständerat lehnt die Mitte-Initiative ab. Die Arbeitslosenquote im Kanton Zürich ist im Mai stabil geblieben. Sie betrug 2,9%, teilt das Kantonale Amt für Arbeit mit. Rund 25.500 Personen waren bei den regionalen Arbeitsvermittlungszentren im Kanton Zürich als arbeitslos gemeldet. Im Bereich der Softwareentwicklung gab es mehr Arbeitslose, im Gastrobereich fanden wieder mehr Menschen einen Job. Im Informatikbereich bei der Post sollen 60 Stellen gestrichen werden. Dies bestätigt die Post der Weißschweizer Zeitung Le Temps. Das Konsultationsverfahren soll Mitte Monat eingeleitet werden. Vor gut einem Jahr hatte die Post bereits einen Abbau von IT-Stellen angekündigt. Damals war noch die Rede von bis zu 50 Vollzeitstellen in den kommenden 5 Jahren. Die Verkehrsbetriebe Zürich, VBZ und die Firma Alstom entwickeln den weltweit ersten Airbag für Trams weiter. Der Airbag soll nach einer Testphase nun serienmäßig hergestellt werden, teilen die VBZ mit. Der Airbag, also das Luftkissen, entfaltet sich an der Fahrzeugfront. So sollen Velofahrende, Fußgänger und Trottinettfahrerinnen bei Zusammenstößen mit dem Tram geschützt werden. Auf der Welt gibt es immer mehr Millionäre. Im vergangenen Jahr verfügten über 25 Millionen Menschen über ein anlagefähiges Vermögen von mindestens $1 Million. Damit nahm die Zahl der Millionäre um fast 2 Millionen zu, wie ein Bericht des Beratungsunternehmens Capgemini zeigt. Hauptgrund dafür sind die boomenden Aktienmärkte. In der Schweiz zählte der Bericht rund 500.000 Millionäre. Hierzulande seien die teuren Wohnungen und Häuser Grund für die steigenden Vermögen.
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3: Die freundlichen Verhältnisse im Moment, die sollte man noch ein bisschen mehr geniessen, weil es gibt immer wie dichtere Wolken heute im Verlauf vom Nachmittag. Später wird es dann verbreitet, teilweise auch kräftig regnen. Wir haben Temperaturen bei maximal 20 Grad. Es kann auch noch an mäßigen Teils, aber auch kräftig auffrischenden Westwind dabei haben heute im Verlauf des Tages. Dann gibt es auch in der Nacht auf morgen Freitag, in der ersten Nachthälfte vor allem noch viel Regen, in der zweiten Nachthälfte lädt dann langsam nach. Der Freitag bringt morgen noch dichtere Wolken, örtlich Regengüsse mit Schwerpunkt Richtung Alpen oder ganz im Osten. Später gibt es dann eine Wetterbesserung. Morgen im Verlauf des Tages gibt es sonnige Abschnitte im Flachland. Morgen Nachmittag haben wir um die 19 Grad.
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3: Kurze Warnmeldung am Anfang geht. Achtung, Gegenstände auf der A1 Bern Richtung Zürich. Zwischen der Verzweigung Bierfeld und Baden-West liegen irgendwelche Gegenstände auf der Autobahn. Dann brauchen wir viel Geduld bei der Nord-Süd-Achse vor dem Gotthardtunnel Richtung Süden. Zwischen Erstfeld und Göschenen jetzt 8 km Stau. Das ist ein Zeitverlust von 1 Stunde und 20 Minuten. Die Alternativroute natürlich via A13 San Bernardino. Im Stau steht man auf der A3 Zürich Richtung Chur zwischen Bilten und dem Kerenzerberg-Tunnel. Das liegt an einer Baustelle. Sie verlieren aktuell etwa 20 Minuten auf dieser Strecke. Dann stocken tut es noch beim Autobahnende Wiedike ab Zürich Süd. Stocken den Verkehr auch schon über den Seedamm Richtung Rapperswil. Und der Grenzübergang Teyingen ist noch erwähnenswert. Es ist dort nämlich auch für Lastwagen mit einem sehr grossen Zeitverlust zu rechnen. Es wird nämlich niemand abgefertigt wegen einem Viertig in Baden-Württemberg. Das heisst, die Lastwagen, die werden dort in den Warteräumen angehalten. Darum, falls Sie mit einem Lastwagen in die Richtung unterwegs sind, dort braucht es viel Geduld. Kommen Sie gut und sicher an Ihr Ziel.
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3: Also nachdem wir ja eine sehr heisse Phase hinter uns haben, das Ende vom Mai war hochsommerlich, ist es jetzt so ein bisschen wechselhaft, ist gut für die Natur, jetzt kommt wieder ein bisschen Regen dazu. Ist natürlich super, mehr Wasser für alle Gärten oder auch für die Bauern, die freut es bestimmt. Jetzt gibt es aber offenbar in Europa an gewissen Orten eine extreme Hitzewelle, die bevorsteht. Was ist da dran? Wie ist das einzuschätzen? Das machen wir natürlich mit unserem Radio 1 Wetterexperten Peter Wick. Und zwar nach ganz viel guter Musik. Jetzt gibt es für Sie einen Hit von Michael Jackson, mit dabei auch die grossartige Sina und anfangen tut Tom Jones. Der Song heisst «Help Yourself». Gute Unterhaltung wünsche ich Ihnen weiterhin mit Radio 1 an diesem Donnerstag. Für Sie am Mikrofon ist Linda Gwerder. We'll be right back.

0: Für viele stehen jetzt dann sicherlich gleich mal Ferien an und man hat so ein bisschen gemerkt, wenn man die Reisebranche analysiert in letzter Zeit, viele reisen nicht mehr so weit weg. Sie gehen vielleicht auf Spanien, Italien, Frankreich, Portugal oder vielleicht noch auf Mallorca. Und jetzt heisst es offenbar, es wird dort kochend oder brütig heiss. Peter Wick, was stimmt da dran? Also gibt es da wirklich eine enorme Hitzewelle? Ist das ungewöhnlich für so Anfangs Juni?
1: Ja, nein. Also es ist ja so, dass wir natürlich im Juni schon die heissen Tage, die ersten heissen Tage haben in Südspanien, sobald dort das hochkommt und die Luft noch ein bisschen aus Nordafrika etc. Dann haben wir einfach die Gegebenheiten, die Voraussetzungen. Das kann heiss werden und in den nächsten paar Tagen, vor allem nächste Woche, wird es doch in der Region ganz Sevilla nicht schauen. Temperaturen geben 35 bis 38 Grad. Vielleicht haben wir ein bisschen mehr sogar. Also wir sind dann nachher 40 Grad. Ist schon sehr heiss, aber sobald man am Meer ist, ist die Hitze natürlich nicht allzu ausgeprägt, weil das Meer noch ein bisschen kühler ist und noch ein bisschen kühlt. Wenn man Mallorca geht, dort wird es auch sehr warm, aber jetzt nicht so extrem heiß. Aber wir haben doch Hochsommer jetzt in Südspanien, wo da reinzieht, das ist schon richtig.
0: Und so von der Jahreszeit her ist das tendenziell eher ein bisschen früh alles in diesem Jahr, weil wir haben ja auch schon letzte Woche wahnsinnig heisse Temperaturen gehabt und da haben wir ja noch Mai gehabt.
1: Ja, ich meine, das ist, was wir erlebt haben. Letzte Woche war bis jetzt einmalig in der Ausgeprägtheit und auch in der Dauer von dieser Hitzewelle Ende Mai, Anfang Juni. Das hat es noch nie gegeben, so früh und so lang. Also entsprechend, das müssen wir so konstatieren, klimatologisch. Und auch entsprechend werden wir als Menschen. Und natürlich, jetzt, wenn man da sieht, dass es könnte mal 40 Grad kratzen, dann in Sevilla oder in Spanien irgendwo mal, dann ist es durchaus natürlich schon auch im frühen Zeitpunkt, wobei wahrscheinlich nicht ein Rekord wird sein, wenn man jetzt den ganzen Juni anschaut. Vielleicht für den ersten Teil vom Juni, erste Hälfte, ja, weil es wahrscheinlich außergewöhnlich warm und heiß sei in dieser Region, ja.
0: Ab wann ist es eigentlich eine Hitzewelle? Wie viel braucht es da?
1: 30 Grad und mehr. Und die Hitzewelle ist, wenn es jetzt so war, wenn wir es gehabt haben, eigentlich bei uns vorletzte Woche, eben im Mai, ist es eigentlich noch gut, wenn sie in der Nacht abkühlt und wenn es nicht eine höhere Luftfeuchtigkeit hat. Eben, es braucht einerseits die warme Nacht und dann eben der Tag durch, wo die Temperatur tagelang über 30 Grad steigt und dann auch gewisse Feuchtigkeit vorhanden ist. Dann eben von einer Hitzewelle, und das ist, wie gesagt, in Spanien ist das so, ist zwar trockene Luft, aber dort kühlt es eben nicht mehr so gross ab. Und notabene, es ist nicht ganz Europa betroffen von dieser Hitzewelle. Es ist wirklich wahrscheinlich nur Spanien, Portugal, vielleicht noch Teil von Südfrankreich, Süditalien, wo es dann auch heisser wird. Aber grundsätzlich nicht ganz Europa. Das müssen wir schon ein bisschen präzisieren.
0: Ist in dem Fall bei uns in der Schweiz nicht so bald wieder der Fall, so wie es aussieht?
1: Ja, ich habe jetzt die Karten angeschaut. Es ist noch ein bisschen unsicher, wenn man jetzt die ganzen Prognosen anschaut für die nächsten paar Tage, auch für die nächsten 14 Tage. Ich sehe schon, dass es eine Phase gibt, so Ende Woche, wo es langsam ein bisschen wärmer wird. Vielleicht wird es auch mal am Montag 6, 27 Grad und Mitte nächste Woche vielleicht dann. Aber eben, jetzt kommen wir mit der Konjunktur und Sachen. Könnte es dann stabiler werden und dann vielleicht auch 30 Grad und vielleicht einmal auch mehr als 30 Grad.
0: Sehr gut. Peter, wir reden dann heute nach dem Mittag auch noch über das aktuelle Wetter. Bis später. Danke dir.
1: Bis nachher. Tschüss.

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7: Es ist aktuell noch ziemlich freundlich. Man hat noch sonnige Phasen, es hat aber auch schon höchstes Gewölk am Himmel. Von dem gibt es mehr und mehr im Verlauf des heutigen Nachmittags. Dazu fängt an zu regnen, teilweise auch kräftig. Die Temperaturen die sind bei maximal 20 Grad noch vor dem Regen. Es gibt dann auch einen mäßigen, teils aber auch kräftig auffrischenden Westwind. Auch in der Nacht auf morgen, zumindest in der ersten Nachthälfte, wird es noch regnen. Dann lässt das Ganze langsam nach. Der Freitagmorgen startet noch mit dichten Wolken, örtlichen Regengüssen. Es geht so Richtung Alpen und ganz im Osten. Dann wird es morgen im Verlauf des Tages Wetterbesserung geben. Im Flachland zeigen sich morgen dann auch mal sonnige Abschnitte und es gibt morgen Nachmittag um die 19 Grad.
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7: Immer noch Warnmeldung, Achtung, Gegenstände auf der A1 Bern Richtung Zürich zwischen der Verzweigung Bierfeld und Baden-West. Da liegen irgendwelche Gegenstände auf der Autobahn, sind Sie vorsichtig. Dann brauchen wir viel Geduld auf der A2 Luzern Richtung Gotthard zwischen Erstfeld und Güschenen. 8 Kilometer Stau und Zeitverlust von einer Stunde und 20 Minuten. Bitte Alternativroute via A13 San Bernardino benutzen. Und auch Geduld braucht es auf der A3 und zwar von Zürich Richtung Chur. Es hat zwischen Bilten und dem Kerenzerberg-Tunnel Stau wegen einer Baustelle. Die Fahrbahn ist verengt. Der aktuelle Zeitverlust beträgt eine halbe Stunde. Stocken tut es beim Westring Richtung Basel zwischen Durdorf Süd und dem Limmataler Kreuz. Und Geduld braucht man auch, wenn man als Lastwagenfahrende sollte über Grenzen, und zwar den Grenzübergang Teijingen, dort wird im Moment niemand abgefertigt, weil es ist ein Viertag in Baden-Württemberg. Dementsprechend also gibt es dort sehr lange Wartezeiten. Eine gute und eine sichere Fahrt wünsche ich Ihnen.
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Tougher Than The Rest. Wir sind hier bei einem der erfolgreichsten Rockmusiker von allen Zeiten, beim Bruce Springsteen, der Song aus dem 88. Der Bruce Springsteen ist mittlerweile 76-jährig. Und die nächste amerikanische Rocksängerin kommt dem auch schon langsam nach. Sie ist nämlich mittlerweile 73, Pat Benatar. Und das ein grosser Hit von ihrer We Belong aus dem 84. Jetzt bei Radio 1.

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8: Ich bin der Felix Haldimann. Dass die Mittepartei trotz Volksjahr zur Individualbesteuerung an ihrem Gegenentwurf festhält, sei richtig. Das sagt der Solothurner Mitte-Ständerat Pirmin Bischof. Anders als bei der Individualbesteuerung sollen Ehepaare gemeinsam besteuert werden, aber ohne Heiratsstrafe. Denn mit der Individualbesteuerung seien Ehepaare immer noch benachteiligt, so Bischof.
9: Gerade Familien, in denen ein Elternteil das Arbeitspensum reduziert und externe Betreuungskosten selbst trägt, werden durch die Individualbesteuerung massiv steuerlich belastet.
8: Gegner argumentieren, dass das Volksjahr eingehalten und akzeptiert werden müsse. Der Ständerat lehnt die Mitte-Initiative ab. In der Schweiz wird immer mehr Kokain genommen. Besonders häufig konsumieren Männer sowie junge Erwachsene zwischen 18 und 34 Jahren Kokain. Das zeigt eine Analyse der Stiftung Sucht Schweiz. Kokain ist in der Schweiz nach Cannabis die am zweithäufigsten konsumierte illegale Substanz. Eine von 100 Personen in der Schweiz hat innerhalb der letzten 12 Monate Kokain konsumiert. Abwasserproben deuten jedoch darauf hin, dass noch mehr Menschen Kokain konsumieren. Die Verkehrsbetriebe Zürich VBZ und die Firma Alstom entwickeln den weltweit ersten Airbag für Trams weiter. Der Airbag soll nach einer Testphase nun serienmäßig hergestellt werden, teilen die VBZ mit. Der Airbag, also das Luftkissen, entfaltet sich an der Fahrzeugfront. So sollen Velofahrende, Fußgänger und Trottinettfahrerinnen bei Zusammenstößen mit dem Tram geschützt werden. Viele Schweizer Mobilfunkanbieter haben vor den Sommerferien die Roaminggebühren gesenkt. Das zeigt eine Analyse des Vergleichsdienstes Moneyland. Insbesondere bei Salt und Coop Mobile seien Roaming-Pakete im Vergleich zum Sommer vor einem Jahr massiv günstiger geworden. Auch andere Anbieter hätten ihre Preise gesenkt. Schweizer Politikerinnen und Politiker kommen bei Reden im Parlament ohne große Emotionen aus. Das zeigt eine Studie eines Ablegers der ETH Lausanne. Grund könnte das Schweizer Demokratiemodell mit engem Kontakt zu den Bürgern sein. Trotzdem nahm die Emotionalität zu. Treibende Kraft dahinter ist die SVP. Bei ihr nahmen emotionale Reden um 3/4 zu. Derweil ging die Emotionalität bei den Grünen um etwa 1/3 zurück. Kaum Unterschiede wurden bei SP und Mitte festgestellt.
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10: An der Börse in Zürich ist der SMI aktuell bei 13.307 Punkten. Das ist ein Plus von 0,68%. Und die Devise, ein Euro, wird gehandelt für 91,83 Rappen. Und den US-Dollar gibt es für 78,96 Rappen.
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10: Peter, wie geht es genau weiter mit dem Wetter?
11: Der Mittag bringt noch ein paar Aufhellungen, Temperaturen bis 20 Grad, allerdings die Wolken werden rasch dichter, es wird trüb sein und im Laufe des Nachmittags, am Abend und auch der ersten Nachthälfte kommt es verbreitet, gut regnet zum Teil auch zeitweise ziemlich kräftig, speziell Richtung Berge zu. In der zweiten Nachthälfte auf morgen lädt der Regen an, morgen Morgen stehen wir auf, bei Temperaturen um die 10 bis 12 Grad. Es wird noch wechselnd bis stark bewölkt sein, vor allem Richtung Oberland, Alpen zu und auch Richtung Osten hat es noch einzelne Regengüsse unterwegs, die ziehen weg. Und dann wird es im Laufe des Tages einen freundlichen Mix geben aus Quellwolken und Sonnenstrahlen, wobei es dann meistens trocken wird sein. Ganz vereinzelt kann es noch einen kleinen Gutschregen geben, aber in der Regel bleibt es, wie gesagt, überwiegend trocken. Die Temperaturen, die erreichen morgen maximal Wert um die 19 bis 20 Grad. Heute im Laufe des Nachmittags kommt ein kräftiger Westwind auf. Morgen bläst ein leichter bis mäßiger West- bis Südwestwind.
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10: Wir haben jetzt am Mittag 3 sozusagen Knotenpunkte, wo man sehr viel Geduld braucht. Und zwar zum einen mal immer noch Nord-Süd-Achse vor dem Gotthardtunnel Richtung Süden. Der Stau wird länger und länger. Es hat zwischen Erstfeld und Göschenen jetzt 9 Kilometer. Das wäre dann ein Zeitverlust von 1,5 Stunden. Alternativroute via A13 San Bernardino. Auch auf der A3 von Zürich Richtung Chur braucht man ein bisschen länger. Zwischen Bilten und dem Kerenzer Bergtunnel hat es Stau und das wegen einer Baustelle. Der Zeitverlust beträgt etwa 40 Minuten. Und dann noch etwas für alle Lastwagenfahrenden. Grenzübergang Teyingen im Moment ein bisschen problematisch. Dort muss man mit sehr langen Wartezeiten rechnen. Aufgrund von einem Viertig in Baden-Württemberg wird dort niemand abgefertigt, also kein Schwerverkehr. Die Lastwagen die werden in den Warteräumen angehalten. Allen unterwegs eine gute und sichere Fahrt durch den Donnerstagmittag.
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10: Mit einem spannenden Thema geht es dann auch weiter in der kommenden halben Stunde. Und zwar reden wir über die Chefetage von der SRG. Da haben wir ja seit dem 1. Mai einen neuen Direktor, den Roger Elsener. Jetzt hat man da das ganze Team bekannt gegeben, also das Leitungsteam. Und das wollen wir mal einschätzen lassen von unserem Radio 1-Chef und Medienexperten Roger Schawinski. Zuerst gibt es 4 am Stück für Sie. Und da freuen wir uns auf den Peter Gabriel, Simon & Garfunkel mit dabei. Und anfangen tun wir mit viel Energie von den Pointer Sisters. Der Song heisst Neutron Dance. Ich wünsche einen guten Miteinander. Schön sind Sie bei Radio 1. Am Mikrofon begleitet weiterhin Linda Gwerder.

0: Simon and Garfunkel, The Sound of Silence, 22 Minuten nach der 12 haben wir es am Donnerstagmittag. In der Führung von der SRG, da hat es schon seit längerem brodelt und es hat viele Unstimmigkeiten und Unsicherheiten gegeben. Seit dem 1. Mai heisst der Leiter, also der Direktor vom Schweizer Radio und Fernsehen, Roger Elsener, und heute ist von Seite SRF das neue Leitungsteam Chefetage bekannt geworden. Einschätzungen zu diesen ernannten Namen und auffälligen Änderungen gibt es jetzt vom Radio 1-Chef und Medienexperte Roger Schawinski.
1: Roger Elsener setzt klare Zeichen kurz nach seinem Amtsantritt. Sicher ist natürlich alles abgesprochen und abgenickt von der SRG-Generaldirektorin Susanne Wille. Aber am wichtigsten in dem ganzen Konvolut ist, der Tristan Brenn ist nach 12 Jahren nicht mehr Chef Information. Also der Bereich, der seit vielen Jahren ja im Zentrum von der Diskussion über die Ausrichtung von der SRG gestanden ist. Und immer wieder ist der Tristan Brenn kritisiert worden. Zuletzt über seine Rolle in der Affäre um den Hockeytrainer Patrick Fischer, wo er angeblich in einem zweiwöchigen Sabbatical sei und darum sich dort nicht von Anfang an eingebracht hat. Er hätte sich nicht um eine Leitungsposition beworben, Tristan Brenn heisst im Kommuniqué von SRF, was wenig glaubwürdig tönt. Offenbar will man vertuschen, dass der Informationschef Tristan Brenn praktisch abgesetzt wird. Sein Nachfolger ist der Radiomann Beat Zoltermann, der langjährige Echo der Zeit, Chef, eigentlich ein Mann mit dem Rucksack vom journalistischen Aushängeschild von der SRG. Damit will der Roger Elsener, der selber kaum Erfahrung im Bereich Information vorzuweisen hat, ein Zeichen für journalistische Verlässlichkeit und Seriosität geben. Der Beat Zoltermann übernimmt zusammen mit der Ursula Gabatuller die neu geschaffene Angebotseinheit Information, wie es heisst im Kommuniqué. Es wird also zum wiederholten Mal im Leutschenwald umorganisiert. Wieder einmal werden neue Strukturen geschaffen, alte abgelöst, was immer viel Ressourcen kostet und zusätzlich für Unsicherheit sorgt. Es gibt auch eine neue Chefin im neu zusammengeleiteten Bereich Kultur, Wissen und Gesellschaft. Es ist Antonia Seifert und nicht die in den Medien viel genannte Anita Richner, die Ehefrau von Markus Somm, die sich ja vorher schon als SRF-Direktorin beworben hat und dort nicht gewählt worden ist. All die doch bemerkenswerten Änderungen zeigen, dass sich der neue Leutschenbach-Chef Roger Elsener nicht scheut, seine Handschrift von Anfang an zu zeigen. Er weiss, dass man nur einmal, und zwar ganz am Anfang, eine optimale Chance hat, grössere Grausamkeiten umzusetzen. Aber dass wichtige Änderungen an der wichtigsten Stelle nach der ätzenden Ära Nathalie Wappler unbedingt nötig sind, ist für alle Insider und Beobachter vom Schweizer Fernsehen absolut unbestritten.

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12: Ja, aktuell noch einigermaßen freundlich. Es hat aber schon dichteres Gewölk am Himmel. Von diesen vielen Wolken gibt es immer wie mehr. Heute im Verlauf vom Nachmittag tut es zu. Kommt dann regnen, teilweise auch kräftiger Regen möglich. Wir haben 20 Grad noch vor dem Regen und einen mäßigen, teils auch kräftig auffrischenden Westwind kommt dazu. In der ersten Nachthälfte auf morgen ist es auch noch oft nass. Dann lässt es eher ein bisschen nach. Morgen Freitagmorgen hat es noch viel graue Wolken. Örtlich Regengüsse mit Schwerpunkt Richtung Alpen und ganz im Osten. Und dann haben wir morgen im Verlauf des Tages immerhin eine Wetterbesserung, vor allem im Flachland, dann zum Teil sonnige Abschnitte morgen Nachmittag mit 19 Grad.
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12: Aktuell staut es auf der A1 Bern Richtung St. Gallen zwischen Dietika und dem Gubrisch-Tunnel. Dann immer noch viel Geduld braucht es vor dem Gotthardtunnel Richtung Süden. Der Stau ist 8 km lang, ein Zeitverlust von 1 Stunde und 20 Minuten. Im Stau stehen sie auch noch auf der A3 Richtung Chur zwischen Pilten und dem Kerenzer Bergtunnel wegen einer Baustelle. Der Zeitverlust beträgt 1,5 Stunden. Beim Westring Richtung Basel hat es Stau zwischen Durdorf Süd und dem Limmataler Kreuz und auch beim Autobahnende Wiedeke ab. Zürich Süd aktuell ein Stau wegen Verkehrsüberlastung. Ich wünsche Ihnen allen eine gute Fahrt.
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1: Da kann ich jetzt sagen, hello again, Peter. Schönen guten Mittag. Was macht das Wetter am heutigen Tag? Wir haben ja so einen Ausblick gemacht auf ganz Europa, haben über die Hitzewellen geredet etc. Bei uns ist es so ein bisschen, naja, würde ich sagen.
2: Keine Hitzewelle. Kühl jetzt auch wieder nicht. Das sind jetzt nicht ausgeprägt kühle Temperaturen, die wir haben da für die Jahreszeit, so 20, 21 Grad, die wir heute hier erreicht haben, schon fast. Das ist eigentlich durchaus normal. Das ist nichts Spezielles. Es wird aber jetzt, wir sehen es auch schon, die dicken Wolken haben Überhang genommen, immer drüber. Und im Laufe des Nachmittagabends kommt es dann regnen. Und bis in die Nacht hinein regnet es zum Teil ziemlich kräftig. Ich erwarte da ein Flachland zwischen 10 und 20 Liter auf dem Quadratmeter. Das sind etwa so 2 bis 3 Spritzkanten auf dem Quadratmeter. Und das ist natürlich extrem gut für die Natur. Das braucht die unbedingt, dass da auch Pflanzen gut wachsen. Das heißt, die Wiesen, die jetzt zum Teil schon wieder braun sind, auch grün werden. Und selbst dort, wo der Japankäfer ist, darf bewässert werden. Aber das nebenbei. Aber grundsätzlich, nein, es wird eine nasse Angelegenheit. Es wird windig im Laufe des Nachmittags. Also unangenehm, so hat es dann zum Feierabend.
1: Und dann würde ich sagen, irgendwann langt es dann den meisten auch gleich mal wieder, so ein bisschen, vor allem Privatpersonen mit dem Regen. Jetzt haben wir uns natürlich schon gefreut, dass es mal wieder nass geworden ist. Aber wird es dann in den nächsten Tagen ein bisschen besser, trockener und kommt die Sonne ein bisschen häufiger vor?
2: Ja, ich meine, es ist auch noch nicht eine ausgeprägte Regensituation gewesen, die wir hatten. Notabene, da könnte es also noch deutlich mehr regnen. Und es ist nicht so, dass es jetzt viel geregnet hat. Eben, das ist jetzt gut, dass es heute Abend kommt. Und morgen ist es dann schon wieder mehr oder weniger vorbei. Wir haben am Morgen noch ein paar Regengüsse zum Aufstehen. Temperaturen so um die 10 bis 12 Grad. Dann im Laufe vom Vormittag lockert die Wolken auf. Und es gibt schon erste auffällige Sonnenstrahlen, vor allem im Flachland. Und am Nachmittag sehe ich es eigentlich fast schon trocken in den meisten Regionen. Vielleicht kann es irgendwo ganz vereinzelt nach kleinen Gutschen geben. Aber in der Regel ist es trocken und zum Teil sonnig. Es geht mit leichten bis mäßigen Südwestwind, 19 bis 20 Grad. Für die, die das gerne hören, die Schneefallgrenze bei etwa 2000 Meter in der Nacht, notabene.
1: Okay.
2: Und dann am Wochenende erwarte ich auch so einen Mix aus Sonne und Wolken, relativ freundlich. Es hat einzelne Regengüsse, wie es am Nachmittag in den Bergen, das kann ich nicht ausschliessen, aber bei uns im Flachland soll es mehrheitlich trocken bleiben. Temperaturen am Samstag so um die 22, vielleicht irgendwo 23 Grad, mit ein bisschen Westwind und am Sonntag 23 bis 24.
1: Das klingt aber wirklich nach einem sehr freundlichen Wochenende, würde ich sagen.
2: Sehr angenehm, genau.
1: Sehr angenehm. Danke, Peter, schönen Nachmittag.
2: Sehr gerne, tschüss.

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11: Ich bin Birgit Orgler. Die Schweiz ist beim öffentlichen Verkehr das sicherste Land in Europa. So gab es in Zügen, Schiffen und Seilbahnen im letzten Jahr keine tödlichen Unfälle. In Tram und Bus allerdings kamen 3 Menschen ums Leben. Das teilt das Bundesamt für Verkehr mit. Als häufigste Unfallursache gilt weiterhin das Missachten von Vorschriften im Straßenverkehr. Der Nationalrat will einen längeren Einsatz der Kampfjets F-5 und FH-18 prüfen lassen. Bei der Lieferung neuer Kampfjets und dem Luftabwehrsystem aus den USA bestehen Unsicherheiten. Der Bundesrat lehnt es allerdings ab, die alten Kampfjets weiter zu betreiben. Verteidigungsminister Martin Pfister warnt vor hohen Kosten und geringem militärischem Nutzen. In der Schweiz wird immer mehr Kokain genommen. Besonders häufig konsumieren die Droge Männer sowie junge Erwachsene zwischen 18 und 34 Jahren. Das zeigt eine Analyse der Stiftung Sucht Schweiz. Kokain ist in der Schweiz nach Cannabis die am zweithäufigsten konsumierte illegale Substanz. Eine von 100 Personen in der Schweiz hat innerhalb der letzten 12 Monate Kokain konsumiert. Abwasserproben deuten jedoch darauf hin, dass noch viel mehr Menschen Kokain konsumieren. Der Flughafen Zürich legt die Pläne für den Neubau des Docks A ab kommenden Montag öffentlich auf. Das teilt das Bundesamt für Zivilluftfahrt heute mit. Der Neubau ist nötig, weil die Bauten aus den 1980er Jahren nicht mehr zeitgemäß sind. Geplant ist ein nachhaltiger Bau aus Holz mit großen Fensterfronten. Den neuen Tower hat der Bund bereits genehmigt. US-Präsident Donald Trump wird am G7-Gipfel in Evian teilnehmen. Er werde unmittelbar nach seinem 80. Geburtstag nach Frankreich reisen, schreibt Trump auf seiner Plattform True Social. Mitte Monat treffen sich am Genfersee die führenden demokratischen Wirtschaftsmächte. Dazu gehören außer den USA unter anderem auch Deutschland, Frankreich und Kanada. Israel muss das internationale Rote Kreuz zu palästinensischen Häftlingen lassen. Das hat der oberste Gerichtshof in Israel entschieden. Die Behörden verweigerten dem IKRK seit dem Angriff der Hamas im Oktober 2023 den Zugang. Das Gericht urteilte, dass die Regierung keine Rechtsgrundlage habe, das Rote Kreuz nicht in die Gefängnisse zu lassen. Im Januar hatte eine israelische Menschenrechtsgruppe von sexueller Gewalt und Misshandlungen gegen palästinensische Häftlinge berichtet.
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1: Im Verlauf der nächsten paar Stunden auf den Nachmittag zu gibt es immer mehr Wolken. Später verbreitet Regen. Teilweise übrigens kann es auch kräftig regnen. Es gibt einen mäßigen, teils auch kräftig auffrischenden Westwind dazu. Vor dem Regen noch Temperaturen von 20 Grad. Anfangsnacht auch noch nass. In der zweiten Nachthälfte lässt es dann langsam nah. Wir haben zum Aufstehen morgen 10 bis 11 Grad. Zuerst noch dichte Wolken, örtlich Regengüsse mit Schwerpunkt Richtung Alpen und ganz im Osten. Morgen im Verlauf des Tages gibt es wieder eine Wetterbesserung. Im Flachland dann auch sonnige Abschnitte und morgen Nachmittag haben wir um die 19 Grad.
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1: Es hat immer noch vor dem Gotthardtunnel Richtung Süden zwischen Erstfeld und Göschen 8 km Stau, ein Zeitverlust von 1 Stunde und 20 Minuten. Die Alternativroute via A13 San Bernardino wird empfohlen. Geduld brauchen Sie auch auf der A3 von Zürich Richtung Kurz. Hat zwischen Bilten und dem Kerenzer Bergtunnel Stau wegen einer Baustelle. Man verliert etwa eine halbe Stunde. Stau tut es auch beim Autobahnende Wiedeke, und zwar ab Zürich Süd. Und dann noch Information für alle Lastwagenfahrenden, für den Schwerverkehr. Der wird im Moment beim Grenzübergang Teyingen nicht abgefertigt. Das wegen einem Viertig in Baden-Württemberg. Und das heisst, es gibt dort sehr, sehr lange Wartezeiten und einen grossen Zeitverlust. Eine gute und eine sichere Fahrt wünsche ich Ihnen.
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1: Ja, wir haben ja eigentlich darüber abgestimmt und von dem her dürfen wir meinen, die Individualbesteuerung, die ist eine beschlossene Sache, aber jetzt wird da wieder darüber diskutiert. Wir fragen mal nach, um was es denn da jetzt ganz genau geht. Offenbar will man jetzt doch, dass Ehepaar irgendwie nicht mehr zusammen, sondern gleich einzeln besteuert werden. Wir klären auf nach 4 Songs ohne Unterbruch. Und da haben wir den Lionel Richie mit dabei, den Jimmy Cliff. Und anfangen tut aber eine Powerfrau. Und schon beim ersten Ton wissen wir, was es für ein Song ist. «Golden Eye» natürlich von der Tina Turner. Weiterhin ganz gute Unterhaltung. Schön sind Sie bei Radio 1 an diesem Donnerstag. Für Sie am Mikrofon begleitet Linda Gwerder.

0: Sean Wade, Missing You. Es ist jetzt dann gerade 20:01 am Donnerstagmittag. Da haben wir doch eigentlich darüber abgestimmt. Die Individualbesteuerung, die ist also eine beschlossene Sache. Die Mitte sieht das aber anders. Sie wollen mit ihrer Initiative trotz dem Volksentscheid vom März für die Individualbesteuerung an der gemeinsamen Besteuerung von Ehepaar festhalten. Radio 1-Redakteur Nico Eichwald.
1: Eigentlich hat das Schweizer Stimmvolk vor rund 3 Monaten Ja zur Individualbesteuerung gesagt. Heisst, ein Ehepaar in der Schweiz wird in Zukunft nicht mehr gemeinsam besteuert. Die Mitte-Partei hat aber einen Gegenentwurf ins Rollen gebracht. Sie will, dass ein Ehepaar trotzdem gemeinsam besteuert wird, aber ohne eine Heiratsstrafe. Weil, so wie es jetzt entschieden worden ist, gibt es Nachteile für Familien, sagt der Solothurner Mitte-Ständerat Pirmin Bischof.
2: Gerade Familien, in denen ein Elternteil das Arbeitspensum reduziert und externe Betreuungskosten selbst trägt, werden durch die Individualbesteuerung massiv steuerlich belastet.
1: Gar nicht einverstanden mit dieser Aussage ist die SP-Ständerätin Eva Herzog aus dem Kanton Basel-Stadt. Sie findet, dass man eine Abstimmung nicht einfach so ausgümmeln kann.
3: Als ich es zum ersten Mal gehört habe, dachte ich, ich bin im falschen Film. Ich habe gejubelt über das Abstimmungsresultat und dann habe ich das gehört und dachte, wie bitte? Worüber haben wir die letzten Monate gestritten?
1: Und das sieht auch der Bündner FDP-Ständerat Martin Schmiede so. Den Entscheid gilt es jetzt zu akzeptieren.
4: Deshalb stimme ich aus Überzeugung hier Nein gegen die Volksinitiative, Ja zur Akzeptanz des Volksentscheides. Und Sie wissen, ich bin nicht der Erste gewesen, der die Fahne so hoch gehalten hat für die Individualbesteuerung, aber ich akzeptiere Entscheide.
1: Auch wenn eine Minderheit vom Ständerat sagt, der Gegenentwurf sei der fairere und bessere Weg, lehnt die Mehrheit die Initiative von der Mitte ab.

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2: Es gibt zum Teil noch Sonnenstrahlen, aber auch immer wie mehr dichtere Wolken, die da dazukommen heute am Nachmittag. Es ist dann später auch verbreitet, teilweise mit kräftigem Regen zu rechnen. Dazu kann auch ein kräftig auffrischender Westwind kommen. Vor dem Regen noch Temperaturen von angenehmen 20 Grad. In der Nacht auf morgen wird es zuerst auch noch nass sein, in der zweiten Nachthälfte lässt es langsam nach. Morgen Freitag haben wir zum Aufstehen 10 bis 11 Grad. Zuerst noch viel Wolken, örtlich Regen mit Schwerpunkt Richtung Alpen und ganz im Osten. Und dann gibt es morgen auf den Nachmittagen Wetter besser. Im Flachland sonnige Abschnitt mit maximal 19 Grad.
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2: Vor dem Gotthardtunnel Richtung Süden zwischen Erstfeld und Göschenen immer noch 8 km Stau und Zeitverlust von einer Stunde und 20 Minuten. Wegen einer Baustelle braucht es Geduld auf der A3 Zürich Richtung Chur zwischen Pilten und Wesen stauen. Und dort beträgt der Zeitverlust im Moment etwa 20 Minuten. Und das jetzt infolge der Sperrung vom Kerenzer Bergtunnel. Also dort wird man im Moment umgeleitet auf den Gegenverkehr. Dann beim Westring Richtung Basel zwischen Durdorf Süd und dem Limmataler Kreuz braucht es ein bisschen Geduld. Und auf der A4 Brunnen Richtung Zürich zwischen Affolter am Albis und dem Islisbergtunnel hat es Stau wegen einem Bahnfahrzeug. Der rechte Fahrstreifen ist gesperrt. Ich wünsche allen unterwegs eine gute Fahrt.
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Also haben wir da schon die Gewitter- und Regengeräusche im Hintergrund. Ein bisschen zu früh habe ich das Lied jetzt offenbar eingespielt, weil bei uns hebt sich das Wetter ja noch. Es ist noch am Kämpfen. Aber die dichteren Wolken kommen und der Regen heute Nachmittag auch. Crying in the Rain haben wir gehört von AHA. Und die nächste epische Hymne ist parat von The Verve. Bittersweet Symphony aus dem 97. Wir haben jetzt dann gleich 10 vor 2 am Donnerstagnachmittag.

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5: Ich bin Birgit Orgler. Die Schweiz ist beim öffentlichen Verkehr das sicherste Land in Europa. So gab es in Zügen, Schiffen und Seilbahnen im letzten Jahr keine tödlichen Unfälle. In Tram und Bus allerdings kamen 3 Menschen ums Leben. Das teilt das Bundesamt für Verkehr mit. Als häufigste Unfallursache gilt weiterhin das Missachten von Vorschriften im Straßenverkehr. Der Nationalrat will einen längeren Einsatz der Kampfjets F-5 und FH-18 prüfen lassen. Bei der Lieferung neuer Kampfjets und dem Luftabwehrsystem aus den USA bestehen Unsicherheiten. Der Bundesrat lehnt es allerdings ab, die alten Kampfjets weiter zu betreiben. Verteidigungsminister Martin Pfister warnt vor hohen Kosten und geringem militärischem Nutzen. Der Flughafen Zürich legt die Pläne für den Neubau des Docks A ab kommenden Montag öffentlich auf. Das teilt das Bundesamt für Zivilluftfahrt heute mit. Der Neubau ist nötig, weil die Bauten aus den 1980er Jahren nicht mehr zeitgemäß sind. Geplant ist ein nachhaltiger Bau aus Holz mit großen Fensterfronten. Den neuen Tower hat der Bund bereits genehmigt. US-Präsident Donald Trump wird am G7-Gipfel in Evian teilnehmen. Er werde unmittelbar nach seinem 80. Geburtstag nach Frankreich reisen, schreibt Trump auf seiner Plattform True Social. Mitte Monat treffen sich am Genfersee die führenden demokratischen Wirtschaftsmächte. Dazu gehören außer den USA unter anderem auch Deutschland, Frankreich und Kanada. Nazi-Stürmer Breel Embolo muss weiterhin auf seine Einreisebewilligung für die USA warten. Das meldet der Blick. Damit verpasst Embolo ziemlich sicher am Samstag den letzten WM-Test der Nationalmannschaft gegen Australien. Dass Embolo noch keine Bewilligung hat, liegt offenbar an seiner rechtskräftigen Verurteilung aus diesem Frühjahr wegen einer Drohung. Die US-Botschaft verlangt dazu Gerichtsdokumente. Der FC Thun hat einen Nachfolger für Meistertrainer Mauro Lustrinelli. Er ist der bisherige Schweizer U20-Nationalcoach Gianluca Brivitelli. Brivitelli ist 48 Jahre alt und war bis 2021 Mitglied des Trainerstabs beim FC Thun. Danach war er Ausbildungsleiter Nachwuchs beim FC Basel. 2023 wechselte er zum Fußballverband.
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6: Es gibt immer wie dichtere Wolken, die aufziehen. Es kommt später auch regnen, teilweise kräftig dazu. Dann haben wir einen teils auch auffrischenden, kräftigen Westwind und Temperaturen. Vor dem Regen heute noch maximal 19 Grad. In der Nacht auf morgen ist es auch in der ersten Nachthälfte vor allem noch nass, dann schonet es langsam. Morgen zum Aufstehen gibt es um die 10 bis 11 Grad. Der Freitag startet grau bewölkt mit letzten Regentropfen Richtung Alpen und ganz im Osten. Im Verlauf des Tages gibt es morgen eine Wetterbesserung. Im Flachland am Nachmittag sonnige Abschnitte, das mit etwa 19 Grad.
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6: Es hat schon ein bisschen Verkehrsüberlastung auf der A1 in beiden Richtungen. Auf den bekannten Knotenpunkten kommen Sie nur stockend fürschi. Aber sehr viel Geduld braucht es immer noch bei der Nord-Süd-Achse vor dem Gotthardtunnel Richtung Süden. Der Stau ist angewachsen auf 9 km, 1,5 Stunden also Wartezeit. Und auf der A3 Zürich Richtung Chur zwischen Niederurna und Weser staut es wegen der Baustelle dort. Im Moment wird man über den Gegenverkehr umgeleitet, weil der Kerenzer Bergtunnel ist gesperrt. 15 Minuten Zeitverlust müssen Sie einplanen. Und dann noch die Flughafenautobahn Richtung Bülach zwischen Kloten Nord und Kloten Süd. Im Moment ein Bahnenfahrzeug. Der rechte Fahrstreifen ist gesperrt. Ich wünsche allen unterwegs eine gute Fahrt.
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6: Man freut sich doch immer auf den Montagabend, wenn man darf, Roger Schawinski und Markus Somm beim Diskutieren zu hören. Roger gegen Markus, eine nächste On-Tour-Live-Sendung ist geplant, und zwar am nächsten Montag, 8. Juni. Wie das auch Sie da können, mit dabei sein, dass Sie die zwei beim Diskutieren auch können beobachten können, das sage ich Ihnen noch in dieser halben Stunde. Jetzt freuen wir uns auf vier aneinander. Da hätten wir ABBA mit dabei, Pink Floyd, Roxette, Matt Bianco, alles grosse Namen. Schön sind auch Sie dabei, am Mikrofon begleitet Linda Gwerder.
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3: Es gibt immer wieder dichtere Wolkenfelder, die hier aufziehen. Das ist im Verlauf der nächsten Stunden mit zum Teil kräftigem Regen zu rechnen. Die Temperaturen jetzt vor dem Regen an den meisten Orten noch bei etwa 20 Grad. Dann im Verlauf der Nacht ist es zuerst nass. Gegen den Morgen beruhigt sich das Ganze langsam ein bisschen. Wir haben zum Aufstamm und Freitag 10 bis 11 Grad. Es kann noch letzte Tropfen geben aus den dichten Wolken morgen, so Richtung Alpen und ganz im Osten. Nachher gibt es eine Wetterbesserung im Flachland. Am Nachmittag sonnige Abschnitte mit Temperaturen von 19 Grad.
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3: Es hat immer noch stockende Abschnitte auf der A1 in beiden Richtungen. Dann braucht es viel Geduld vor dem Gotthardtunnel Richtung Süden. Es sind immer noch die 9 Kilometer Stau zwischen Erstfeld und Güschene. Das ist ein Zeitverlust von 1,5 Stunden. Ebenfalls Geduld müssen Sie mitbringen auf der A3 von Zürich Richtung Chur zwischen Niederurn und Wesen. Es staut dort wegen dieser Grossbaustelle. Die Fahrbahn ist verengt und es hat im Moment eine Sperrung vom Kirenzer Bergtunnel. Also man wird hier in Gegenverkehr geleitet. 20 Minuten verlieren Sie dort. Und beim Westring Richtung Basel hat es Stau zwischen Urdorf Nord und dem Libatthaler Kreuz. Allen unterwegs eine gute und eine sichere Fahrt.
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0: Wir sind wieder spannend ganz früh in den Tag gestartet mit dem Marc Jäckin und Dani Wüthrich. Heute in der Morgenshow ist es schon mal um die Sommerferien, die ja vor der Tür stattgegangen. Da haben wir mal ein bisschen umgefragt, wer hat denn geplant, wo herzugehen. Und natürlich haben wir auch noch über das geredet, dass einer von unseren Schweizer Fußball-Nazi-Stars irgendwie ein Problem hat bei der Einreise zu der WM. Wir hören doch noch mal rein.
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2: Ferien und Reisen waren morgens Thema, bis mehr als einen Monat. Und dann sind Sommerferien. Wo gehen Sie?
3: Also ich gehe nach Italien in ein Reitlager.
4: Griechenland mit meinen beiden Tochter und meinen Grosskind.
5: Wir fahren tatsächlich zu dritt nach Venedig eine Woche, weil von hier aus ist es nicht so weit. Und wir freuen uns schon und hoffen, es wird nicht zu sehr stinken.
2: Ja, sicher. Wenn ich jetzt auf Dubai in Ferien fliege, hat heute Morgen Andrea Beffa gesagt, sie ist Geschäftsführer im Schweizer Reiseverband.
6: Nein, die Nachfrage ist natürlich schon recht zurückgegangen. Wir spüren schon eine Verschiebung, dass viele Leute jetzt ihre Pläne ändern oder jetzt mehr Richtung Westen, Richtung westliches Mittelmeer reisen. Der Norden von Europa ist schon vorher sehr gefragt gewesen, ist jetzt umso gefragter Richtung Karibik. Da merken wir schon einen Shift von den Destinationen.
2: Einfach ist es übrigens auch nicht, wenn sie die USA wollen und vorbestraft sind, wie der Nazi-Stürmer Breel Embolo. Während das Team nämlich schon in San Diego ist, wartet er zu Zürich auf seine Einreiseerlaubnis, hat der SFV-Medienchef Adrian Arnold im SRF-Interview gesagt.
7: Am Nachmittag hat die US-Botschaft mitgeteilt, dass Gerichtsdokumente brauchen von dem Gerichtsfall, der im letzten September war, wo es um eine Drohung ging, die Breel Embolo ausgesprochen hat im Jahr 2018. Dazu eine Verurteilung gegeben und das Urteil ist in diesem Frühjahr rechtskräftig geworden. Konkret hat die Botschaft wissen von Breel Embolo, ob es sich um physische oder um verbale Gewalt handelt. Und das hat man klar beantworten, dass es sich nicht um physische Gewalt handelt. Und darum war es so ein sehr kurzer Austausch, den Breel Embolo für die Botschaft hatte.
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0: unter die Räder gekommen ist von der eigenen Partei. Man kann es nicht anders sagen. Und auch in den letzten paar Jahren schon vieles musste mitmachen. Zum Beispiel bei den Bundesratskandidaturen. Und also, ja, jetzt ist er gebunden worden. Er gibt Mario Fehr übrigens recht, der auch austreten ist. Wir gehören alle Details dazu zu dieser Medienkonferenz. Wir sind dabei gewesen. Am Feierabend nach der 5. auf Radio 1.
1: Sehr, sehr spannend. Also es geht um die weitere politische Geschichte und Karriere von Daniel Josic bei Elena Wagen. Ich wünsche viel Vergnügen und freue mich auf morgen. Am Mikrofon verabschiedet sich an dieser Stelle Linda.

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2: Ich bin Birgit Orgler. Der Zürcher Ständerat Daniel Josic tritt aus der SP aus und kandidiert im nächsten Jahr trotzdem bei den Ständeratswahlen. Er werde als Parteiloser nächstes Jahr für den Zürcher Sitz im Ständerat kandidieren. Der Zuspruch aus der Bevölkerung hätte ihn zur Kandidatur ermutigt, sagt Josic.
3: Weil ich motiviert bin, weil ich mich unterstützt fühle, weil ich glaube, dass ich etwas erreichen kann für den Kanton Zürich und die Schweiz, werde ich also 2027 noch einmal für den Sitz des Ständerats im Kanton Zürich kandidieren.
2: Letzte Woche hatte die SP entschieden, Josic nicht für die nächsten Ständeratswahlen aufzustellen. Zuvor hatte Nationalrätin Jacqueline Badran eine Kandidatur angedeutet. In der Schweiz lebende Ausländer sollen künftig eine Sicherheitsabgabe entrichten müssen. Das will der Nationalrat. Orientieren soll sich diese Abgabe an der Wehrpflichtersatzabgabe. Bezahlen müssten die Abgabe volljährige Personen, die zur ständigen Wohnbevölkerung zählen, aber nicht das Schweizer Bürgerrecht besitzen. Ob Frauen auch betroffen wären, wird aus dem Vorschlag der SVP nicht klar. Die Schweizer Armee unterstützt den G7-Gipfel in Evian am Genfersee Mitte Juni. Rund 4000 Soldatinnen und Soldaten helfen im Grenzgebiet zu Frankreich dabei, die Grenze und den Flughafen Genf zu sichern. Mit dem Einsatz sollen zivile Sicherheitsorgane wie die Polizei entlastet werden. Das Treffen von Staats- und Regierungschefs der G7-Staaten findet vom 15. bis zum 17. Juni statt. Ein 27-jähriger Pflegefachmann, der wegen illegaler Schönheitsbehandlungen angeklagt ist, hat sich vor dem Bezirksgericht Zürich geständig gezeigt. Gemäß Anklage spritzte er während rund 2 Jahren Botox, füllte Wangen und Lippen mit Hyaluron auf und bot sogenanntes Vampirlifting an. Dabei nutzte er teilweise abgelaufene Produkte. Nazi-Stürmer Breel Embolo muss weiterhin auf seine Einreisebewilligung für die USA warten. Das meldet der Blick. Damit verpasst Embolo ziemlich sicher am Samstag den letzten WM-Test der Nationalmannschaft gegen Australien. Dass Embolo noch keine Bewilligung hat, liegt offenbar an seiner rechtskräftigen Verurteilung aus diesem Frühjahr wegen einer Drohung. Die US-Botschaft verlangt dazu Gerichtsdokumente. Der FC Thun hat einen Nachfolger für Meistertrainer Mauro Lustrinelli. Er ist der bisherige Schweizer U20-Nationalcoach Gianluca Brivitelli. Brivitelli ist 48 Jahre alt und war bis 2021 Mitglied des Trainerstabs beim FC Thun. Danach war er Ausbildungsleiter Nachwuchs beim FC Basel. 2023 wechselte er zum Fußballverband.
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4: Nach dem freundlichen Tag kehrt jetzt das Wetter langsam und es fängt an zu regnen. Der Abend kommt ziemlich trüb daher. Und auch morgen nehmen wir noch ein paar Regentropfen mit in Freitag. Und dann gibt es morgen einen durchzogenen Freitag. Abwechslungsreich, wenn man so sagt. Immer wieder mal Sonne dazwischen, aber auch Regen bei Temperaturen von 19 Grad. Heute sind es 20.
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4: Es ist ziemlich etwas los für diese Zeit. Es stockt auf der A1 Bern Richtung St. Gallen zwischen Dietrich und dem Gubrist-Tunnel und zwischen dem Rastplatz Balterswil und Zürich Ost. Dann haben wir auf dem Westring Richtung Churs-Gnusch, aber nicht runter bis auf Wesen wegen Bauarbeiten. Dort staut es eine Viertelstunde und in die andere Richtung nämlich auch. Und auch ab Urdorf Süd bis zum Limmataler Kreuz auf dem Westring und dann auf der A15 Schaffhausen Richtung Taingen zwischen der Abzweigung Taingen Oder bei der Abzweigung Teingen, dort ist gesperrt für Lastwagen und dort hat es darum einen grossen Zeitverlust. Und dann stellt es sonst Richtung Aarau zwischen Grenchen und einem Kreisel Sur. Und vor dem Gotthard. Auch dort haben wir Stau. Und zwar in beide Richtungen. Richtung Norden 4 km, 40 Minuten warten. Und Richtung Süden 1,5 Stunden warten. 9 km sind es dort. Und es empfiehlt sich die Alternativroute über den San Bernardino.
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4: Ja, wir haben es gehört. Der Daniel Josic, der Zürcher Ständerat, tritt per sofort aus der SP aus. Das hat er gerade vor einer knappen Stunde an einer spontan einberufenen Medienkonferenz bekannt gegeben. Wir sind bei dieser Medienkonferenz dabei und berichten ausführlich darüber am Feierabend nach dem 5 Uhr hier auf Radio 1. Jetzt starten wir die Abendshow mit 4 von den besten Songs von allen Zeiten, alle an einem Stück, ohne Unterbruch. Wir haben mit dabei Gotthard, Bruce Springsteen, Phil Collins und als erstes der Rod Stewart da. Schön, gehen wir zusammen richtig Feierabend. Ich komme sehr gerne mit am Mikrofon ab jetzt, Elena Wagen. Hallo miteinander.

0: Man hört es ja als Zürcherin immer wieder. Die Zürcher sind so arrogant. Und als Zürcher Frau heisst es immer wieder, in Zürich kann man keine Frauen ansprechen. Also Zürcher Frauen sind zu unnahbar. Oder eben abweisend, Linda Gwerders. Hörst du das immer wieder?
1: Tatsächlich schon sehr lange nicht mehr, aber das ist einfach, weil ich nicht mehr so viel unterwegs bin. Aber früher ist es mir oft so vorgekommen, als würde ich gar nicht erst angesprochen werden. Das finde ich eigentlich auch schade, weil man sich einfach nicht so getraut. Das liegt jetzt aber vielleicht nicht unbedingt daran, dass ich Zürcherin bin, weil ich habe ja in dem Moment noch nichts gesagt, das heisst, die anderen gar nicht können wissen, ob ich Zürcherin bin.
0: Aber du hast die Attitüde, die du aufstrahlst.
1: Das ich immer wieder, oh mein Gott. Dann immer extrem fest gelachen, um das umkehren zu können.
0: Also ich habe immer wieder gehört, ja, du siehst so arrogant aus, aber dann, wenn man redet, dann merkt man, dass ich eigentlich nicht die bin.
2: Hoffentlich.
0: Also neueste Zahlen bestätigen das jetzt nämlich einmal mehr. Also nicht, dass wir nicht sind, sondern dass man unnahbar wirkt. Das Online-Portal Ashley Madison zeigt, also hat die Umfrage gemacht und zeigt, Zürich ist nicht der Hotspot für heisse Sommerflirts.
1: Nein, definitiv nicht. Also in dem neuen Städte-Ranking für Sommerflirts liegt Zürich ziemlich abgeschlagen auf dem Platz 8. Und das bestimmt nicht, weil wenig will laufen oder weil wenige Orte rum sind, wo man Leute trifft, sondern ganz im Gegenteil. In Zürich ist im Sommer ja der Bär los. Gefühlt an jedem Ecke gibt es eine Sommerbar oder ein Spot, wo man hückeln kann und Menschen treffen und Sachen erleben. Nur schon einfach am See oder an der Limmat zum Beispiel.
0: Ja, aber die Aare ist offenbar beliebter als die Limmat, oder?
1: Naja, also mindestens hat es dort die offenigeren Leute. Laut diesen neuen Zahlen aus dieser Umfrage ist nämlich auf dem Spitzenplatz von den offenigsten Leuten tatsächlich das Aargau.
0: Ach was, das Aargau?
1: Ja. Konkret ist die Stadt Aarau sogar die Stadt, wo man am besten jemand Neues kennenlernen kann und die Leute am offenigsten sind. Das ist schon letztes Jahr übrigens so rausgekommen. Auf Platz 2 und 3 liegen Neuchâtel und Lausanne.
0: Oh.
1: Und das ist neu. Früher haben gerade die Westschweizer Städte als total verschlossen gut und fast unmöglich, um jemanden kennenzulernen. Und auf dem Platz 4 ist Bern und auf dem Platz 5 dann St. Gallen. Weit hinten abgeschlagen übrigens Genf.
0: Ah, das ist spannend. In dem Fall ist es ja auch gar nicht so, dass unbedingt die pulsierenden grossen Städte die Orte sind, wo man jemanden kennenlernt, sondern so die kleinen, gemütlichen.
1: Ja, voll. Voll. Also so liegt zum Beispiel die kleine Stadt Wiel im Kanton St. Gallen auf Platz 10, um am besten jemanden kennenzulernen. Also zwischen dem Toggenburg und dem Hinterthurgau lässt es sich auch gut flirten.
0: Und auch jemanden ansprechen.
1: Ja.
0: Ich bin immer wieder gefragt von Männern, ja, aber wie spricht man dann eine Frau an? Hast du einen Tipp, wenn man in Zürich umstiefelt?
1: Ich muss dir eine ganz ehrliche Antwort geben. In der heutigen Zeit verstehe ich jeden jungen Mann, der sagt, ich traue mich nicht, weil man weiss ja wirklich nicht mehr, wie man das machen soll.
0: Ja. Einfach nur ein Online-Dating.
1: Ja, und einfach, es wird halt dann schnell falsch aufgefasst vom weiblichen Gegenüber.
0: Das stimmt, aber mein Tipp ist im Fall trotzdem einfach ehrlich und offen kommen. Ich kann noch nie schlechte Erfahrung gemacht.
1: Ich finde, herlaufen und sagen, hey, du gefällst mir mega, ich finde, du siehst so sympathisch aus, hast Lust, so mit mir etwas zu trinken. Ich finde, das funktioniert super.
0: Finde ich auch.

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6: Fertig, freundlicher Donnerstag, es kehrt und es kommt regnen. Heute am Abend, schon vor dem Feierabend, sind es die ersten paar Tropfen gegeben. Und den Regen nehmen wir auch morgen noch mit in Freitag. Wir haben morgen einen wechselhaften Tag. Sonne, Regenwolken wechselt sich ab bei 19 Grad. Heute sind es 20 gewesen.
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6: Es stockt im Moment auf der A1 Bern, Richtung St. Gallen, zwischen Dietig und dem Gubrist-Tunnel, dann zwischen Brassplatz Balterswil und Zürich-Ost. Dann haben wir den Grenzenbergtunnel, der gesperrt ist. Und darum haben wir auf der A3 Zürich Richtung Kurs zwischen Niederurne und Wesen. Auf dieser Strecke und auch im Gegenverkehr haben wir stockenden Verkehr. Eine Viertelstunde verlieren sie dort wegen dieser Sperrung. Dann stellt auf dem Westring Richtung Basel ab Urdorf Süd bis zum Limmataler Kreuz und diverse Haupt- und Nebenstrassen, vor allem in der Region Aarau und Brugg, aber auch durchs Ahrtal Richtung Wetziger stellt es. Und dann noch der Blick vor der Gotthard. Dort stellt es Richtung Norden 4 km, das heisst 40 Minuten warten. Und Richtung Süden sind aber doch 1,5 Stunden. Wir haben dort nämlich 9 km Stau und ein Umweg über den San Bernardino lohnt sich zeitlich.
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6: Und der Remember Song, der ist irgendwie etwas zwischen legendär und ulkig. Aber schon, also schon ein bisschen mehr

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6: Ich bin Birgit Orgler. Der Zürcher Ständerat Daniel Josic tritt aus der SP aus und kandidiert im nächsten Jahr trotzdem bei den Ständeratswahlen. Er werde als Parteiloser nächstes Jahr für den Zürcher Sitz im Ständerat kandidieren. Der Zuspruch aus der Bevölkerung hätte ihn zur Kandidatur ermutigt, sagt Josic.
7: Weil ich motiviert bin, weil ich mich unterstützt fühle, weil ich glaube, dass ich etwas erreichen kann für den Kanton Zürich und die Schweiz, werde ich also 2027 noch einmal für den Sitz des Ständerats im Kanton Zürich kandidieren.
6: Letzte Woche hatte die SP entschieden, Josic nicht für die nächsten Ständeratswahlen aufzustellen. Zuvor hatte Nationalrätin Jacqueline Badran eine Kandidatur angedeutet. In der Schweiz lebende Ausländer sollen künftig eine Sicherheitsabgabe entrichten müssen. Das will der Nationalrat. Orientieren soll sich diese Abgabe an der Wehrpflichtersatzabgabe. Bezahlen müssten die Abgabe volljährige Personen, die zur ständigen Wohnbevölkerung zählen, aber nicht das Schweizer Bürgerrecht besitzen. Ob Frauen auch betroffen wären, wird aus dem Vorschlag der SVP nicht klar. Schweizer Reisebüros haben über 1.600 Reisende wegen des Irankriegs zurückgeholt. Das teilt der Schweizer Reiseverband mit. Dafür mussten die Anbieter Sonderflüge organisieren. Die zusätzlichen Kosten für die Reiseanbieter belaufen sich auf über 2 Millionen Franken. Der Kokainkonsum in der Schweiz nimmt weiter zu. Besonders häufig konsumieren Männer sowie junge Erwachsene zwischen 18 und 34 Jahren Kokain. Das zeigt eine Analyse der Stiftung Sucht Schweiz. Grund seien lange Arbeitszeiten und Leistungsdruck. Wo überall Kokain konsumiert werde, habe sich stark verändert, sagt Ivo Krisic, Projektleiter von Sucht Schweiz.
8: Dieses Bild vom Kokain als ja Droge der reichen, exklusiven Schichten stimmt so nicht mehr oder generell nicht. Die Daten und die Experten, die wir auch konsultieren konnten, deuten eher darauf hin, dass der Konsum in weiten Teilen der Gesellschaft Einzug genommen hat.
6: Stark betroffen vom Kokainkonsum seien Gastronomie, Baubranche und der Finanzsektor. Donald Trump Jr. hat in Zürich für ein Großaufgebot der Polizei gesorgt. Der Sohn des US-Präsidenten ist zu Gast an einem privaten Wirtschaftstreffen. Beim Treffen, das im Zunfthaus zur Safran unter Ausschluss der Öffentlichkeit stattfand, diskutierten rund 70 Gäste aus Wirtschaft und Politik. Organisiert wurde das Treffen von der Netzwerkplattform Davos Lodge.
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9: Der SMI notiert aktuell im Plus und zwar 1,22% bei 13.379 Punkten. Der Dow Jones Index ist 1,39% im Plus, das sind 51.540 Punkte. Die Devise, ein Euro gibt es für 91,70 Rappen und der US-Dollar für 78,78 Rappen.
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9: Ja, das ist noch ziemlich freundlich in den Unstieg, ziehen die anderen Seiten auf. Es kommt ziemlich stark regnen, je länger der Abend dauert. Morgen nehmen wir dann zuerst noch ein bisschen etwas von dem Regen mit in Freitag. Und dann gibt es einen wechselhaften Tag morgen bei 19 Grad, heute sind es 20.
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9: Wir haben tatsächlich schon jetzt mehr oder weniger alle Hauptverkehrsstrassen voll mit Stau. Darum ein kurzer Blick vor der Gotthard. Dort stehen wir Richtung Norden 4 Kilometer, das heisst eine Viertelstunde. Und Richtung Süden ist 1 Stunde, das ist weniger als noch vor einer halben Stunde. Das heisst 6 Kilometer Richtung Süden. Und dann haben wir, was auch noch speziell ist, wir haben den Grenzenberg-Tunnel, der gesperrt ist. Und darum staut es zwischen Niederurne und Wesen, und zwar in beide Richtungen. Und eben, auch sonst überall überlastet auf den typischen Feierabendstrecken.
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9: Wir haben es gehört in den Nachrichten. Zürich hat so viel zu bieten für die unterschiedlichsten Bedürfnisse. Ein hoher Lebensstandard, viel Kultur und viele Unternehmen. Aber Zürich hat auch ein Kokainproblem. Das sieht man immer wieder im Zürcher Abwasser. Eine grosse neue Analyse zeigt jetzt, dass der Kokainkonsum in der ganzen Schweiz steigt. Und vor allem, Kokain ist keine reine Partydroge mehr und auch keine Bankerdroge mehr. In welcher Branche, dass diese Droge überraschenderweise auf dem Vormarsch ist, verraten wir gerade. Ich habe nämlich den Studioleiter von dieser Analyse am Telefon in dieser halben Stunde. Bis dahin gibt es 4 Radio 1 am Stück, die wir parat haben. Wir haben die Art Garfunkel, Beach Boys, Donna Summer und der erste geht sofort los. Wir zusammen richtig Feierabend. Ich freue mich sehr, dass Sie mitkommen. Am Mikrofon Elena Wagen. Hallo miteinander.

0: Mike and the Mechanics hier auf Radio 1, wo wir zu einem Thema kommen, wo man so ein bisschen vermutet hat, aber wenn man es dann bestätigt sieht, dann sind die Zahlen doch überraschend. Wer in Zürich in Ausgang geht, der oder die wundert sich über die heutige Meldung von Sucht der Schweiz überhaupt nicht. Nicht nur in Zürich, sondern in der ganzen Schweiz wird immer mehr Kokain konsumiert.
1: Laut den Daten haben 1% der Bevölkerung in den letzten 12 Monaten Kokain konsumiert. Vor 20 Jahren, also 20 Jahre früher, waren wir noch bei 0,2%. Und wir müssen davon ausgehen, dass selbst diese 1% von der letzten schweizerischen Gesundheitsbefragung eigentlich eine Unterschätzung darstellen, weil es sich um eine Telefonbefragung handelt. Also wird sicherlich nicht jeder eingestehen, dass er Kokain konsumiert hat. Außerdem können nur Leute erreicht werden, die auch telefonisch erreicht werden können. Also zum Beispiel Leute, die in sehr prekären Verhältnissen leben und vielleicht Kokain konsumieren, sind da gar nicht mit drin.
0: Sagt uns da der Studienleiter von dieser neuen Analyse. Es ist der Ivo Krisic. Ihn haben wir erreicht und wir können über die neuesten Zahlen erfahren zum Kokainkonsum. Die Zahlen sind vor allem darum spannend, weil es nicht mehr einfach im Ausgang konsumiert wird, das Kokain. Und im Berufsalltag ist es auch nicht mehr einfach nur klischeehaft in der Bankenbranche.
1: Und wir haben eben in der Studie sind auf einige Berufsbranchen gestoßen, wo vermehrt Kokain konsumiert wird. Dazu gehören zum Beispiel Gastronomie oder auch das Baugewerbe, auch die Kunst- und Unterhaltungsszene. Unter anderem eben, um stressige Situationen, lange Schichten etc. überstehen zu können.
0: In der Baubranche, das ist etwas, was erstaunt. Man denkt bei Kokainkonsum vielleicht an die Banker, an die Anwältinnen, aber nicht an die Baubranche. Betroffen sind ja vor allem junge Männer. Also es ist ein Männerdroge eher Kokain.
1: Natürlich, mehrheitlich handelt es sich um Männer, genau. Und das Baugewerbe ist dann halt ein Sektor, ja eben, der auch sehr quasi männerlastig ist oder wo sehr, sehr viele Männer aktiv sind. Und wo es eben anscheinend gerade vermehrt auch zu Kokainkonsum kommt, klassisch hat man vielleicht die Idee, okay, Bau, das ist mehr das Bier am Mittag oder etwas Ähnliches. Aber es kommt eben doch gehäuft auch vor, dass Kokain konsumiert wird. Ja.
0: Was gibt es für Präventionsansätze?
1: Genau, das ist eben, es gibt ziemlich wenig Präventionsansätze, die sich eben auf Kokain speziell fokussieren. Die Rückmeldungen, die wir bekommen haben, deuten darauf hin, dass eben so breite Kampagnen, zum Beispiel Plakat- oder Flyer-Aktionen, die sich an die breite Bevölkerung richten, eher weniger erfolgsversprechend sind.
0: Ja, oder man sieht das Plakat und denkt, aha, Kokain ist ungesund, ja gut. Also
1: was soll man mit
0: einem Plakat machen?
1: Und bei manchen könnte es vielleicht sogar noch Neugier wecken, von daher wäre es könnte es sogar kontraproduktiv sein, genau, ja. Man könnte eher sogenannte selektive Prävention durchführen. Das heißt, man schaut sich bestimmte Kontexte an, wo es eben ein erhöhtes Risiko oder einen erhöhten Anteil an Personen gibt, die Kokain konsumieren. Das könnte eben zum Beispiel in Berufssektoren sein, ob es jetzt Gastronomie, Baugewerbe oder ein anderes ist. Es könnte in den betreffenden Berufsschulen sein, wo eben die jungen Menschen da sind, wo der Erstkonsum häufig stattfindet, damit sie möglichst nicht konsumieren oder damit sie den Konsum einschränken, falls sie schon konsumieren.

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2: Es bleibt nicht mehr so schön, wie die erste Hälfte des Tages noch war. Je länger der Abend geht, desto mehr Wolken ziehen auf. Der Regen ist richtig im Anflug. Man schmöpft es draussen, es gibt Wind dazu. Die Temperaturen, die sädeln in der Nacht drauf auf 10 bis 11 Grad morgen Morgen zum Aufstehen. Also wir haben im Moment wirklich gute, angenehme kühle Nacht. Morgen gibt es dann 19 Grad. Auch das ziemlich, sagen wir mal, mild, also sicher nicht heiß für Juni. Und morgen gibt es einen durchzogenen Tag. Regen, Sonne und Wolken wechseln sich ab.
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2: Was müssen wir da schnell machen? Wir haben so viele Meldungen von der Strasse. Der Feierabendverkehr läuft auf den allerhöchsten Touren. Darum schauen wir vor der Gotthard, dort ist Richtung Norden 4 km Stau, das heisst 40 Minuten warten. Und Richtung Süden 1 Stunde warten, das heisst 60 km Stau. Und sonst eben bei uns in der Region überall auf der bekannten Feierabendstrecke braucht es Geduld.
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2: Dafür gibt's von uns beste Musik auf die Ohren, wenn sie im Stau stehen irgendwo oder sonst Geduld braucht. Only the Lonely. Der grosse Hit aus dem 1960. Wir haben 5:30 hier auf Radio 1. Ich freue mich, dass Sie mit uns in den Feierabend kommen. Und mit mir am Mikrofon Elena Wagen. Hallo miteinander.

Ist das Lunch auf Radio 1 mit Frankie? Wir kommen zu den Hits, wo man die grosse Geschichte dahinter erklärt. Jetzt geht es an diesem Donnerstag um einen Mantic in unserem Pop-Splitz. Dirty Pop.

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1: Der 29. Januar 1979 ist ein Montag. Gegen 10 Uhr morgens betritt die 16-jährige Brenda Spencer den Schulhof der Cleveland Elementary School in San Diego. Ohne Vorwarnung legt sie mit einem Gewehr auf Schuldirektor Burton Rack und Hausmeister Michael Zucker an. 4 Kugeln treffen Rack und Zucker. Beide sind sofort tot. 8 Schüler und ein Polizist werden durch weitere Schüsse verletzt. Nach dem Amoklauf geht Brenda Spencer nach Hause, legt sich ins Bett und wartet auf ihre Verhaftung. Als der Sänger einer mäßig erfolgreichen Punkband von dem Drama in den USA erfährt, macht er sich im fernen England daran, einen Song über den Amoklauf zu schreiben. Amerikanische Radiostationen weigern sich, das Lied zu spielen. Kritik am gesellschaftlichen System der USA ist nicht erwünscht. Amerikanische Teenager sollen sich auch weiterhin an Schnellladegewehren unterm Weihnachtsbaum erfreuen dürfen. In Europa wird der Song dagegen gespielt und zum größten Erfolg von Bob Geldof und seinen Boomtown Rats. Auf die Frage nach dem Warum ihrer wahnsinnigen Tat hatte Brenda Spencer nur eine Antwort. 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
5: Ich bin Birgit Olgler. Guten Abend. Die Schweiz soll ihre Grenzen dauerhaft stärker kontrollieren und nicht nur während Großereignissen. Das verlangt das Parlament. Mehr Grenzschutzpatrouillen sollen etwa Bankomatsprengungen ausländischer Banden unterbinden, fordert ein Vorstoß. Die Schweiz habe bisher nur während Olympischer Spiele oder anderer Großveranstaltungen die Grenzen stärker kontrolliert. Schweizer Reisebüros haben über 1.600 Reisende wegen des Irankriegs zurückgeholt. Das teilt der Schweizer Reiseverband mit. Dafür mussten die Anbieter Sonderflüge organisieren. Die zusätzlichen Kosten für die Reiseanbieter belaufen sich auf über 2 Millionen Franken. Der Kokainkonsum in der Schweiz nimmt weiter zu. Kokain sei aber nicht mehr nur eine Droge der einkommensstarken Bevölkerungsgruppe, sagt die Stiftung Sucht Schweiz. Vor allem junge Männer konsumierten Kokain. Die Droge sei mittlerweile einfach zu erhalten und ein Mittel zur Stressbewältigung, sagt Ivo Krisic von Sucht Schweiz.
6: Dass besonders häufig Branchen betroffen sind, wo es hohen Leistungsdruck gibt, lange Arbeitszeiten oder auch unregelmäßige Arbeitszeiten. Und Kokain wird dort teilweise eben funktional eingesetzt, um wach zu bleiben, um eben die Leistung zu bringen.
5: Dies sei besonders in der Baubranche, dem Gastgewerbe und im Finanzsektor der Fall. Donald Trump Jr. hat in Zürich für ein Großaufgebot der Polizei gesorgt. Der Sohn des US-Präsidenten ist zu Gast an einem privaten Wirtschaftstreffen. Beim Treffen, das im Zunfthaus zur Safran unter Ausschluss der Öffentlichkeit stattfand, diskutierten rund 70 Gäste aus Wirtschaft und Politik. Organisiert wurde das Treffen von der Netzwerkplattform Davos Lodge. Bei einem Unfall mit einem Flugzeug am Frankfurter Flughafen sind mehrere Mitarbeiter der Lufthansa verletzt worden. Nach Angaben der Lufthansa sei das Bugfahrwerk einer Boeing Dreamliner unerwartet eingeklappt. Zum Zeitpunkt des Vorfalls befanden sich Crew- und Bodenmitarbeitende an Bord. Fluggäste waren noch nicht eingestiegen. Die Hisbollah im Libanon lehnt die Bedingungen für eine Waffenruhe mit Israel ab. Das angekündigte Abkommen sei ein Fahrplan zur Zerstörung eines Teils des libanesischen Volkes, teilt die Hisbollah mit. Eine Waffenruhe, nach der die Hisbollah ihre Angriffe einstellen müsse, während die israelischen Angriffe andauerten, käme einer Kapitulation gleich.
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7: Der SMI haben wir im Moment gerade nicht. Jetzt streikt da die. Da haben wir es. Da haben wir ihn. 0,79% respektive 0,97% im Plus ist der SMI bei 13.346 Punkten. Der Dow Jones Index ist bei 51.445 Punkten. Das ist ein Plus von 1,38%. Und Devise, ein Euro gibt es für 91,69 und der US-Dollar wird gehandelt zu 78,84.
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7: Peter Wick, was bringt dann der Rest vom heutigen Abend?
8: Der heutige Abend und Nacht sind in der Regel stark bewölkt und es kommt kräftig regnen. Temperatur am Abend um 8 um die 15-16 Grad. Morgen Morgen zum Aufstehen wert um die 10 bis 12 Grad. Morgen Morgen hat es noch die letzten paar Regengüsse unterwegs, vor allem Richtung Oberland und Richtung Osten zu. Sonst aber wird es langsam auflockern und es wird im Laufe des Nachmittags ein Mix aus Sonne und Quellwolken geben. In der Regel bleibt es auch trocken. Die Temperaturen reichen morgen Maximalwert um die 19 bis 20 Grad. Heute Abend geht ein zeitweise kräftiger Westwind, morgen ein leichter bis mäßiger West- bis Südwestwind.
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7: Da haben wir überall im Sendegebiet stockenden Verkehr auf der bekannten Strecke. Vor dem Gotthard auch dort stellt 30 Minuten, also eine halbe Stunde Richtung Norden und 50 Minuten, also 5 Kilometer Stau Richtung Süden.
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7: Es ist das Thema von heute Nachmittag. Der Ständerat Daniel Josic beruft überraschende Medienkonferenz ein und gibt bekannt, er bricht per sofort mit seiner Partei, der SP. Warum und wie es weitergeht mit ihm als Zürcher Ständerat, das hören wir gerade als nächstes auf Radio 1. Wir sind bei dieser Medienkonferenz dabei gewesen. Und jetzt starten wir diese Stunde mit der besten Musik von allen Zeiten. Vier am Stück haben wir parat, ohne Unterbruch. Und die vier starten wir mit der One and Only Tina Turner. Ich freue mich sehr, dass wir zusammen durch den Donnerstag Feierabend gehen. Sie, Radio 1 und ich, am Mikrofon Elena Wagen. Hallo miteinander.

0: Freddie Mercury auf Radio 1, jetzt sind gerade 20.05 Uhr. Es war ein Erdbeben heute Nachmittag. Der Ständerat Daniel Josic hat ganz kurzfristig eine Medienkonferenz angesetzt. Die Medien informiert auch uns, er habe etwas zu verkünden und alle Medienvertreterinnen auch uns ins Kaufleuten geholt. Und ein paar wenige Augenblicke später verkündet er:
1: Ich habe mich entschieden und das der Parteileitung heute Nachmittag auch mitgeteilt, dass ich per sofort aus der Sozialdemokratischen Partei austrete, selbstverständlich auch aus der Sozialdemokratischen Fraktion.
0: Der Daniel Josic spricht also mit der eigenen Partei. Er ist schon fast ein ganzes Leben lang in der SP und seit über 20 Jahren für die SP, für den Kanton Zürich im Ständerat. Und jetzt ist letzte Woche bekannt worden, dass die SP ihn nicht mehr will als Ständerat für die SP aufstellen. Er sei zu liberal. Die Kritik hat Daniel Josic von der SP schon ein paar Mal kassiert. Und das hat Daniel Josic jetzt den Deckel geklopft, vor allem nachdem schon bei der Diskussion um den Bundesratssitz der Daniel Josic von Anfang an von seiner Partei abgesagt worden ist, weil er ein Mann und keine Frau ist. Jetzt ist Daniel Josic seit über 20 Jahren Ständerat und möchte es auch bleiben. Wie geht es denn weiter?
1: Auf der anderen Seite habe ich sehr viele Mails bekommen von Bürgerinnen und Bürgern, die mich gebeten haben oder ermuntert haben, um sozusagen nächstes Jahr wieder für den Ständeratssitz im Kanton Zürich zu kandidieren. Ich bin sehr gerne Ständerat im Kanton Zürich und wenn ich meine Wahlergebnisse anschaue, dann finden das offenbar auch ein großer Teil der Wählerinnen und Wähler im Kanton Zürich. Weil ich motiviert bin, weil ich mich unterstützt fühle, weil ich glaube, dass ich etwas erreichen kann für den Kanton Zürich und die Schweiz, werde ich also 2027 noch einmal für den Sitz des Ständerats im Kanton Zürich kandidieren. Ich werde jetzt als Parteiloser nächste Woche in die Session zurückkehren.
0: Wir kennen das ein bisschen aus dem Kanton Zürich, nämlich vom Regierungsrat Mario Fehr, der auch aus der SP ausgetreten ist vor ein paar Jahren und seitdem als Parteilose mit den besten Ergebnissen von allen wiedergewählt worden ist. Auch Chantal Galadé zum Beispiel, bekannte Politikerin, ist ausgetreten aus der SP und zu der GLP dann aber nicht parteilos geblieben. Eine neue Partei gründen mit all diesen SP-Abtrünnungen, das stehe ich im Moment aber doch nicht gerade auf dem Plan, sagt er.
1: Also das ist jetzt etwas, was ich nicht plane. Im Übrigen, was ich nicht mache, ich habe das heute, ich glaube, im Tagesanzeiger gelesen, wo ein bisschen scherzhaft eine Josic-Partei vorgeschlagen hat. Ich mache keine Sarah Wagenknecht-Übungen. Ich glaube, wenn man eine Partei gründet, dann muss das ein bisschen breiter sein, oder?
0: Also schauen wir, was passiert. Die nächsten Ständeratswahlen sind dann im Herbst 2027. Also wir haben noch einen Moment.

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11: Der Regen, der ist da. Je länger das der Abend geht, desto nässer wird er. Und auch morgen nehmen wir ein paar von diesen Regentropfen mit in den Freitag. Morgen gibt es einen, euphemistisch gesagt, abwechslungsreichen Freitag. Es hat von Sonne, Wolken über Regen alles mit dabei. Temperaturen 19 Grad, heute sind es noch 20.
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11: Es gibt die Momente und die Tage, da hat es viel Verkehr. Dann gibt es die, da hat es extrem viel Verkehr. Und dann gibt es die Tage wie heute. Wenn ich Ihnen alles vorlesen würde, was wir hier nur aus dem Sendegebiet an Meldungen haben bei uns, dann wären wir 4,5 Minuten am Reden. Es ist im wahrsten Sinne des Wortes fast überall auf der Straße verstopft. Wir wünschen ganz, ganz viel Geduld und geben dazu umso mehr bessere Musik auf die Ohren.
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11: Zum Beispiel da mit den Carpenters. Top of the World. Kommen Sie gut in den Feierabend mit Radio 1.

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1: Das ist Radio 1 am Donnerstagabend und wir kommen zu der Meinung vom Tag.
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1: Und die kommt wie immer am Donnerstag vom Verleger Matthias Sackeret. Matthias, heute geht es um die Magenhalle.
3: Jawohl, manchmal ist Zürich wirklich eine Weltstadt in Niederdorf an der Langstrasse oder am See. Am meisten ist sie aber das in Zürich West, genauer in der Magenhalle. Die ist mittlerweile fast mehr Broadway als der Broadway selber. Während rund 5 Wochen wird dort ein ABBA-Musical «Mamma Mia» in schweizerdeutscher Fassung gespielt und jeden Abend ist die über 900 Sitz fassende Halle ausverkauft. Ende nächster Woche ist es aber fertig mit dem Stück, wo Sandra Studer die Hauptrolle spielt und über das der Tag geschrieben hat, ganz Zürich wird «Mamma Mia» gesehen. Zu Recht. Oder wie ABBA singt, «The winner takes it all», also zu einem Waterloo ist «Mamma Mia» definitiv nicht geworden. Die Markthallen sind der real existierende Beweis, dass man in Zürich auch erfolgreiche Kultur ohne Subventionen und ohne staatliche Unterstützung machen kann. Ein bisschen zum Missfallen vom Kulturestablishment, so sehe ich die ehemalige Stadtpräsidentin und oberste Kulturchefin Corinne Mauch nie in den Markthallen erschienen, jedenfalls nicht in offizieller Funktion. Markthalle feiert in diesem Jahr ihr 20-jähriges Jubiläum. Die ehemalige Zahnräderfabrik ist zu einem der grössten Kulturtempel der Schweiz geworden. Zu verdanken ist das dem ehemaligen Werber Taco Solfrank und dem Unternehmer Guido Schilling, wo diese Werkshalle im Kreis 5, im ehemaligen Herz der Schweizer Grossindustrie, mit verschiedensten Produktionen, wie beispielsweise «Ewige Liebe», ein erfolgreichstes Schweizer Musical überhaupt, zu neuem Leben erweckt haben. Zusammenfassend, Markthallen sind wirklich eine grossartige Sache, doch wie immer in Zürich, wenn ein Saal erfolgreich oder eben zu erfolgreich ist, ist er schon wieder bedroht. Das scheint ein bisschen Tradition zu haben. Der Abriss vom Schauspielhaus hat man Gott sei Dank können verhindern, doch jetzt ist es Kino Corso bedroht und eben vor allem Markthallen sollen schon in Bälde abgerissen werden. Der Vermieter von der Liegenschaft, eine grosse Immobilienfirma, die dort einen Neubau ansetzen, höchstwahrscheinlich wäre dann das auch das Ende vom Zürcher Broadway, trotz geplanter Spitzenarchitektur. Momentan liegt die ganze Sache vom Bundesgericht, nachdem das Zürcher Verwaltungsgericht vor einem Jahr einen Baustopp verfügt hat. Es geht nämlich um die Frage, ob die alten Fabrikhallen denkmalschutzwürdig sind oder eben nicht. Möglicherweise noch in diesem Jahr soll in Lausanne ein definitives Urteil gefällt werden. Ein Abriss wäre mehr als bedauerlich, ginge doch, und das zeigt der Erfolg von Mamma Mia, wieder ein Teil von der kulturellen Identität von unserer Stadt verloren. Bleibt wirklich zu hoffen, dass das Bundesgericht in dieser Causa richtig entscheidet. Gemäss der ABBA-Devise «I have a dream».
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7: Ich bin Birgit Orgler. Guten Abend. Die erneute Ankündigung von Importzöllen durch die USA sei keine Überraschung. Das sagte Bundespräsident Guy Parmelin beim Swiss Economic Forum in Interlaken. Man habe gewusst, dass zum amerikanischen Handelsgesetz Untersuchungen laufen. Man habe einen Entscheid erwartet. Gestern hatten die USA den Druck auf die Schweiz erhöht. Die USA werfen der Schweiz vor, nicht genügend gegen die Einfuhr von Produkten vorzugehen, die durch Zwangsarbeit hergestellt wurden. Fast 270 Personen sind am Sonntag von der Evakuierung bei der ETH Zürich betroffen. Wegen des Abtransports einer Chemikalie treffen ETH und Kantonspolizei vorsorgliche Maßnahmen. Bei der chemischen Substanz aus einem früheren Forschungsbestand handelt es sich um Chlortrifluorid. Das Gas gilt als eine der gefährlichsten Chemikalien überhaupt. Für die Verladung und den Abtransport der Chemikalie sind deshalb Sicherheitsmaßnahmen geplant. Dazu gehören auch Straßensperrungen. Schweizerisch-französische Doppelbürger sollen die Militärdienstpflicht in der Schweiz künftig nicht mehr durch einen Orientierungstag in Frankreich umgehen können. Nach dem Ständerat hat auch der Nationalrat so entschieden. Heute gilt die Wehrpflicht in Frankreich bereits als erfüllt, wenn Doppelbürger dort einen Militärorientierungstag besuchen. In der Schweiz müssen sie deshalb keinen Militärdienst leisten. Die Schweiz soll ihre Grenzen dauerhaft stärker kontrollieren und nicht nur während Großereignissen. Das verlangt das Parlament. Mehr Grenzschutzpatrouillen sollen etwa Bankomatsprengungen ausländischer Banden unterbinden, fordert ein Vorstoß. Die Schweiz habe bisher nur während Olympischer Spiele oder anderer Großveranstaltungen die Grenzen stärker kontrolliert. Bei einem Unfall mit einem Flugzeug am Frankfurter Flughafen sind mehrere Mitarbeiter der Lufthansa verletzt worden. Nach Angaben der Lufthansa sei das Bugfahrwerk einer Boeing Dreamliner unerwartet eingeklappt. Zum Zeitpunkt des Vorfalls befanden sich Crew- und Bodenmitarbeitende an Bord. Fluggäste waren noch nicht eingestiegen. Die Obduktion des als Timmy bekannten Buckelwals am Strand der dänischen Insel Anholt hat begonnen. Fachleute trafen zur Untersuchung des Wals ein. Der Kadaver wird aufgeschnitten und dann zerteilt. Die Experten wollen herausfinden, woran der Buckelwal gestorben ist. Abschließend geklärt werden soll auch, ob der Wal eigentlich ein Weibchen ist.
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8: Der SMI schließt heute 0,39% im Plus bei 13.341 Punkten. Der Dow Jones Index ist bei 51.534 Punkten. Das ist ein Plus von 1,56%. Die Devise, 1 Euro gibt es für 91,69 und der US-Dollar wird gehandelt zu 78,85.
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8: Patrick, es ist ein bisschen nässer als noch am Vormittag.
9: Der heutige Abend und Nacht sind in der Regel stark bewölkt und es kommt kräftig regnen. Temperatur am Abend um 8 Uhr um die 15-16 Grad. Morgen Morgen zum Aufstehen wert um die 10-12 Grad. Morgen Morgen hat es noch die letzten paar Regengüsse unterwegs, vor allem Richtung Oberland und Richtung Osten zu. Sonst aber wird es langsam auflockern und es wird im Laufe des Nachmittags ein Mix aus Sonne und Quellwolken geben. In der Regel bleibt es dann auch trocken. Die Temperaturen reichen morgen Maximalwert um die 19-20 Grad. Heute Abend geht ein zeitweise kräftiger Westwind, morgen ein leichter bis mäßiger West- bis Südwestwind.
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8: Es staut wirklich überall im Sendegebiet. Wir haben unfassbar viele Meldungen. Vor allem auch vor dem Gotthard steht der Stau. Also, wenn wir all die Meldungen wieder vorlesen, wir hätten 4 Minuten und 43 Sekunden, also fast 5 Minuten. Wir konzentrieren uns auf das Aussergewöhnliche, respektive nicht ganz so aussergewöhnlich, aber einfach schon am Donnerstagabend haben wir Stau vor dem Gotthard. Richtung Norden 3 km, Richtung Süden 2 km. Das ist eine Wartezeit von je 20 respektive 30 Minuten.
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10: Willkommen zu der Sendung heute mit diesen Namen. Roman Josi, alles geben und gleich nur Silber. Kein Happy End für die Eishockey-Nazi. Brel Embolo, der WM-Gastgeber USA, hat dem Nazi-Star die Einreise verweigert. Und Daniel Josic, der SP signalisiert mit der Causa, dass sozialliberale Kräfte keinen Platz mehr haben in der Partei. Dann müssen wir transparent sein. Wir zeichnen die Sendung auf. Bis Sendungaufzeichnung ist noch nicht klar gewesen, was der Daniel Josic jetzt macht. Ihm hat man ja eine weitere Kandidatur im Ständerat verweigert. Aber da können wir mal drüber reden, was ist los in der SP. Sie verabschiedet sich eigentlich von linksliberalen Kräften und geht wirklich noch einen grossen Ruck weiter links.
11: Ja, aber gerade einen grossen Rutsch weiter links. Es sind natürlich verschiedene Sachen. Die Bundesratswahl, die der Wild kandidiert hat, nehmen sie ihm immer noch übel, wo er auch gesagt hat, es gebe kein Menschenrecht auf einen Frauenanspruch. Dann natürlich, was man nicht zu Luca sagen, ich meine, er ist eher israelfreundlich, die Partei ist allgemein palästinafreundlich.
10: Ja, der Nebelspalter, Chefredakteur und Verleger der Markus Somm, sagt es ganz deutlich. Es ist absolute Anti-Israel-Haltung.
11: Absolut,
10: in
11: ja. Ich bin am 1. Mai-Umzug gegangen und bin schon ein bisschen irritiert gewesen, dass eigentlich vorne die freie Palästina-Leute gestanden sind und am Leutesten gewesen sind, wo ja früher das eine sozialdemokratische Partei war. Es ist auch ein bisschen Tradition jetzt bei der SP, auch in Deutschland haben wir den Trend, dass Partei eigentlich immer linker wird, oder? Aber in Deutschland haben wir die Jungsozialisten treiben eigentlich ein Partei-Establishment vor sich her. Haben wir auch in Zürich im Gemeinderat. Der Gemeinderat, die linke Fraktion, ist natürlich viel, viel linker als der Stadtrat, der auch ein bisschen pragmatisch muss entscheiden. Also das ist sicher ein Trend. Und da geht natürlich der Dani Josic, wie er ja sehr pointiert ist. Und da ist ja nicht einer, der sich dann irgendwie anpasst oder einen Kuschelkurs macht, geht er dann dort durch.
10: Wenn ich so in die Familiengeschichte hineinschaue, mein Grossvater, der war Mitglied von der SP. Als Bützer, dann war das noch wirklich eine Bützerpartei gewesen. Mittlerweile ist sie das wirklich nicht mehr, oder? Also, es ist logisch, man sieht noch ein bisschen Gewerkschaften, die SP-nöch sind bei den Baustellen, dort ein bisschen am für Furore sorgen, ab und zu tun, ja. Aber sonst hat die Partei eigentlich nicht mehr mit dem Ursprungsgedanken zu tun.
11: Ja, natürlich, die Partei hat sich neu erfinden müssen, oder? Der klassische Bützer gibt es ja in dem System eigentlich gar nicht mehr so richtig. Also es gibt nicht mehr den Stahlarbeiter bei der Georg Fischer in Schaffhausen, also der Bützer. Und ein Großteil der Bützer, muss man natürlich sagen, wählt heute die SVP. Oder? Die sind dort abgeholt worden. Es ist natürlich in vielen Bereichen eine Lehrerpartei, eine Beamtenpartei. Partei auch ein bisschen von der mehr verdienen, der mehr besseren. Also es gibt keine Partei, die mehr Millionär hat wie die SP, da muss man auch mal sehen. Und dann ist es natürlich der junge Kreis, oder, wo natürlich da immer ein bisschen gut machen. Und die sind schon sehr dominant. Also wir haben es ja gesehen, es ist ja interessant in Zürich, wir haben den Fall von Mario Fehr, muss man aber sagen, der Mario Fehr ist selber aus der Partei rausgegangen und jetzt der Dani Josic, der eigentlich ein bisschen aus dieser Partei rausgetrieben wird. Und das sind immer die Juso, sind die treibenden Käufe gewesen.
10: Jetzt, Achtung, da ist jetzt so ein kleiner Schock gehabt. Ich probiere jetzt mal schnell Jacqueline Badran zu verteidigen. Jacqueline Badran, wo man ja jetzt die Schuld gibt, eigentlich, dass es überhaupt so weit ist gekommen, dass der Daniel Josic eigentlich von den Genossen nicht mehr nominiert ist für eine weitere Amtszeit als Ständerat. Am Ende des Tages hat doch einfach hat die Basis hat gewählt, oder?
11: Ja, natürlich.
10: Die Delegierten haben gewählt.
11: Also, man muss auch aufpassen. Wir sind ja beide nicht in der SP. Oder man muss auch aufpassen, dass man jetzt heute dieser SP einredet. Ich habe immer gefunden, wir sind auch nicht in der SVP. Die Partei ist eine Partei, die soll selber entscheiden.
10: Eine
11: oder?
10: Politische Exponentin hat etwas lanciert. Da kann man jetzt der etwas umstellen. Aber es ist ja gleich, das ist ja legitim. Das ist ja alles zusammen legitim. Sie hat es ja nicht ganz direkt gemacht, sondern ein bisschen das Hintertürchen gebraucht. Das ist, politisch ist es ein cleverer Schachzug aus Sicht von der Jacqueline Badran. Aber schlussendlich war ja der Daniel Josic schon nicht verankert dort bei den Delegierten, weil die haben schlussendlich ihm müssen die weitere Kandidatur verweigern.
11: Ja, natürlich. Also am Schluss, am Anfang war natürlich der Daniel Josic schon stark bei der SP. Sie haben ihn auch nominiert vor vielen Jahren, einmal in den Nationalrat und später in den Ständerat. Klar, wenn ich den Jacqueline Badran vielleicht ein bisschen vorwürfe, aber vielleicht tue ich jetzt auch ein bisschen Unrecht, sie hat ein bisschen über die Seite gespielt. Sie hat angetönt, sie möchte möglicherweise Ständerätin werden. Und da hat natürlich viele, die dort in dem Saal waren, die gesagt haben, wenn wir jetzt Nein stimmen beim Josic, haben wir ja niemanden, ja. Dann gibt es irgendeine Alternative. Ich bin nicht sicher, bin wirklich nicht sicher, aber vielleicht täusche ich mich, ob Jacqueline Badran dann antritt. Weil das wird eine sehr, sehr schwierige Wahl werden. Oder? Wir haben es ja schon mal gehabt, Stadtrat in Zürich. Auch überall in der Stadt die Graffiti war. Jacqueline Badran, Königin von Zürich, weiss Gott was. Und am Schluss hat sie gesagt, ich mache es nicht.
10: Gut, jetzt muss sie fast, denkt
11: sie. Sie muss fast, aber ob sie es dann macht.
10: Vielleicht ist es ein das Phänomen Trump. Oder? Auch sie kann wahrscheinlich auf der Straße jemanden schiessen und verliert keinen einzigen SPler. Hat man manchmal das Gefühl.
11: Ja, natürlich.
10: Also, sie hat so etwas Gottähnliches in dieser Partei.
11: Ich habe eine Kolumne geschrieben jetzt über Jacqueline Badran. Man kann es nachlesen, in der Schweiz am Wochenende. Medienphänomen Jacqueline Badran. Aber im Gegensatz zum Trump, sie wird jetzt immer mit dem Trump verglichen, ja, letzte Woche auch nicht gemacht in der Kolumne, aber im Gegensatz zum Trump, der Trump ist Präsident geworden, oder? Und die Frage ist, wird sie Ständerätin? Und da bezweifle ich, wenn der Josic antritt, und da ist die Chance sehr, sehr groß, wie der Mario Fehr-Fall hat gezeigt, es funktioniert als Parteilose oder in einer anderen Partei, Grün-Liberal oder weiss Gott was, wird er nicht gehen, wie dort schon eine ist. Also er wird als Parteilose antreten, mit grosser Wahrscheinlichkeit, dann ist eigentlich sein Ticket schon mehr oder weniger gesichert, oder? Und Jacqueline Badran mit ihrer Art, mit ihrer polarisierenden Art, sag's mal ein bisschen diskret, wird sehr schwierig haben. Also wir haben ja andere Beispiele gehabt. Roger Köppel ist nicht gewählt worden, Christoph Blocher ist nicht gewählt worden, Ueli Maurer ist nicht gewählt worden. Also im Ständerat musst du
10: Stromlinien
11: führen.
10: Andere, andere
11: Gesetzmässigkeiten. La Chambre de Reflexion, oder? Ja.
10: Oder Dunkelkammer, wie andere auch sagen.
11: Oder glaub. Dunkelkammer, ja.
10: Genau. Also gehen wir noch zu unserem nächsten Namen, Breel Embolo. Die USA, die kennt da keinen Spass, das ist der gleich, oder? Er hat einen Fall gegeben, ist verurteilt worden wegen einer Drohung und hat dann bei einem Fragebogen etwas angekreuzelt, seit er schon mal verurteilt worden, wegen etwas, einem schwerwiegenden Delikt und hat er Nein angekreuzelt. Und das will man jetzt bei den USA noch einmal abklären. Und darum hat man ihn nicht losfliegen Richtung USA zu der WM.
11: Ja, ich finde den Fall noch interessant. Also wir haben ja den Fall Fischer gehabt. Oder Fischer hat ja dann eingestanden, hat Zahl gehabt, hat auch ein Vergehen begangen, hat dann müssen zurücktreten. Der Verband ist nicht mehr hinter ihm gestanden. Er hat gesagt, er geht nicht als Nationaltrainer. Beim Embolo ist ein eine andere Situation, oder? Da sagt man, ja gut, irgendwie geht es dann schon noch oder schaut, oder? Klar, Amerika ist knallhart und du darfst natürlich, da wissen wir ja, die, die auf Amerika fliegen, die wissen einfach, da musst du richtig ausfüllen. Sonst hast du ein grosses Problem. Ich habe einen Kollegen, der jedes Mal, wo wir auf Amerika gegangen sind, hat der Sheriff den in New York an der Station rausgenommen und der hat irgendwie seine 1000 Pässe müssen zeigen und zeigen, dass er dort und dort war. Und dann sagt der Finger oben oder Finger unten. Also, bei meinem Kollegen hat es immer funktioniert, er ist dann nie gekommen. Aber das weiss man ja. Und ich glaube jetzt, bei dem Fall hat natürlich das Management von ihm oder der Schweizer Fußballverband im Vorfeld dann müssen klären.
12: Ja, aber so wie ich das verstanden habe, hat man eben im Vorfeld mehr das Visum bekommen. Es ist, glaube ich, einfach wieder sistiert worden. Zwei Stunden vor Flug.
11: Also. Ja, natürlich. Aber Amerika ist einfach heikel. Ich wollte ja nicht. Also, wäre super, wenn er geht. Also, ich bin ja da immer pragmatisch. Also, wenn er
12: die
11: Schweizer Nazi zum Weltmeister bringt, dann ist alles gerechtfertigt, oder? Ich sage einfach, es ist noch interessant jetzt im Kontext. Wir haben den Fall Fischer gehabt, oder? Wo dann nicht hätte können Nationaltrainer werden oder bleiben. Und jetzt haben wir den Fall Embolo. Sie haben beides Vergehen gemacht, sind beide verurteilt worden. Und die öffentliche Meinung ist da ein bisschen unterschiedlich.
12: Also eben Amerika, da ist fast mittlerweile, wenn du irgendeine Vorstrafe hast oder so, fast ähnlich wie bei einer Wohnung, bekommst du einfach nichts mehr, oder?
11: Ja, nein, Amerika ist brutal, oder? Ich meine, du kannst eigentlich jedes Land, in viel schlimmere Länder gehen auf dieser Welt, hast kein Problem einzureisen. Amerika ist immer, die paar Mal, wo ich in Amerika war, bin vor zwei Jahren noch mal Du bist immer angespannt dort, findet es noch etwas oder ist irgendetwas und wenn du durchkommst, hast du eine gewisse
12: Erleichterung. Bist richtig erleichtert. Ja. Also ich bin überzeugt, der Breel Embolo wird
11: ja, natürlich
12: im Flug sitzen und zu der Mannschaft stoßen.
11: Aber ganz sicher sind wir am Schluss gleich nicht. Oder? Eben, ganz sicher bist du nicht. Also ich habe es jetzt ein bisschen verfolgt. Oder? Man hat schon gedacht, am ersten Tag, ja, ist vielleicht ein Fehler oder Formalität. Es ist scheinbar mehr. Oder? Und jetzt schaut man wieder und diskutiert. Also, ich könnte mir schon noch vorstellen, dass da Management, ich will niemandem etwas unterstellen, dass man da managementmäßig irgendwie ein bisschen unterschätzt.
12: Und dank dem Breel Embolo ist ja wenigstens ein bisschen so etwas wie ein Thema, die Fußball-WM. Sonst hat man das Gefühl, die grosse Stimmung ist noch nicht da, ob schon, dass es in einer Woche losgeht.
11: Ja, aber haben wir doch jetzt gesehen bei der Eishockey-WM. Also vorhin hat ja kein Mensch davon geredet und plötzlich die ganze Nation.
12: Ja, aber weißt, jetzt ist es wirklich eine Weltmeisterschaft im Eishockey schon eine Weltgeschichte. Das ist schon so. Aber Fußball ist ja noch eine andere Dimension.
11: Ja, natürlich. Nein, das ist doch auch bei Katar so gewesen. Das ist doch jedes Mal so gewesen. In dem Moment, wo die ersten Spiele gespielt werden und die Schweizer einen Erfolg haben, und da wird es ja auch in der Vorrunde, ist natürlich die ganze Nation dahinter. Und wenn noch schön Wetter ist, dann sitzen alle wieder draußen. Also eine absolute Ignoranz, trotz Infantino, trotz FIFA, wird es einfach nicht geben. Oder?
12: Zwischen 6 Uhr am Abend und glaube ich irgendwie... 3 Uhr morgen findet die Spiel statt, also unsere Zeit. Wir werden das selbstverständlich.
11: Ja gut, du bist voll Moderator, oder? Wenn du von Englis Auto anfährst, wirst du immer das iPhone haben mit dem Spiel. Oder?
12: Gehen wir noch zum Roman Josi, wir haben es angetönt. Eishockey-Weltmannschaft, es hat Silber gegeben, wieder nur Silber, kein Happy End für die Schweizer Eishockey-Nazi. Und eine Rekordquote. Ich hatte also das Gefühl, das war jetzt wieder mal ein Moment gewesen, wo es nicht mehr so häufig gibt, wo die Strassen leer waren. Wenn du zum Fenster ausgeschaut hast, war niemand unterwegs gewesen während dem Final. Es war alles irgendwo gewesen, in einem Beiz oder daheim und hat das Final geschaut. 3 Drittel ohne Goal und nachher gibt es die bittere Niederlage in der Nachspielzeit.
11: Ja, das ist natürlich schon Dramatik pur gewesen. Ist auch ein bisschen schweizerisch. Oder? Am Schluss klappt es dann eben gleich nicht ganz. Und am Samstag bin ich im Voll gewesen, in meiner uralten Heimat in Uwiesen, Zürcher Wieland. Und dann sagt die Verkäuferin zu mir, sie müssen schauen, es ist kein Mensch rum, in einer halben Stunde ist ein Spiel. Oder? Mhm. Und das hat es ja schon lange nicht mehr gegeben.
12: Ich
11: erinnere mich 1972 Bernhard Russi, oder, wo man dann irgendwie von der Fernseh, ein kleiner Bub war, von der Fernseh gerannt ist. Und da hat man jetzt wieder gehabt. Und den Sonntagabend, ja. Es war eigentlich die letzte Minute gewesen, und es war eigentlich wie die Luft raus gewesen. Ich bin dann nachher mit bei guten Kollegen geschaut und bin dann noch mit dem Bus heimgefahren, 11:30 über die Haarbrücke, dann irgendwie richtig auf Fußballplatz zu. Und da sind Leute wirklich vom Stadion gekommen, von Altstädten oder von den öffentlichen Dings, die haben brüllt in dem Bus.
12: Es ist
11: die
12: haben brüllt,
11: ja, also wirklich, das habe ich noch nie erlebt, oder? In der Schweiz, wo immer alles ein bisschen cool und emotionslos ist, haben die brüllt oder Tränen in den Augen gehabt, so etwas habe ich noch nie
12: erlebt. Aber jetzt mal abgesehen vom Finale und dass es am Schluss nicht ganz gelangt hat, es ist immerhin Silber und es ist ein riesiges Volksfest gewesen, jedenfalls hier in Zürich. Es ist ein riesiges Volksfest gewesen, die Leute sind in diesem Stadion, ein rotes Meer, eine Stimmung, so habe ich es noch nie erlebt. Die Fanzone ist pumpenvoll. Sie müssen Leute abweisen. Alle haben davon geredet, alle haben geschaut. Es ist ein grosses Thema geworden. Es war positiv. Die Schweiz ist durchgelaufen, hat dort alle weggeputzt. Also, es ist nicht nur die bittere Niederlage bei diesem Finale, sondern es war ein riesengroßes Sportfest, das richtig Spass gemacht hat. Und auch Leute zum Eishockey gebracht hat, die vielleicht nicht so Freude haben.
11: Absolut friedlich. Absolut friedlich. Also, ich bin ein paar Mal durchs Niederdorf, das in Österreich hat es noch relativ viel gegeben. Alle nicht irgendwie. Die Eishockeyaner ist eigentlich schon ein bisschen anders als der Fußballfan, oder? Und ich bin noch gegangen an Empfang in Vorbereitung von dieser Sendung, als Recherche.
12: Ja, ich denke, das ist wieder ein historisches Ereignis.
11: Nein, nicht einmal. Nein, ins Volkshaus. Und am Anfang hat es relativ wenig Leute gehabt, muss man sagen, die Hälfte gefüllt. Und am Schluss war das voll, das Volkshaus. Und die Isokrianer sind gekommen. Und da muss man einfach sagen, ich meine das jetzt nicht einmal zynisch oder ironisch, einfach nette Leute.
12: Ja.
11: Normale, nette Leute. Und die haben sich eben, Josi, hat sich noch bedankt bei den Fans. Und das ist ehrlich.
12: Hat Geburtstag gehabt.
11: Und dann ist das Lieblingskrieg gekommen, da vom Patent Tochter. Und alle haben irgendwie gesungen, Hoppschweizer, es war so ein schweizerischer Anlass gewesen. Nein, grossartig gewesen, oder? Also, es läuft dann irgendwie schon noch kalter Rücken drauf ab. Und ich habe gefunden, die Eishockey-Nationalmannschaft, die ist wirklich noch cool gewesen. Es hat natürlich den weißen Elefant gehabt. Patrick Fischer, der ist dann einmal, haben sie so Filmeinblendungen gemacht, hat man ihn gesehen gehabt, und dann hat er Salto oben. Patrick, also, der ist natürlich schon der Baumeister vom Ganzen. Und ich glaube jetzt auch, wie es jetzt Silber gegeben hat, ist er auch irgendwo durch rehabilitiert. Wie im Bereich vom Möglichen hätte ja er der können sein, was
12: schon
11: gemacht hat.
12: Schon während dem Hockeyfest selber, wo die Siege sind und so, ist es kein Thema mehr gewesen. Und der Jan Gadieu hat einen super Einstand gehabt.
11: Ja,
12: eigentlich, oder?
11: Es hat ihm für alle gestimmt am Schluss. Ich weiss nicht, für den Schmitz, was der gemacht hat vom Schweizer Fernsehen. Also ist jetzt nicht befördert worden, habe ich gesehen auf der letzten Liste.
12: Nein,
11: aber der Fischer ist am Final gewesen. Mir hat jemand ein Foto geschickt, der ist wirklich am Final gewesen. Mit einer Bierflasche, alkoholfrei, allweg, völlig locker ist der da gestanden. Also es ist dann für alle irgendwie richtig rausgekommen. Gut, ist schade mit dem Silber, aber irgendwann wird es ja klappen.
12: Was für mich gar nicht stattgefunden hat, ist Freiburg. Dort war ja auch noch eine Gruppe am Tun an dieser WM. Hat irgendwie da in Zürich überhaupt nicht stattgefunden. Logisch, unsere Mannschaft hat hier gespielt. Oder?
11: Ja, und Zürich ist halt Zürich am Schluss. Und Freiburg hat ja ihren Triumph gehabt mit dem Meister, oder? Nein, höchstwahrscheinlich war dort auch eine gute Stimmung gewesen. Aber es war ja klar gewesen, hat sich alles ein bisschen fokussiert auf der Zürich. Und es hat sich einfach gezeigt, das Stadion ist natürlich eine Bombe, oder? Also, da kann man schon stolz drauf sein, dass man so ein Stadion hat.
12: Also in einem Jahr gibt es ja Gott sei Dank anders als im Fußball. Gibt es schon in einem Jahr wieder Gelegenheit.
11: Ja.
12: Da irgendwann kommt der Titel vielleicht noch.
11: Nein, und ich habe es interessant gefunden. Es hat drei grosse Anlässe in Zürich hintereinander. Rad-WM, wo vielleicht der Anfang und der Schluss okay war. Und dann hat es aber viel, viel Kritik gegeben. Frauenfußball, das letzte Jahr, wo ja eigentlich befriedigend war. Und jetzt als absolutes Happening in so einer WM.
12: Danke vielmals für das Interesse, für zuzuhören in der Shortlist bis in der Woche.
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8: Der Regen hat auch Temperaturabkühlung gebracht. 16 Grad haben wir im Moment noch. Morgen wird es 19 Grad und auch morgen haben wir vor allem am Anfang des Tages ziemlich viel Regen mit dabei. Und dann bleibt es durchzogen. Regen, Sonne und Aufhellungen, die wechseln sich ab bei 19 Grad maximal.
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8: Wir haben immer noch genug viel Verkehr für um diese Zeit. Unter anderem auf dem Nordring zwischen Zürich-Seebach und Walliselen, zwischen dem Rastplatz Balderswil und Zürich-Ost, zwischen dem Rastplatz Büsisee und dem Limmataler Kreuz. Dann auf dem Westring, auf dem Westring Richtung Basel, zwischen Zürich-Süd und Zürich-West. Das Autobahnende Wiedecke ist verstopft. Dann A3 Chur Richtung Zürich ist Murg und Wesen, auch dort stellt es. Auf der A4 zwischen Winterthur Nord und Henker, zwischen Uwiesen und Flurlingen und auf der Oberlandautobahn in der Region Uster, dann durch den Hartwald Richtung Eglisau. Die Flughafenautobahn ist verstopft Richtung Zürich, zwischen Werft und Zürich Nord. Dann haben wir rund ums Bellevue-Stau, und zwar von allen Seiten her, vom Seefeld her und aber auch von der Uni drab. Und vor dem Gotthard. Schauen wir noch schnell vor dem Gotthard. Dort haben wir im Moment Richtung Nordenstau, 3 Kilometer, das heisst eine halbe Stunde warten. Richtung Süden haben wir im Moment keine Meldung. Also anscheinend ist dort wieder gut, kann ich fast nicht glauben. Wir hoffen es auch.
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8: Frank Zappa haben wir da für Sie. Bobby Brown, jetzt sind gerade 20 Minuten.

0: 10 Minuten vor 7 Uhr.
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1: Dani Wüthrich übrigens sehr schön ein Spice Girls T-Shirt an. Wirklich so das Originale aus den 90ern. Fantastisch!

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1: Danke vielmals, grossartigen Empfang.
0: 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Es ist 7 Uhr. 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
4: Ich bin Birgit Orgler. Guten Abend. Das Zürcher Bezirksgericht hat einen 27-jährigen Pflegefachmann zu einer Freiheitsstrafe von 4 Jahren verurteilt. Er war wegen illegaler Schönheitsbehandlungen und mehrerer Sexualdelikte angeklagt. Bei den Behandlungen gab er sich als Arzt aus und verwendete teilweise abgelaufene Produkte. Zusätzlich war der 27-Jährige auch noch wegen Vergewaltigung und sexueller Nötigung sowie wegen Konsums und Weiterleiten von Kinder- und Tierpornobildern angeklagt. Fast 270 Personen sind am Sonntag von der Evakuierung bei der ETH Zürich betroffen. Wegen des Abtransports einer Chemikalie treffen ETH und Kantonspolizei vorsorgliche Maßnahmen. Bei der chemischen Substanz aus einem früheren Forschungsbestand handelt es sich um Chlortrifluorid. Das Gas gilt als eine der gefährlichsten Chemikalien überhaupt. Für die Verladung und den Abtransport der Chemikalie sind deshalb Sicherheitsmaßnahmen geplant. Dazu gehören auch Straßensperrungen. Die Schweizer Finanzmarktaufsicht FINMA sieht bei Kontrollen wegen Geldwäscherei weiter Nachholbedarf. Zwar hätten die Schweizer Finanzinstitute ihre Vorkehrungen verbessert. Besonders bei der Einschätzung und Überwachung von Risiken könnten Banken, Vermögensverwalter und andere Finanzinstitute ihre Möglichkeiten aber noch besser nutzen. Problematische Geschäftsbeziehungen oder erhöhte Geldwäschereirisiken würden sonst zu leicht übersehen. Die Schweizer Armee unterstützt den G7-Gipfel in Evian am Genfersee Mitte Juni. Rund 4000 Soldatinnen und Soldaten helfen im Grenzgebiet zu Frankreich dabei, die Grenze und den Flughafen Genf zu sichern. Mit dem Einsatz sollen zivile Sicherheitsorgane wie die Polizei entlastet werden. Das Treffen von Staats- und Regierungschefs der G7-Staaten findet vom 15. bis zum 17. Juni statt. Im Prozess um den Anschlag auf den Magdeburger Weihnachtsmarkt hat die Generalstaatsanwaltschaft für den 51-jährigen Angeklagten eine lebenslange Freiheitsstrafe gefordert. Beim Anschlag am 20. Dezember 2024 waren 6 Menschen getötet und mehr als 300 teils schwer verletzt worden. Der Angeklagte war mit seinem Auto in den Weihnachtsmarkt gefahren. Bei seiner Tat sei es dem Angeklagten nur um sich selbst gegangen, teilt die Staatsanwaltschaft mit. Der Angeklagte habe ein enormes Bedürfnis nach Aufmerksamkeit.
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5: Und das bleibt trüb. Der ganze Rest vom Abend. Die Temperaturen, die sädern in der Nacht ab auf 10 bis 11 Grad. Dann haben wir morgen ein paar Regentropfen, die wir mitnehmen, aber dann trocknet es auch ab. Es bleibt aber wechselhaft morgen den ganzen Tag bei 19 Grad.
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5: Auf dem Nordring stellt es noch zwischen Zürich-Seebach und Wallisellen, zwischen dem Rastplatz Balderswil und Zürich-Ost und zwischen dem Rastplatz Büsisee und dem Limmataler Kreuz. Vor dem Gotthard haben wir Richtung Nordenstau, und zwar 3 Kilometer, das heisst eine halbe Stunde warten. Richtung Süden ist offenbar gut und dann haben wir immer noch die Sperrung vom Kerenzenberg-Tunnel, wo Stau macht und Bauarbeiten, oder respektive die Bauarbeiten machen Stau zwischen Niederurnen und Wesen. Dann stockt es auch zwischen Murg und Wesen und auf der A4 auch Winterthur Richtung Schaffhausen zwischen Winterthur Nord und Henkert und auf der Flughafenautobahn. Dort Richtung Zürich ab Opfiken bis auf Zürich Nord und durch den Hartwald Richtung Eglisau. Klemmt es uns auch, da kommt eine Meldung rein von der Stadt Zürich. Und zwar von der Brandschenkerstrasse. Zwischen dem Brandschenkensteig und der Stuckerstrasse Stau.
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5: Es ist ein Geräusch, das Leute in der Nacht stundenlang wachhalten kann. Es ist ein Geräusch, wo aber Naturschutzfreunde sich freuen darüber. Was es mit dem Geräusch auf sich hat und von wem das kommt, das verraten wir gerade in dieser halben Stunde. Nach 4 Radio 1 jetzt am Stück und die kommen von Bryan Adams, von Genesis, von Joe Cocker und als erstes von der Madonna. So gehen wir zusammen durch den Donnerstagabend. Ich darf noch einen Stück mit Ihnen, freue mich sehr. Am Mikrofon Elena Wagen. Hallo miteinander.

0: Regenwetter auf Radio 1 an diesem Donnerstagabend. Und doch haben wir eine schöne Frühlingsnachricht zu verkünden. Der Wachtelkönig ist zurück. Zur ganz grossen Freude der Vogelschutzfachleute. Diese Vogelart ist nämlich vom Aussterben bedroht. Und jetzt wieder zurück bei uns am Lützelsee. Weniger Freude haben die, die die Nacht schlafen wollen, rund um den Lützelsee. Jetzt in der Brutzeit schreit nämlich der Wachtelkönig nach Weibli. Und das klingt alles andere als bescheiden. Das penetrante Geräusch verratet auch, dass der Vogelschutz in der Schweiz funktioniert hat, erzählt uns der Lukas Lombardi. Er ist bei BirdLife Schweiz zuständig für den Wachtelkönig und seine Artenerhaltung.
1: Genau. Und zwar haben wir letztes Jahr insgesamt 3 Sänger gehabt, also rufende Männchen am Lützelsee, wo wir erfolgreich können schützen. Und schon letztes Jahr eigentlich alles auf eine erfolgreiche Brut hingedeutet hat. Und jetzt in diesem Jahr ist mindestens ein Wachtelkönig wieder zurückgekommen und am genau gleichen Ort, was der Verdacht von letztem Jahr, der Brutverdacht, eigentlich bestätigt, weil die Wachtelkönige dann am gleichen Ort zurückkommen, wenn sie erfolgreich brüten können.
0: Von was hängt es denn ab? Was sind die Faktoren, warum jetzt eben eine Vogelart wie der Wachtelkönig zum Beispiel, warum dass der nicht mehr kommt oder jetzt eben wieder zurückkommt?
1: Da unsere Wiesen verarmen, werden monotoner und die Kombination hat eigentlich dazu geführt, dass der Wachtelkönig heutzutage wieder im Mittelland praktisch, ja, kann man sagen, ausgestorben ist, mit ein paar wenigen Ausnahmen, wo wir dann von BirdLife Schweiz eben mit Bewirtschaftenden und den kantonalen Fachstellen probieren zu schützen, indem dass man eben den Mahdtermin entsprechend rausschiebt, dass sich die Mahd eben mit dem Brutgeschäft vom Wachtelkönig wieder einigermaßen vereinbaren. Das hat im Tag oder im Datum gerät, heisst das, dass man nicht vor dem 15. August die Wiese darf mähen.
0: Und Ihre Projekte haben dazu geführt, dass er wieder kommt?
1: Genau, also wir haben 1996, also vor 30 Jahren, hat die Schweiz den Auftrag bekommen, vom Europarat tätig zu werden. Der Wachtelkönig ist im gesamten Westeuropa vom Aussterben bedroht. BirdLife Schweiz hat dann 1996 ein Projekt gestartet und wir haben dann innerhalb von 2 Jahren die ersten sichere Brüten nach über 20 Jahren Abwesenheit können feststellen. Und seitdem sind wir jedes Jahr dran, Wachtelkönige zu suchen. Einerseits und andererseits Wachtelkönige, die auftreten und uns gemeldet werden, eben auch dort alles dafür zu tun, dass die möglichst ruhig können brüten können.

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Bonnie Tyler auf Radio 1 hier an diesem Donnerstagabend. Es ist verregnet worden. Und auch morgen kommt wechselhaft daher. Der Sommer, der macht eine kleine Pause. Perfekt also zum Veranstaltung wieder deinen besuchen. Zum Beispiel unsere nächsten Montag. Am Montag sind wir nämlich mit Roger gegen Markus live on Tour wieder unterwegs. Und Sie können dort Tickets reservieren. 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Und ich verabschiede mich mit dem für heute. Wir hören uns morgen wieder. Haben Sie einen wunderbaren Donnerstagabend. Am Mikrofon war Elena Wagen. Bis morgen.

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1: Ich bin Birgit Olgler. Guten Abend. Das Zürcher Bezirksgericht hat einen 27-jährigen Pflegefachmann zu einer Freiheitsstrafe von 4 Jahren verurteilt. Er war wegen illegaler Schönheitsbehandlungen und mehrerer Sexualdelikte angeklagt. Bei den Behandlungen gab er sich als Arzt aus und verwendete teilweise abgelaufene Produkte. Zusätzlich war der 27-Jährige auch noch wegen Vergewaltigung und sexueller Nötigung sowie wegen Konsums und Weiterleiten von Kinder- und Tierpornobildern angeklagt. Opfer von Cyberangriffen sollen sich künftig an eine Hotline wenden können. Das fordert der Nationalrat. Die Bürgerinnen und Bürger stünden Cyberangriffen oft ziemlich hilflos gegenüber. Nur 15% der Vorfälle würden überhaupt gemeldet. Kriminelle hätten deshalb weitgehend freie Hand. Die Schweizer Finanzmarktaufsicht FINMA sieht bei Kontrollen wegen Geldwäscherei weiter Nachholbedarf. Zwar hätten die Schweizer Finanzinstitute ihre Vorkehrungen verbessert. Besonders bei der Einschätzung und Überwachung von Risiken könnten Banken, Vermögensverwalter und andere Finanzinstitute ihre Möglichkeiten aber noch besser nutzen. Problematische Geschäftsbeziehungen oder erhöhte Geldwäschereirisiken würden sonst zu leicht übersehen. Die niederländische Polizei hat 4 Männer festgenommen, weil sie Frauen betäubt und vergewaltigt haben sollen. Bei den Frauen handelt es sich der Polizei zufolge um Partnerinnen der Männer. Der Missbrauch sei gefilmt und die Aufnahmen seien verbreitet worden. Weitere Festnahmen werden deshalb nicht ausgeschlossen. Zurzeit würden die Aufnahmen ausgewertet. Ein solches Verbrechen habe große psychische Folgen für die Frauen, erklärt die Polizei. Die Nachricht, dass dein Partner oder ein Bekannter dich möglicherweise unter Drogen gesetzt und vielleicht sogar vergewaltigt hat, könne das Leben völlig auf den Kopf stellen. Die schwerkranke norwegische Kronprinzessin Mette Marit ist im Spital. Wie norwegische Medien berichten, wurde die 52-Jährige beim Betreten der Universitätsklinik in Oslo gesehen. Mette Marit hat eine schwere Lungenfibrose und wird seit Monaten auf eine mögliche Lungentransplantation vorbereitet. Eine Transplantation könnte nur in der Universitätsklinik in Oslo durchgeführt werden.
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1: Am Abend und in der Nacht regnet es, teilweise gibt es auch Gewitter. Morgen ist dann zuerst bewölkt, dann gibt es aber Sonne bei maximal 20 Grad.
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1: Stau hat zu folgender Strecke: A1 Zürich Richtung St. Gallen zwischen Gossau und Kreuzbleiche, A4 Winterthur Richtung Schaffhausen zwischen Winterthur Nord und Henkart. Stockender Verkehr hat es auf der A1 Bern Richtung St. Gallen zwischen Zürich-Seebach und Wallisellen, A1 St. Gallen Richtung Zürich zwischen dem Rastplatz Baltenswil Nord und Zürich-Ost, A1 St. Gallen Richtung Bern zwischen dem Rastplatz Büsisee Nord und Limmataler Kreuz.
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1: Willkommen zu der Sendung heute mit diesen Namen. Roman Josi, alles geben und gleich nur Silber, kein Happy End für die Eishockey-Nazi. Brel Embolo, der WM-Gastgeber USA, hat dem Nazi-Start Einreise verweigert. Und Daniel Josi,

0: Die SP signalisiert mit der Causa, dass sozialliberale Kräfte keinen Platz mehr haben in der Partei. Da müssen wir transparent sein. Wir zeichnen die Sendung auf. Bis Sendungaufzeichnung war noch nicht klar gewesen, was der Daniel Josic jetzt macht. Ihm hat man ja eine weitere Kandidatur im Ständerat verweigert. Aber da können wir mal drüber reden, was ist los in der SP. Sie verabschiedet sich eigentlich von linksliberalen Kräften und geht wirklich noch einen grossen Ruck weiter links.
1: Ja, aber gerade einen grossen Rutsch weiter links. Es sind natürlich verschiedene Sachen. Die Bundesratswahl, die der Wild kandidiert hat, nehmen sie ihm immer noch übel, wo er auch gesagt hat, es gebe kein Menschenrecht auf einen Frauenanspruch. Dann natürlich, was man nicht so laut sagen kann, ich meine, er ist eher israelfreundlich, die Partei ist alle eher palästinafreundlich.
0: Ja, oder der Nebelspalter, Chefredakteur und Verleger der Markus Somm, sagt es ganz deutlich. Es ist eine absolute Anti-Israel-Haltung
1: Partei. Ich bin am 1. Mai-Umzug gegangen und bin schon ein bisschen irritiert gewesen, dass eigentlich vorne die freie Palästina-Leute gestanden sind und am Leutesten gewesen sind, wo ja früher das eine sozialdemokratische Partei war. Es ist eigentlich auch ein bisschen Tradition jetzt bei der SP, auch in Deutschland haben wir den Trend, dass Partei eigentlich immer linker wird, oder? Aber in Deutschland haben wir die Jungsozialisten treiben eigentlich ein Partei-Establishment vor sich her. Haben wir auch in Zürich im Gemeinderat. Die linke Fraktion ist natürlich viel, viel linker als der Stadtrat, der auch ein pragmatisch muss entscheiden. Also das ist sicher ein Trend. Und da geht natürlich der Dani Josic, wie er ja sehr pointiert ist. Und das ist nicht einer, der sich dann irgendwie anpasst oder einen Kuschelkurs macht, geht er dann dort durch.
0: Wenn ich so in die Familiengeschichte hineinschaue, mein Grossvater, der war Mitglied von der SP. Als Bützer, dann war das noch wirklich eine Bützerpartei gewesen. Mittlerweile ist sie das wirklich nicht mehr, oder? Also, es ist logisch, man sieht noch ein bisschen Gewerkschaften, die SP nahe sind, bei den Baustellen, dort ein bisschen am für Furore sorgen, ab und zu tun, ja. Aber sonst hat die Partei eigentlich nicht mehr mit dem Ursprungsgedanken zu tun.
1: Ja, natürlich, die Partei hat sich neu erfinden, oder? Der klassische Bützer gibt es ja in dem System eigentlich gar nicht mehr. Richtig. Also es gibt nicht mehr den Stahlarbeiter bei der Georg Fischer in Schaffhausen, also der Bützer. Und ein Großteil der Bützer, muss man natürlich sagen, wählt heute SVP. Oder? Die sind dort abgeholt worden. Es ist natürlich in vielen Bereichen eine Lehrerpartei, eine Beamtenpartei. Eine Partei, die auch ein bisschen von der mehr verdienen, eine mehr bessere. Also es gibt keine Partei, die mehr Millionär hat wie die SP. Da muss man auch mal sehen. Und dann ist es natürlich der junge Kreis, oder, wo natürlich da immer ein bisschen gut machen. Und die sind schon sehr dominant. Also wir haben es ja gesehen, es ist ja interessant in Zürich. Wir haben den Fall von Mario Fehr. Muss man aber sagen, der Mario Fehr ist selber aus der Partei rausgegangen. Und jetzt der Dani Josic, der eigentlich ein bisschen aus dieser Partei rausgetrieben wird. Und das sind immer die Juso, sind die treibenden Kräfte gewesen.
0: Jetzt, Achtung, du wirst jetzt sogar einen kleinen Schock haben. Ich probiere jetzt mal schnell Jacqueline Badran zu verteidigen. Jacqueline Badran, wo man ja jetzt die Schuld gibt, eigentlich, dass es überhaupt so weit ist, dass der Daniel Josic eigentlich von den Genossen nicht mehr nominiert ist für eine weitere Amtszeit als Ständerat. Am Ende des Tages hat doch einfach die Basis hat gewählt, oder?
1: Ja, natürlich.
0: Die Delegierten haben gewählt.
1: Also, muss auch ein bisschen aufpassen. Wir sind ja beide nicht in der SP. Oder muss auch ein bisschen aufpassen, dass wir jetzt in dieser SP einreden. Ich habe immer gefunden, wir sind auch nicht in der SVP. Eine Partei ist eine Partei, die soll selber entscheiden.
0: Eine
1: oder?
0: Politische Exponentin hat etwas lanciert. Da kann man jetzt etwas umstellen. Aber es ist ja gleich, das ist ja legitim. Das ist ja alles zusammen legitim. Sie hat es ja nicht ganz direkt gemacht, sondern ein bisschen das Hintertürchen gebraucht. Politisch ist es ein cleverer Schachzug aus Sicht von der Jacqueline Badran. Aber schlussendlich war ja der Daniel Josic schon nicht verankert dort bei den Delegierten, weil die haben schlussendlich ihm müssen die weitere Kandidatur verweigern.
1: Ja, natürlich. Also am Schluss, am Anfang war natürlich der Daniel Josic schon stark bei der SP. Sie haben ihn auch nominiert vor vielen Jahren, einmal in den Nationalrat und später in den Ständerat. Klar, wenn ich den Jacqueline Badran vielleicht ein bisschen vorwürfe, aber vielleicht tue ich jetzt auch ein bisschen Unrecht, sie hat ein bisschen über die Zeit gespielt. Sie hat angetönt, sie möchte möglicherweise Ständerätin werden. Und da hat natürlich viele, die dort in dem Saal waren, die gesagt haben, wenn wir jetzt Nein stimmen beim Josic, haben wir ja niemanden, dann gibt es irgendeine Alternative. Ich bin nicht sicher, aber vielleicht täusche ich mich, ob Jacqueline Badran dann antritt. Weil das wird eine sehr, sehr schwierige Wahl werden. Oder? Wir haben es ja schon mal gehabt, Stadtrat in Zürich. Auch überall in der Stadt die Graffiti war. Jacqueline Badran, Königin von Zürich, weiss Gott was. Und am Schluss hat sie gesagt, ich mache es nicht.
0: Gut, jetzt muss sie fast, denkt
1: sie. Sie muss fast, aber ob sie es dann macht.
0: Vielleicht ist es ein das Phänomen Trump. Oder? Auch sie kann wahrscheinlich auf der Straße jemanden schießen und verliert keinen einzigen SPler. Hat man manchmal das Gefühl,
1: ja, natürlich.
0: Also sie hat so etwas Gottähnliches in dieser Partei.
1: Ich habe eine Kolumne geschrieben jetzt über Jacqueline Badran. Man kann es nachlesen, in der Schweiz am Wochenende. Medienphänomen Jacqueline Badran. aber im Gegensatz zum Trump, sie wird jetzt immer mit dem Trump verglichen, ja, letzte Woche auch nicht gemacht in der Kolumne, aber im Gegensatz zum Trump, der Trump ist Präsident geworden, oder? Und die Frage ist, wird sie Ständerätin? Und da bezweifle ich, wenn der Josic antritt, und da ist die Chance sehr, sehr groß, wie Mario Fehrfall hat gezeigt, es funktioniert als Parteilose oder in einer anderen Partei, Grünliberal oder weiss Gott was, wird er auch nicht gehen, wie dort schon eine ist. Also wird das Parteilosen antreten mit grosser Wahrscheinlichkeit, dann ist eigentlich sein Ticket schon mehr oder weniger gesichert, oder? Und Jacqueline Badran mit ihrer Art, mit ihrer polarisierenden Art, sag's mal ein bisschen diskret, wird sehr schwierig haben. Also wir haben ja andere Beispiele gehabt. Roger Köppel ist nicht gewählt worden, Christoph Blocher ist nicht gewählt worden, Ueli Maurer ist nicht gewählt worden. Also im Ständerat musst du
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1: Ja, ich finde den Fall noch interessant. Also, wir haben ja den Fall Fischer gehabt. Oder? Fischer hat ja dann eingestanden, hat Zahl gehabt, hat auch ein Vergehen begangen, hat dann müssen zurücktreten. Der Verband ist nicht mehr hinter ihm gestanden. Er hat gesagt, er geht nicht als Nationaltrainer. Beim Embolo ist ein eine andere Situation, oder? Da sagt man, ja gut, irgendwie geht es dann schon noch oder schaut, oder? Klar, Amerika ist knallhart und du darfst natürlich, da wissen wir ja, die auf Amerika fliegen, die wissen einfach, da musst du richtig ausfüllen. Sonst hast du ein grosses Problem. Ich habe einen Kollegen, der jedes Mal, wo wir auf Amerika gegangen sind, hat der Sheriff den in New York an der Station rausgenommen und der hat irgendwie seine 1000 Pässe müssen zeigen und zeigen, dass er dort und dort war. Und dann sagt der Finger oben oder Finger unten. Also bei meinem Kollegen hat es immer funktioniert, er ist dann nie gekommen. Aber das weiss man ja. Und ich glaube jetzt, bei dem Fall hat natürlich das Management von ihm oder der Schweizer Fußballverband im Vorfeld dann müssen klären.
0: Ja, aber so wie ich das verstanden habe, hat man eben im Vorfeld ja das Visum bekommen. Es ist, glaube ich, einfach nicht wieder sistiert worden. Zwei Stunden vor Flug.
1: Also. Ja, natürlich. Aber Amerika ist einfach heikel. Ich wollte ja nicht. Also, wäre super, wenn er geht. Also, ich bin ja da immer pragmatisch. Also, wenn er die Schweizer Nazi, wenn er Schweizer Nazi zum Weltmeister bringt, dann ist alles gerechtfertigt, oder? Ich sage einfach, es ist noch interessant jetzt im Kontext. Wir haben den Fall Fischer gehabt, oder? Wo dann nicht hätte können Nationaltrainer werden oder bleiben. Und jetzt haben wir den Fall Embolo. Sie haben beides Vergehen gemacht, sind beide verurteilt worden. Und die öffentliche Meinung ist da ein bisschen unterschiedlich.
0: Also eben Amerika, da ist fast mittlerweile, wenn du irgendeine Vorstrafe hast oder so, wahrscheinlich wie bei einer Wohnung, bekommst du einfach nichts mehr, oder?
1: Ja, nein, Amerika ist brutal, oder? Ich meine, du kannst eigentlich jedes Land, in viel schlimmere Länder gehen auf dieser Welt, hast kein Problem einzureisen. Amerika ist immer, die paar Mal, wo ich in Amerika war, vor 2 Jahren noch mal, Du bist immer angespannt, findet es noch etwas oder ist irgendetwas und wenn du durchkommst, hast du eine gewisse Erleichterung.
0: Du bist richtig erleichtert. Also ich bin überzeugt, der Breel Embolo wird
1: ja, natürlich
0: im Flug sitzen und zu der Mannschaft stoßen.
1: Aber ganz sicher sind wir am Schluss gleich nicht. Oder? Eben, ganz sicher bist du nicht. Also es ist, ich habe es jetzt ein bisschen verfolgt. Oder? Man hat schon gedacht, am ersten Tag, ja, ist vielleicht ein Fehler oder Formalität. Es ist scheinbar mehr. Oder? Und jetzt schaut man wieder und diskutiert. Also, ich könnte mir schon noch vorstellen, dass da Management, ich will niemandem etwas unterstellen, dass man da managementmäßig irgendwie ein bisschen unterschätzt.
0: Und dank dem Breel Embolo ist ja wenigstens ein bisschen so etwas wie ein Thema, die Fußball-WM. Sonst hat man das Gefühl, ist, die grosse Stimmung ist noch nicht da, ob schon, dass es in einer Woche losgeht.
1: Ja, aber haben wir doch jetzt gesehen bei der Eishockey-WM. Also vorhin hat ja kein Mensch davon geredet und plötzlich die ganze Nation.
0: Ja, aber weißt, jetzt ist es wirklich eine Weltmeisterschaft im Eishockey schon eine Weltgeschichte. Das ist schon so, aber Fußball ist ja noch eine andere Dimension.
1: Ja, natürlich. Nein, das ist doch auch bei Katar so gewesen. Das ist doch jedes Mal so gewesen. In dem Moment, wo die ersten Spiele gespielt werden und die Schweizer einen Erfolg haben, und da wird es ja heute vor, und ist natürlich die ganze Nation dahinter. Und wenn noch schön Wetter ist, dann sind alle wieder draußen. Also eine absolute Ignoranz, trotz Infantino, trotz FIFA, wird es einfach nicht geben, oder?
0: Zwischen 6 Uhr am Abend und, glaube ich, irgendwie 3 Uhr morgen finden die Spiele statt, also unsere Zeit, wir werden das selbstverständlich.
1: Ja gut, du bist voll Moderator, oder? Wenn du von Englisch Auto anfährst, wirst du immer das iPhone haben mit dem Spiel. Oder?
0: Gehen wir noch zum Roman Josi, wir haben es angetönt, Eishockey-Weltmannschaft, es hat Silber gegeben, wieder nur Silber, kein Happy End für die Schweizer Eishockey-Nazi und Eine Rekordquote. Ich hatte also das Gefühl gehabt, das war jetzt wieder mal ein Moment gewesen, wo es nicht mehr so häufig gibt, wo die Strassen leer waren. Wenn du zum Fenster ausgeschaut hast, es war niemand unterwegs gewesen während dem Final. Es war alles irgendwo gewesen, in einem Beiz oder daheim und hat das Final geschaut. Drei Drittel ohne Goal und nachher gibt es die bittere Niederlage in der Nachspielzeit.
1: Ja, das war natürlich schon Dramatik pur gewesen. Ist auch ein bisschen schweizerisch. Oder? Am Schluss klappt es dann eben gleich nicht ganz. Und am Samstag bin ich im Voll gewesen, in meiner uralten Heimat in Uwiesen, Zürcher Wieland. Und dann sagt die Verkäuferin zu mir, sie müssen schauen, es ist kein Mensch rum, in einer halben Stunde ist ein Spiel. Oder? Mhm. Und das hat es ja schon lange nicht mehr gegeben.
0: Da
1: habe mich erinnert, 1972 Bernhard Russi, oder, wo man dann irgendwie von der Fernseh, ein kleiner Bub war, von der Fernseh gerannt ist. Und da hat man jetzt wieder gehabt. Und den Sonntagabend, ja. Es war eigentlich die letzte Minute gewesen, und es war eigentlich wie die Luft raus gewesen. Ich bin dann nachher mit, ich habe bei guten Kollegen geschaut und bin dann noch mit dem Bus heimgefahren, 11:30 Uhr. Über die Haarbrücke, dann irgendwie richtig Schaffhauserplatz zu. Und da sind Leute wirklich vom Stadion gekommen, von Altstädten oder von den öffentlichen Dings, die haben brüllt in diesem Bus.
0: Es ist
1: die
0: haben brüllt,
1: ja, also wirklich, das habe ich noch nie erlebt, oder? In der Schweiz, wo immer alles ein bisschen cool und emotionslos ist, haben die brüllt oder Tränen in den Augen gehabt, so etwas habe ich noch nie
0: erlebt. Aber jetzt mal abgesehen vom Finale und dass es eben am Schluss nicht ganz gelangt hat, es ist immerhin Silber und es ist ein riesiges Volksfest gewesen, jedenfalls hier in Zürich. Es ist ein riesiges Volksfest gewesen, die Leute sind in diesem Stadion, ein rotes Meer, eine Stimmung, so habe ich es noch nie erlebt. Die Fanzone war pumpenvoll. Sie mussten Leute abweisen. Alle haben davon geredet, alle haben geschaut. Es ist ein grosses Thema geworden. Es war positiv. Die Schweiz ist durchgelaufen, hat dort alle weggeputzt. Also, es ist nicht nur die bittere Niederlage bei diesem Finale, sondern es war ein riesengroßes Sportfest, das richtig Spass gemacht hat. Und auch Leute zum Eishockey gebracht hat, die vielleicht nicht so Freude haben.
1: Absolut friedlich. Absolut friedlich. Also ich bin ein paar Mal durch Niederdorf, das in Österreich hat es noch relativ viel gegeben. Alle nicht irgendwie. Die Eishockeyaner ist eigentlich schon ein bisschen anders wie der Fußballfan, oder? Und ich bin noch gegangen an Empfang in Vorbereitung von dieser Sendung, also Recherche.
0: Ja, ich denke, das ist wieder ein historisches Ereignis.
1: Nein, nicht einmal. Nein, ins Volkshaus. Und am Anfang hat es relativ wenig Leute gehabt, muss man sagen, die Hälfte gefüllt. Und am Schluss war das voll, das Volkshaus, und die Eishockeyaner sind gekommen. Und da muss man einfach sagen, ich meine das jetzt nicht einmal zynisch oder ironisch, einfach nette Leute.
0: Ja.
1: Normale, nette Leute. Und die haben sich eben, Josi, hat sich noch bedankt bei den Fans. Und das ist
0: hat
1: ehrlich.
0: Hat
1: Geburtstag gehabt. Und dann ist das Lieblingskind gekommen, da vom Baden Tochter. Und alle haben irgendwie gesungen, Hopp-Schweiz, das war so ein schweizerischer Anlass gewesen. Nein, grossartig gewesen, oder? Also es läuft dann irgendwie schon noch kalter Rücken drauf ab. Und ich habe gefunden, die Eishockey-Nationalmannschaft, die ist wirklich noch cool gewesen. Es hat natürlich den weissen Elefant gehabt. Patrick Fischer, der ist dann einmal, haben sie so Filmeinblendungen gemacht, hat man ihn gesehen und dann hat er Salto oben. Jetzt Patrick war also, der ist natürlich schon der Baumeister vom Ganzen. Und ich glaube jetzt auch, wie es jetzt Silber gegeben hat, ist er auch irgendwo durch rehabilitiert. Wie im Bereich vom Möglichen hätte ja er der können sein, was
0: schon
1: gemacht hat.
0: Schon während dem Hockeyfest selber, wo die Siege kamen und so, ist es kein Thema mehr gewesen. Und der Jan Gadieu hat einen super Einstand gehabt.
1: Ja,
0: eigentlich, oder?
1: Es hat für alle gestimmt am Schluss. Ich weiss nicht, für den Schmitz, was der gemacht hat vom Schweizer Fernsehen. Also ist jetzt nicht befördert worden, habe ich gesehen auf der letzten Liste.
0: Nein,
1: aber der Fischer ist am Finale gewesen. Mir hat jemand ein Foto geschickt, der ist wirklich am Finale gewesen. Mit einer Bierflasche, alkoholfrei, allweg, völlig locker ist der gestanden. Also, es ist dann für alle irgendwie richtig rausgekommen. Gut, ist schade mit dem Silber, aber irgendwann wird es ja klappen.
0: Was für mich gar nicht stattgefunden hat, ist Freiburg. Dort war ja auch noch eine Gruppe am Tun an dieser WM. Hat irgendwie da in Zürich überhaupt nicht stattgefunden. Logisch, unsere Mannschaft hat hier gespielt. Oder?
1: Ja, und Zürich ist halt Zürich am Schluss. Und Freiburg hat ja ihren Triumph gehabt mit dem Meister, oder? Nein, höchstwahrscheinlich war dort auch gute Stimmung gewesen. Aber es war ja klar, gewesen, hat sich alles ein bisschen fokussiert auf Zürich. Und es hat sich einfach gezeigt, das Stadion ist natürlich eine Bombe, oder? Also, da kann man schon stolz drauf sein, dass man so ein Stadion hat.
0: Also in einem Jahr gibt es ja Gott sei Dank anders als im Fußball. Gibt es schon in einem Jahr wieder Gelegenheit.
1: Ja.
0: Da. Irgendwann kommt der Titel vielleicht.
1: Noch. Nein, und ich habe es interessant gefunden. Es hat drei grosse Anlässe in Zürich hintereinander. Rad-WM, wo vielleicht der Anfang und der Schluss okay war. Und dann hat es aber viel, viel Kritik gegeben. Frauenfußball das letzte Jahr, wo ja eigentlich befriedigend war. Und jetzt als absolutes Happening in so einer WM.
0: Danke vielmals für das Interesse, für zuzuhören in der Shortlist bis in der Woche.
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An diesem Wochenende ist wieder mal SP-Parteitag und bei mir im Studio der Shootingstar und Troublemaker von dieser Partei gleichzeitig, der Cedric Wermuth. Mit ihm unterhält sich im Verlauf dieser Stunde Roger Schawinski.

0: After the Revolution, nein, wir sind noch vor der Revolution, wo ja so erhofft ersehnt wird vom Cedric Wermuth. An diesem Wochenende hat er wieder absolut hochstimmig Parteitag, der kann wüten, wie schon das letzte Mal. Aber wenn wir doch das erste Mal fragen, wie eigentlich fast immer, Herr Wermuth, wer sind Sie?
1: Das ist eine gute Frage. Ich glaube, ich bin es. Durchschnittliches Mitglied von dieser Gesellschaft, die sich versucht zu engagieren und wo es grosse Privileg hat, seit 7 Monaten.
0: Das ist jetzt wahr. Können Sie es nachher ein bisschen besser machen? Fangen wir nochmal an. So Herr Wermuth, ein durchschnittliches Mitglied. Bla, bla, bla. Sind Sie schon auf der Bla-Bla-Ebene angelangt?
1: Ja, das müssen Sie beurteilen. Sie sind der Journalist. Nein, ich bin der Sohn von einem italienisch-schweizerischen Doppelbürger und einer Welschen in der Deutschschweiz aufgewachsen und damit vielleicht auch ein bisschen Symbol für die Mischung von dieser Nation.
0: Sie sind ja in Bünzen aufgewachsen. Sind Sie
1: aus Wiel? Ui, ui,
0: Bünzen.
1: Sie, das nicht.
0: Sie sind also der Anti-Bünzli.
1: Nein, ich bin im
0: Bünzen-Boswil heisst das.
1: Boswil.
0: Ja, das ist
1: der Bahnhof heisst Boswil-Bünzen.
0: Okay, gut.
1: Dass die beiden fusionieren, das werde ich nicht mehr erleben. Da kommt die Revolution noch vor.
0: Ist das gut? Also das werden Sie verhindern?
1: Nein, das werde ich nicht
0: damit Sie kennen, also dass man nicht sagt, er ist ein Bünzli, weil er kommt von Bünzen.
1: Also ich habe den Ruf innerhalb von der Jugend immer gehabt, ich sei ein Bünzli, das ist tatsächlich.
0: Gut, aber die Frage ist jetzt natürlich, wer sind Sie? Das letzte Mal, wo wir uns getroffen haben, war noch vor der Wahl.
1: Das ist so, ja.
0: Dort sind Sie noch ein normaler Mensch gewesen und jetzt sind Sie Nationalrat. Wie hat sich das verändert?
1: Also wir sind als Nationalrat absolut normale Menschen, aber wir haben, also ich habe jetzt einen anderen Zeitplan, ich habe das Privileg, und ich habe das Privileg gesehen, dass die Menschen dürfen im Parlament vertreten. Das ist ein riesen Aufwand, aber macht mir extrem Spass und es geht ziemlich ab. Ich bin aber immer noch am Lernen.
0: Gut, aber Sie haben immer noch, jetzt haben Sie natürlich mehr Geld, oder?
1: Sind das
0: Sie,
1: ist so.
0: Gehören Sie zu den Privilegierten, jetzt müssen Sie mal Steuern zahlen, das ist unangenehm, oder?
1: Ja, wir haben das komische Glück, ich weiß nicht genau warum, wir zahlen nicht auf das ganze Einkommen, wo wir haben Steuern.

0: Das ist ja skandalös. Ist wo ist da Ihr Antrag, Ihre Motion, um das rückgängig zu machen? Das ist ja, Sie sind ja wie, eigentlich, Sie sind faktisch ein Abzocker.
1: So könnte man es sagen. Ich habe eine in Vorbereitung. Wir haben Geld zur Verfügung gestellt, das eigentlich gemeint wäre, damit man jemanden anstellt. Das mache ich jetzt. Viele machen das aber nicht und stecken in eigenen Sack. Und
0: das haben Sie im letzten Jahr gemacht?
1: Ich fange jetzt erst gerade an.
0: Was heisst jetzt gerade an?
1: Aber am 1. November habe ich jemanden...
0: Aber ein Jahr lang haben Sie es in den Sack gesteckt?
1: Ein Jahr lang habe ich
0: steuerfrei.
1: Das für... ein Drittel davon ungefähr.
0: Ja. Ist gut. Also, an diesem Wochenende, der Parteitag vor zwei Jahren, dort der grosse Kladderadatsch, auf den kommen wir vielleicht noch. Die Sendung wird am Freitag aufgenommen. Sie haben da gerade das Gepäck dabei, sind auf dem Weg ins Tessin. Verraten Sie doch uns, was Sie für einen Knüller vorhaben.
1: Ich habe überhaupt keinen Knüller vor. Der Knüller ist bereits auf dem Tisch. Wir werden mindestens drei relativ grosse und lange Debatten haben. Ich freue mich auf das. Ich meine, ich bin mit Auseinandersetzungen der Partei gross geworden. Das macht die Partei gross und stark. Und wir werden darüber diskutieren, wie sinnvoll ist es, ein Papier unter dem Titel Migrationspapier zu bringen, in einer Zeit, wo die Wirtschaftskrise das Land am meisten durchschüttelt und den ganzen Kontinent. Wir werden ein neues Vizepräsidium wählen und wir werden, voilà, Kurzfassung vom Parteiprogramm von Lausanne 2010.
0: Also, wo wollen wir jetzt anfangen? Sie sind also diese Woche Ihrem Parteipräsident in den Rücken gefallen, öffentlich, klar. Klar, im richtigen Moment. Das ist ja klar. Also von Sozialisten weiss man, dass man nicht loyal ist gegenüber dem politischen Gegner, aber gegenüber dem eigenen Parteipräsidenten. Finde ich jetzt schon ein bisschen gewagt.
1: Nein, also wir haben eine Diskussionskultur in dieser Partei, die sie einschliesst, dass man sich auch öffentlich auseinandersetzt über die Positionen. Es ist auch gewünscht. Wir wollen ja unsere Mitglieder und Bevölkerung beteiligen an dieser Auseinandersetzung. Ich habe eine Differenz mit dem Christian Leverer, was das Papier angeht. Und für uns ist immer klar gewesen, dass wir die auch so können
0: ausdrücken. Ja, sie haben ihn also angezündet. Also ganz klar. Und der Blick hat die Schlagzeilen daraus gemacht und der Wermut hat sich gefreut.
1: Also der Blick hat die Schlagzeilen daraus gemacht, das sagt ja schon fast alles.
0: Was heisst das alles?
1: Wir haben ein absolut...
0: Dass Ihre Provokation wieder einmal funktioniert hat, wenn man der eigene Partei, wo Sie übrigens gefördert hat, wo so. Sie dort ins Vizepräsidium kam, wo das Gefühl hat, man muss einen Jungen reinbringen, kurz vor dem Parteitag hauen Sie den in die Pfanne.
1: Der Christian Leverer ist tatsächlich relativ entscheidend mitverantwortlich gewesen und ich bin ihm sehr dankbar für die Förderung gerade von den Jungsozialisten und das hat natürlich mir persönlich auch geholfen. Wir haben Auseinandersetzungen immer gehabt, inhaltlicher Natur, das ist ganz klar.
0: Aber wieso müssen Sie es dann in diese Art und Weise in die Presse hineinbringen? Sie könnten das am Parteitag machen. Oder Sie könnten, Sie haben ja so die Gremien und so, dort hätten Sie es können machen. Aber nein, Sie wollen die Provokation. In letzter Zeit haben Ihre Provokation nicht mehr so funktioniert wie früher, oder? Wo Sie dort mal einen Joint geraucht haben, ist das ein Aufschrei gewesen. Jetzt sind sie Velo putzen, hat glaube niemand so richtig vom Socken gehört.
1: Also der Roger Schawinski hat es mitbekommen, auf jeden Fall.
0: Ich habe jetzt ein bisschen recherchieren, irgendwie 10 Ziele irgendwo. Also habe ich das Gefühl, Cedric Wermuth hat das in Sachen Provokation ein bisschen nachgelassen.
1: Das ist richtig und das hat er auch bewusst. Ich meine, das ist nicht mein Job. Mein Nachfolger, der David Roth, macht das mindestens, wenn nicht besser.
0: Macht er das?
1: Ja, er macht das.
0: Also er hat zum Beispiel aufgefordert, dass man Unterschriften fälscht für eine SVP-Initiative. Haben Sie das Gefühl, das hätte ich nicht angebracht? So gut wäre ich nie gewesen.
1: Ich finde, er verkauft sich ziemlich gut. Das ist Medienarbeit, das hat man manchmal das Gefühl, das ist einfach mal eine blöde Idee, und das rauspasaunen, das ist gar nicht so. Das ist harte Arbeit dahinter.
0: Und aber er kommt nicht so eigentlich zum Tragen. Ist natürlich auch schwer, Nachfolger sein vom also Wermut, wo der begnadete Selbstdarsteller ist. Und dann ist er irgendwie wirklich in der Suche auf eine Provokationsebene ist er ein bisschen in die falsche Richtung gegangen mit diesen Fälschungen. Hätten Sie das auch gemacht? Finden Sie das gut?
1: Ich kann mir vorstellen, dass ich einen ähnlichen Aufruf gemacht hätte. Ich sehe seine Leistung gar nicht so. Ich sehe es ganz umgekehrt. Er hat jetzt zusammen mit der EU so eine Initiative lanciert zum Verbot von Nahrungsmittelspekulationen. Er ist eine von den wenigen Personen, die sich getraut, die Themen öffentlich aufzunehmen. Ich finde, er macht das sehr gut. Die EU hat sich blendend entwickelt in dieser Zeit.
0: Ich höre fast nichts mehr von denen.
1: Von den Jusos?
0: Ja, ich habe das erste Mal so richtig gehört, eben, wo da der Wermut gekommen ist und die absolut moribunde Truppe irgendwie zum Leben erweckt hat. Und jetzt ist da der David Roth, der ein bisschen versucht, ein bisschen Imitationsgesten zu machen, aber es kommt nicht so durch.
1: Also die USA hat natürlich im Moment oder ein Niveau erreicht von öffentlicher Präsenz, wo man sich auch gewöhnt ist, dass sie überall ein bisschen dabei sind. Für ihn ist das selbstverständlich schwieriger. Wir haben es dazu mal einfacher gehabt. Wir haben einfach quasi können, auftreten und wir sind Nobodies gewesen. Und das ist überraschend gewesen. Er muss jetzt Substanz liefern und muss vor allem die grosse Aufgabe bewältigen, die Sektionen und den Aufbau zu konsolidieren. Und das ist mehr Arbeit im Hintergrund. Es wäre falsch, wenn er genau das gleiche machen würde, wie wir das
0: gut, machen. Gut, also eben, ihr seid dort angekommen, oder besser gesagt, sie, wo sie immer wählen, Karriere, Nationalrat, Publicity in allen Medien, kaum eine Arena findet ohne sie statt. Wie war das jetzt das Jahr im Nationalrat? Was sind so die wichtigsten Erkenntnisse?
1: Also eine Erkenntnis, die für mich auch überraschend ist und die ich nicht gedacht habe, das ist, dass die Stimmung im Parlament besser ist, als man das Gefühl hat, wenn man es von außen betrachtet. Es wird miteinander geredet und gestritten, aber auf eine anständige Art und Weise fast immer. Und es ist besser möglich, miteinander versuchen, Vorstöße zu machen, Kompromisse zu finden, als sich das von außen am Anfang.
0: Sie sind Teil jetzt von diesem System. Sie gelten dort jetzt als zurückhaltend, ruhiger Politiker. Da hat man das Gefühl, ist aber nicht lang gegangen. Nein, kaum war er der, ist er normal geworden. Also für parlamentarische Verhältnisse.
1: Man muss sich seine Arena aussuchen. Ich bin in der Finanzkommission und das Glück, ich darf dort gerade eine Subkommission präsidieren. Und damit sie.
0: Zwei. Klassische Subkommission, oder?
1: Nein, eine absolut erstklassige Subkommission. Wir kontrollieren das Finanzdepartement von der Frau Wittmer-Schlumpf und damit auch die Nationalbank, was nicht ganz ohne ist in dieser Subkommission. Ich glaube, was das Zentrale ist, ist, dass man sich bewusst sein muss, dass man im Parlament ja Mehrheiten braucht. Ich meine, wenn man das nicht kann, muss man nicht Parlamentarier werden. Und das heisst, man muss auch die Umgangsformen und die Art und Weise, wie man politisiert, anpassen. Und das ist mir völlig bewusst.
0: Das ist der lange Marsch durch die Institution. Wenn das man mal ist dort ist, ist man Teil davon. Vom System. Wie ist denn eigentlich das soziale Leben im Nationalrat?
1: Das ist
0: bei Ihnen, wie nicht schlecht. Oft gehen Sie mit dem Toni Brunner Bier trinken?
1: Das ist sehr selten. Ich habe mit der bürgerlichen grossen Differenz, wir haben in der letzten Session die unsägliche Asyldebatte gehabt, sie wirklich unter jeder Sau versucht, Menschen in diesem Land als zweiklassig zu deklassieren. Das ist mir sauer aufgeschossen, ich kann mit diesen Leuten nachher nicht Bier trinken.
0: Aber sind Sie per Du mit all denen?
1: Wir sind im Nationalrat automatisch per Du.
0: Automatisch?
1: Man wird gar nicht gefragt, wir haben alle die Haut von Anfang an.
0: Ja, okay, das, ja, das ist ja so, wie bei den Juso.
1: Das ist quasi...
0: Ah, da haben Sie sich also, wir sind jetzt per Sie, wir sind jetzt auf Distanz, das behalten wir dann
1: auch. Im Saal ist man per Sie, ganz förmlich.
0: Aber wie ist jetzt das soziale aber am Abend in Bern?
1: Also man sieht sich natürlich viel. Wir sind viel eingeladen an Lobbyanlässe oder Diskussionen.
0: Ja, gehen Sie an?
1: Ich suche es mir aus, aber ja, ich gehe sehr gerne. Zum Beispiel zu der Bankiervereinigung.
0: Gehen Sie? Gratis essen, oder? Also ja. Wenn man schon keine Steuern zahlt, will man dann mindestens gratis essen.
1: Ja, und vor allem sollen die das Geld besser in meinen Magen investieren als irgendwelche spekulative Geschäfte.
0: Und da haben Sie nie das Gefühl, dass man sie auf die Art und Weise ruhig stellen?
1: Den Versuch gibt es sicher. Aber ich denke, es ist zentral, dass man sich mit den Argumenten von seinen Gegnern, wenn man so will, auseinandersetzt. Ich meine, nur das bringt einen weiter und ja, ich suche ja das Gespräch.
0: Die Schluss. Kennen Sie ja im Vorfeld. Wie ist eigentlich das Niveau von der Diskussion?
1: Ich finde es gut. In der Kommission ist es sehr gut.
0: Ja.
1: Im Parlamentssaal kann man sich darüber streiten.
0: Was halten Sie von der Rhetorik, wie man sie im Parlament kennt?
1: Ja, es ist so unterschiedlich wie auf der Straße. Ja. Es gibt ganz verschiedene Leute.
0: Und wie auf der Straße?
1: Ja, natürlich.
0: Das ist also nicht sehr komplimentartig, also, oder? Auf der Straße. Parlamentarier sind doch ein bisschen eine Art so eine Auslese, eine Blüte sein, oder?
1: Nein, das ist, glaube ich, falsch. Also ich will nicht, dass wir ein Parlament hätten, das alles vorzeigen Menschen. Das soll ein Abbild sein von dem Land. Und so ist das Parlament zusammengesetzt mit Leuten aus verschiedensten Berufsgattungen. Selbstverständlich auf der rechten Seite überwiegen die, die sehr viel Geld in der eigenen Tasche haben. Das ist leider so. Und aber entsprechend sind auch Qualifikationen.
0: Also man hat das Gefühl, sie sagen wie ein Fisch im Wasser. Sie sind dort angekommen, wo sie hingehören.
1: Ja.
0: Und dann muss man sagen, okay, es hat funktioniert. Provozieren, ein bisschen motzen. Dann kommt man dort an, also Publicity. Und dann kann man sich irgendwie wohlfühlen im Zentrum oder mindestens im Vorhof der Macht.
1: Nein, man ist direkt bei der Macht. Und genau das ist, glaube ich, schon der Unterschied. Also man muss natürlich nachher mit sehr viel mehr Leuten versuchen, direkt zusammenzuarbeiten und dann wirklich im Parlament Kompromiss finden. Ich meine, das macht mir nicht nur Spass. Parlamentarier sein heisst wirklich, seine eigenen Positionen nicht immer können aufrechterhalten. Und ich muss den Weg für mich selber noch suchen. Bin ich mir völlig bewusst, mir passt vieles nicht, wie es läuft in einem Parlament. Und das wird nicht die einzige Arbeit bleiben. Am Schluss, die wirkliche Politik, die passiert wahrscheinlich in der Partei, in den Verbänden und mit den Leuten bei Abstimmungen und Referenden. Dort laufen die grossen Entscheide. Und dort muss man sich mit der Zeit den Platz erarbeiten, das Nationalrat. Ich bin jetzt wieder am Anfang. In 4 Jahren sieht das hoffentlich
0: ein bisschen anders aus. Naja, also es klingt jetzt wieder ein bisschen verwedelnd. Eben, er ist ein Politiker, ein begabter Politiker. Aber im Prinzip, er hat das Gefühl, er ist am richtigen Ort. Das habe ich jetzt rausgehört. Was ist eigentlich mit dem Studium passiert, Herr Wermuth?
1: Das habe ich sogar wieder angefangen, zu meiner eigenen Überraschung. Jawohl, ich habe sogar meinen Job gekündigt.
0: In wie vielen Semester?
1: Ich habe 2005 angefangen. Ich schätze, es ist etwa das 15., als ich eingeschrieben bin.
0: Und sind Sie immer noch alte Studienreform?
1: Ja, geht ich das? Bin noch im Lizenziat, tatsächlich, letztes Jahr.
0: Gut, also Sie haben die Chance, einfach ein bisschen so durchzuwedeln, ja, während genau. Die anderen richtig müssen Arbeiten schreiben ohne Ende.
1: Nein, umgekehrt. Also wir müssen Arbeiten schreiben, die anderen müssen leider Prüfungen schreiben.
0: Die müssen beides machen.
1: Und ja, Sie haben ein bisschen weniger Freiheiten beim Arbeiten schreiben. Was ich bedauere, das ist das, was am Studium eigentlich am meisten Spass macht, dass ich mit einem Thema wirklich lange auseinandersetze.
0: Und wie weit sind Sie gekommen jetzt?
1: Ja, also das Lizenziat wird 2015 abgeschafft. Das heisst, bis dann muss ich abschliessen. Ich bin mit der
0: haben Sie da Chance?
1: Ich bin mit der Kurs durch, muss nur noch Arbeiten schreiben und da habe ich jetzt tatsächlich auch wieder
0: angefangen. Können Sie Ihre Professoren bequatschen? Oder nein, so wie Sie es sonst machen?
1: Also Professoren sind zwar sehr offen, sie unterstützen das, was ich mache, auch mit den Terminen und so kommt man da entgegen. Eben. Aber inhaltlich gibt es gar keine Konzessionen.
0: Das ist so. Also jetzt wollen wir mal schauen. Die machen keine Konzessionen und der Cedric Wermann macht erst recht keine Konzessionen. Genau. Was ist der zweite Musiktitel?
1: Der zweite Musiktitel ist «Pure Vernunft, darf niemals siegen» von Tokotronic, eine der wunderbarsten deutschsprachigen Bands, die es gibt.

0: Ein Kampfsong ganz im Stil vom Cedric Wermuth, wo, wir wissen, er wollte ja den Kapitalismus überwinden. Sie sind in Kuba in der Ferien, dort hat man vor über 50 Jahren überwunden. Cool gewesen.
1: Das hat man leider nicht, ja. Zwiespältige Sache. Kuba ist ein extrem schönes Land mit wahnsinnig vielen offenen Leuten. Wir hatten spannende Diskussionen gehabt. Aber am Schluss ist es keine freie Gesellschaft.
0: Das geht eben nicht. Der Sozialismus und Freiheit geht nicht zusammen. Dort ist er überwunden worden, weil Kapitalisten würden sich so zur Wehr setzen, dass es nicht passiert. Also geht es eben nur so. Und Sie wollen, dass wir so werden wie Kuba?
1: Das habe ich nie gesagt.
0: Gesellschaft, Armutsgesellschaft, wo die Leute nicht ausreisen dürfen, wo die Leute nicht die Meinung sagen dürfen, wo es zwei Währungen gibt, wo es Touristenghetto gibt, wo die normalen Kubaner nicht hineingehen dürfen. Dann müssen Sie doch schreien und sagen, Gott sei Dank lebe ich in Boswil oder Bünzen oder Baden oder wo es dann immer ist.
1: Ich sage immer, ich lebe zum Glück in der Schweiz. Und ich glaube, die grosse Auseinandersetzung in der Geschichte der Menschheit ist immer zwischen Demokratie und Autoritarismus und Diktatur gewesen. Ob das jetzt eine Parteiendiktatur ist oder Diktatur vom Kapital, das spielt im Endeffekt nicht so eine Rolle.
0: Also gut, aber Sie haben ja immer noch, jetzt kommen Sie zurück aus Kuba und gemerkt haben, it didn't work. Und zwar, obwohl der Fidel war, einer von der genialsten, was soll ich sagen, Redner, wo wahrscheinlich sogar Sie würden schlagen. Ich glaube, seine längste Rede ist 11 Stunden gegangen. Das schaffen Sie wahrscheinlich nicht einmal. Der hat das also nicht angebracht. Dann müssen Sie doch kommen. Aber wie sagen jetzt die neue Zürich-Zeitung, die Forderung nach Überwindung des Kapitalismus ist für die SP, Leute wie Sie, wie viel für Katholiken die unbefleckte Empfängnis?
1: Also ich denke, es ist schon faszinierend. Seit 2008 ist das System am Boden, stürzt den ganzen Kontinent und seine Menschen in Krise. 50%
0: sind wir am Boden?
1: Arbeitslosigkeit in Spanien.
0: Sind wir am Boden?
1: Nein, die Schweiz ist eine Insel von der Glückseligkeit, wenn man so will, in Europa.
0: Jetzt hat doch gerade irgendwie der Herr Draghi hat jetzt gerade wieder Massnahmen ergriffen.
1: Achtung, was die EZB da macht, das ist etwas so Gefährliches, kann passieren.
0: Gut, dann bleiben wir noch.
1: Sie haben mir eine Frage gestellt,
0: Jetzt sogar Spanien. Vergleichen wir das schlimme Spanien mit 50% Jugendarbeitslosigkeit, wie Sie das sagen, also in einer totalen Krise mit Kuba.
1: Geht doch nicht um Kuba. Ich glaube nie.
0: Wohl. Nein. Dort ist der Sozialismus, der Kapitalismus, also ist überwunden worden. Dann müssen Sie doch einfach zur Kenntnis nehmen. Sie haben es mit eigenen Augen gesehen. Wenn Sie jetzt nach Lugano gehen, in das schöne kapitalistische Lugano, dann können Sie doch
1: das Kongresszentrum.
0: Ins Kongresszentrum und dort jetzt auch wieder gratis essen und so, wie sie sich gewöhnt sind. Wie sich gewöhnt. Und dort müssen sie doch nicht einfach wieder mit ihren Sprüchen kommen, die niemand ernst nimmt, nicht einmal sie selber.
1: Also schauen Sie, das Problem immer an den Leuten, die Position vertreten, wo es keine Vorbilder gibt, die sagen, wir wollen ein Land und eine Welt anstreben, wo demokratisiert ist, wo die Politik, wo die Gesellschaft und die Ökonomie demokratisch funktioniert, ist natürlich, dass es keine historischen Vorbilder gibt. Das ist mir völlig bewusst. Das Projekt von der Realik existierenden Sozialismus im 20. Jahrhundert ist grausam gescheitert und die ersten, die in Konzentrationslager gekommen sind, in diesen Staaten, sind Sozialdemokratinnen und Sozialdemokraten gewesen, weil sie sich eben immer gegen Diktatur und Unfreiheit von überall gewehrt haben.
0: Aber Sozialismus und Diktatur ist einfach unheimlich und immer miteinander verbunden. Wenn nach über 50 Jahren in Kuba Meinungsfreiheit, Ausreisefreiheit nicht da ist, dann muss man doch das zur Kenntnis und sagen, hallo, es ist nicht nur Theorie, die irgendwie vielleicht das Problem hat, sondern vor allem Praxis.
1: Also schauen Sie, der Sozialismus mit Kuba quasi wollen in Frage stellen, ist etwas so intelligent, wie zu sagen, die liberalen Staaten funktionieren nicht, weil es Guantanamo Bay gibt und die USA dort Leute foltern.
0: Das ist
1: ziemlich genau die gleiche Logik.
0: Kuba ist ja fast das einzige Land, das übrig geblieben ist, außer Nordkorea, wo ich aus... Was soll ich sagen? Rücksicht auf Sie nicht erwähnt.
1: Der einzige Schweizer Politiker, der seine Reise regelmässig auf Nordkorea plant, ist Christoph Blocher. Das
0: wissen
1: Sie so gut.
0: Ja, und was lehren Sie aus dem?
1: Und dass offensichtlich sich Leute mit einer autoritären Gesellschaftsvorstellung gut verstehen.
0: Genau. Und Sie gehen nach Kuba, er nach Nordkorea. Also, what's the difference?
1: Also, es gibt Leute, die sind auf Ägypten gefahren und Ägypten hat bekannterweise 35.000 politische Gefangene gehabt. Das war einer der autoritärsten Staaten immer, die es gegeben hat. Aber man muss doch genau sich mit so Phänomenen auseinandersetzen. Ich erachte es als Sozialdemokrat.
0: Sie schwafeln einfach
1: darüber.
0: Da. Und sie tun einfach sagen, historische Vorbilder gibt es nicht, aber ich kann eben. Und darum ist es das. Das ist wie die unbefleckte Empfängnis. Und dann sagt zu Recht, das, was sie dort rauslassen in diesem Bereich, irrelevant für die Tagespolitik.
1: Überhaupt
0: spielt überhaupt keine Rolle.
1: Wir müssen die Situation, die wir jetzt drinnen sind, anschauen. Wir haben die Situation, dass in der Schweiz 1% der Bevölkerung mehr Vermögen besitzt als die restlichen 99%.
0: Wer hat das herausgefunden?
1: Credit Suisse World.
0: Occupy hat das herausgefunden.
1: Nein, Herr Schawinski, das
0: Occupy
1: ist eine Zahl
0: von der Credit Suisse. Ja, aber Occupy hat es politisch genutzt und Sie nicht. Sie haben geschlafen.
1: Das ist überhaupt nicht wahr, sondern wir haben uns zum Beispiel die 1-12-Initiative lanciert, die genau versucht, Lohnunterschiede in dem Land zu
0: ist das um die Initiative
1: und
0: Frage, übrigens?
1: Die ist, kommt jetzt, die Session, in 3 Wochen am Donnerstag ins Parlament. Ich werde sie dürfen verteidigen.
0: Und?
1: Die wird relativ wenig Chance haben im Parlament.
0: Also sie wird abgelehnt. Minderinitiative, die kommt ja vorher dann von das Volk.
1: Die mit grosser Wahrscheinlichkeit, ja.
0: Gut, und was ist Ihre Meinung dort?
1: Ich nehme an, die wird durchkommen, sie wird aber am Problem
0: was ist Ihre Meinung?
1: Ändern. Sie wird am Problem nichts ändern. Ich werde ein Ja einlegen, aber ohne grosse Begeisterung.
0: Das ist ja nicht Ihre Initiative, sie heisst auch eine Schwermutinitiative.
1: Es ist eine Initiative. Das Einzige, was sie macht, ist, dass sie den Aktionären statt dem Manager mehr Kompetenzen gibt.
0: Die Aktionäre
1: sind genauso wenig an einer fairen Lohnverteilung interessiert, wie das die Manager sind.
0: Aber gleich, aber Manager, aber ich, das komme jetzt das nicht durch. Sie haben doch immer kritisiert, dass sich Manager selber bedienen.
1: Nein, wir
0: und ja, jetzt würde ich da Kontrolle durch die Ware besitzen. Das sind die Aktionäre, also, würde ich stattfinden und jetzt sagen sie, ja, das ändert nicht. Logisch, der Kapitalismus wird so nicht abgeschafft.
1: Ja, das ist so.
0: Und wird nicht überwunden.
1: Die Warenbesitzer vom Reichtum, der in dem Land produziert wird, sind die Menschen, die dafür arbeiten, und wir kämpfen dafür, dass die, die eben ihre Arbeitskraft in den Prozess geben und nicht einfach nur das Kapital, dass die etwas zu sagen haben. Das ist die Überwindung vom Kapitalismus. Kapitalismus heisst ein System, das ganz wenige alles bestimmt. Und gegen das kämpfen wir. Und das heisst ein System, das inzwischen
0: in die
1: Interessen von der grossen Finanzmärkte, von der grossen Banken, sogar die Politik dominiert, Herr Schawinski. Das verteidigen Sie mit Ihrer Verteidigung vom Kapitalismus.
0: Nein,
1: doch,
0: also erstens ist es absolut
1: das ist eine dramatisch antidemokratische Haltung.
0: Nein,
1: und das versuchen wir mit verschiedenen
0: Ich weiss, dass Sie da irgendwie Ihren Stehsatz immer wieder rabellieren.
1: Ja,
0: aber nehmen Sie doch zum Beispiel zur Kenntnis, dass der Herr Draghi diese Woche gekommen ist und gesagt hat, Märkte sind nicht immer richtig, Banken sind nicht immer richtig, wir müssen eingreifen, das gibt Verwirrungen. Man hat immer gesagt, der Märkte hat recht, da muss man irgendwie kapitulieren. Nein, jetzt wird von Staates wegen oder supranational wird da eingegriffen. Jetzt können Sie sagen, vielleicht diese Massnahme passt mir nicht, die anderen. Das kann man ja vielleicht auch noch sagen, weil es ist eine schwierige Situation. Aber Tatsache ist, die Banken haben da nicht mehr Kontrolle.
1: Das ist falsch. Sie müssen auf die zweite Seite auch noch lesen von diesen Vorschlägen. Und zwar wird von den Ländern verlangt, dass sie mehr oder weniger Strukturanpassungsprogramme durchführen, die nichts anderes machen, als für sehr reiche und eben gerade Banken neue Anlagemöglichkeiten.
0: Das stimmt doch überhaupt nicht.
1: Natürlich, sie werden zum extremen Sparen
0: zu einer
1: absoluten Politik, die verheerend wird sie für Europa. Die Pseudo-Vorstellung, dass
0: Wettbewerbsfähigkeit
1: über tiefere Löhne kann herstellen, über tiefere Renten und tiefere Arbeitsschutzbedingungen. Genau das ist jetzt
0: geplant. Tiefere Löhne sind gar nie durchsetzbar.
1: Das machen wir jetzt ja gerade in Griechenland mit aller Härte. Darum geht es dem Land so schlecht.
0: Ja klar. Aber Griechenland, das ist Ihre Freund, der Herr Papandreou, wo Sie da, glaube ich, Frère Cochon sind an der sozialistischen Internationale, wo Sie immer gefragt haben, der hat das Land ins Desaster geführt.
1: Das ist grundsätzlich richtig. Passant und Neoleidemokratiker sind beides zwei hochkorrupte Parteien.
0: Wo Sie einfach Ihre Schwesterparteien gesehen haben und mit denen sind gucken zu Nachtessen.
1: Die Sozialistische Internationale ist ein dramatischer Verein. Die SP Schweiz versucht seit 2008 gegen das anzukämpfen. Wir haben jetzt zweimal verloren. Wir haben zweimal gegen den Papandreou gestimmt. Wir haben zwei Reformbewegungen sind wir unterlegen. Wir werden nach dem Kongress müssen überlegen, was wir machen.
0: Herr Wermuth, vor 2 Jahren sind Sie angegangen, sind als grosser Held am Parteitag nach Lausanne gegangen. Unter anderem, dass Sie mitgeteilt haben, dass die 1-12-Initiative angenommen worden ist. Und damit
1: gesammelt. Angenommen ist sie noch nicht.
0: Genau. Die Unterschriften sind zusammengekommen, muss ich sagen. Okay. Und jetzt müssen Sie doch irgendwie ein ähnliches Führwerk machen, damit Sie Ihren öffentlichen Machtkampf mit dem Herrn Löwenhahn nicht hochkantig verlieren.
1: Ich habe keinen Machtkampf mit
0: Christian Sicher? Ja, was haben Sie gesagt? Was haben Sie über ihn gesagt?
1: Ja,
0: er kuscht vor den Rechten.
1: Ja, das ist ja so.
0: Vor den Rechten.
1: Jawohl.
0: Das ist also despektierlich.
1: Nein, das ist nicht despektierlich.
0: Das heisst, er ist ein Feigling. Er ist ein Feigling und er hat den richtigen Weg verloren, weil er erwähnt hat, dass es auch negative Seiten gibt. Zum Beispiel bei den Asylanten Kriminalität, Einbrüche, die Stimmung in der Bevölkerung kippt, gerade im Kanton Aargau. Und das nimmt er zur Kenntnis. Und sie wendet sich irgendwie ein bisschen aufblasen, indem sie sagt, das stimmt alles nicht.
1: Also zu dem habe ich nichts gesagt, sondern was ich der Parteispitze vorwirfe, ist, dass wir nach dem Parteitag 2010 in Lausanne genau das, was sie zu Recht sagen, nämlich Konkretisierung. Was heisst die Überwindung vom Kapitalismus? Dass man diesen Auftrag nicht erfüllt hat, das auszuarbeiten. Man kann nicht einfach ein Parteiprogramm verabschieden und dann das Gefühl haben, das ist jetzt für die Schublade.
0: Aber das ist doch immer so. Sie haben die Abschaffung von der Armee gefordert, sie haben das Grundeinkommen gefordert, EU-Beitrag und Überwindung vom Kapitalismus.
1: Und
0: ist alles Papier für die Schublade. Und es wird auch das mal so
1: passieren. Das dürfte nicht sein. Ich versuche genau eine Politik zu machen, die nicht nach dem Modell funktioniert, dass man nur eine Show nach außen macht, sondern man muss die Idee, die man hat, glaubwürdig bei den Menschen vertreten. Sonst verliert die Politik an sich an Glaubwürdigkeit. Und ich bin überzeugter Demokrat und überzeugter damit davon, dass wir für ein anderes Wirtschaftssystem kämpfen. Eine demokratisch organisierte Wirtschaft, die für die Mehrheit der Bevölkerung in dem Land Wohlstand schafft und nicht für eine kleine Minderheit. Und das muss man konkretisieren. Ich will, dass die Partei an dem Traum, an dieser Überzeugung weiterschafft und nicht nur in der Tagespolitik.
0: Aber warum machen sie das denn nicht? Der Herr Schümpel hat gesagt, jetzt ist es weitergegangen. Der Elmar Ledergerber hat gesagt, jetzt ist es eine Sekte. Und der Christian Löwran hat gesagt, nein, wir müssen die Sorgen der Bevölkerung ernst nehmen. Warum ist das so, Herr Wermuth?
1: Die Sorgen der Bevölkerung haben wir immer ernst genommen. Es ist absurd, so zu tun, als würde uns das bei Schweiz das erste Mal über die Sorgen der Bevölkerung.
0: Der Herr Löwran hat gesagt, man kann Probleme nicht totschweigen. Das machen sie.
1: Nein,
0: das ist eine Kritik an Ihnen.
1: Ich mache das überhaupt nicht, sondern mir geht es darum, dass man die Frage ist, wie tut man ein bestimmtes Problem anschauen. Und indem man sagt, es gibt auf der einen Seite die guten Schweizer und die bösen Ausländer, löst man kein Problem, sondern man muss die wirklichen Ängste, die die Menschen in diesem Land haben, die Angst vor dem Ende der AHV, die Angst, dass die Kinder keine Bildung mehr haben, die muss man ernst nehmen. Aber die
0: hat doch niemand Angst, dass das Ende der AHV. Ich habe mal gemeint, wenn ich
1: so viel Geld hätte, ist das natürlich ein anderes
0: Problem. Vor 20 Jahren, ich denke, wenn ich mal die AHV überkomme, und viele Prognosen sind eben so gewesen, dann ist die AHV pleite.
1: Ja,
0: es geht besser, als man je gedacht hat.
1: Sie haben gesehen, vor einer Woche hat das BSV wieder versucht, das Bundesamt für Statistik und Sozialversicherungen, wieder versucht, eine grosse Kampagne zu fahren mit irgendwelchen Schreckensszenarien. Die AHV sind pleite. Wissen Sie, was das Problem ist? Die AHV hat keine einzige Schuld und darum müssen die Bürgerlichen jetzt eine Möglichkeit finden, um sich privatisieren. Da haben Sie völlig recht.
0: Aber genau warum tun Sie denn mit dem Schreckgespenst kommen, wo ja gar kein richtiges ist?
1: Nein, aber genau auf das muss die SP Schweiz aufbauen. Wir müssen den Sozialstaat in diesem Land ausbauen, müssen die Arbeitnehmerrechte ausbauen, müssen die Löhne erhöhen und über das werden wir das Problem auch lösen, das wir migrationspolitisch haben. Man muss die Leute besser in den Arbeitsmarkt integrieren und da hat das Papier ganz eine Reihe von Vorschlägen. Ich kritisiere, dass man mit der öffentlichen Kommunikation fälschlicherweise einen Schwerpunkt darauf gelegt hat, auf sogenannte Verschärfungen im Asylbereich, wo wir alle wissen, die werden nichts nützen.
0: Sie gelten als Trittbrettfahrer vom Religionssozialist Willi Spieler.
1: Das
0: wer ist
1: super.
0: Das?
1: Wer ist das? Können Sie mir sagen, wo Sie das gelesen haben?
0: In der Neuen Zürich-Zeit.
1: Ehrlich? Muss ich mir holen. Der Willi Spieler ist ein Altkantonsrat aus dem Kanton Zürich, ehemaliger Fraktionspräsident von der SP Schweiz. Und einer der tatsächlich grossen intellektuellen Vordenker von der Idee von der Wirtschaftsdemokratie in der SP Schweiz. Er war Redakteur von «Neue Wege», das ist die Zeitung der religiösen Sozialisten. Er ist tatsächlich einer der ganz grossen Figuren und viele Ideen, die er entwickelt hat, sind Sachen, wo ich mich damit beschäftige. Das ist richtig. Und er war maßgeblich beteiligt am Kapitel zu Visionen und sozialdemokratischer Politik
0: im Parlament. Visionen, eben die Papiertiger, die sie auch das Mal wollen, wieder durchbringen. Machen wir zwischendurch eine Musik. Es nimmt mich noch Wunder, was Sie da auch sagen zu Ihren anderen Positionen. Unter anderem zum Thema Steuern, aber auch Asyl und Asylanten und Ski-Asylanten. Da müssen wir schon noch drüber reden. Was ist der nächste Titel?
1: Der nächste Titel ist ein kleiner Versuch von Selbstironie, Kapitalismus von Fanny van Dannen.

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1: Also, Cedric Wermuth, Kapitalismus werden Sie nie lieben, auch wenn Sie von ihm leben, oder? Und zwar nicht schlecht.
2: Ja.
1: Oh, nicht schlecht. Also, jetzt haben wir doch die Situation, dass an dem Parteitag Christian Löwra kommt und sagt, okay, wir müssen Zentren machen für kriminelle Asylanten. Hat man bisher noch nicht gehört von der SP. Zwangsausschaffungen, Rayonverbot. Und da frage ich Sie, wenn Sie jetzt sehen, zum Beispiel gerade, ich nehme ein Beispiel, die tunesischen Asylanten. Tunesien ist nicht ein Land, wo jetzt eine grosse Diktatur herrscht. Die kommen da nicht mit einem klaren Ziel, wirtschaftlich sich zu verbessern. Und wenn es halt nicht geht, dann sind sie kriminell. Hohe Kriminalitätsraten, hohe Gewaltsraten etc. Und der Herr Löwra hat das Gefühl, das ist ein Problem für die Bevölkerung, sie nicht.
2: Ich glaube, man muss in dieser Debatte zuerst mal den Menschen in diesem Land etwas sagen, was sich
1: leider niemand... Dann können sie nicht auf Frage antworten. Dazu.
2: Das ist eine Frage, die sich niemand getraut. Und das ist, man muss ehrlicherweise den Leuten endlich mal sagen, das Problem ist nicht lösbar. Menschen werden auf diesem Planet immer flüchten, solange es Ungerechtigkeiten, Ungleichverteilungen, Gewalt und Krieg gibt. Und wir werden in der Schweiz unabhängig davon, was für Zwangsmassnahmen sie auch immer einrichten, immer Flüchtlinge
1: haben. Absolut richtig.
2: Und die Welt sieht so aus, dass leider die Flüchtlingslage sogar zunimmt. Und wir profitieren von der Ausbeutung von einem grossen Teil von dem Land. Wir haben mit allen Diktatoren Geschäfte.
1: Tunesien haben wir nicht so viel profitiert.
2: Auch mit dem Ben Ali. Der Ben Ali hat Gelder gehabt in der Schweizer Bank.
1: Also ich habe nichts davon profitiert. Und haben Sie davon profitiert?
2: Nein, unsere Bank hat davon profitiert. Haben Sie
1: ich
2: recht?
1: Weiss es
2: ich, wir haben selber,
1: gut, also
2: natürlich,
1: ich,
2: indirekt
1: haben ja, wir vielleicht hat es 1% Gebühren gehabt, aber ist nicht das grosse Geld.
2: Und jetzt kommen wir auf den Punkt zurück. Oder? Jetzt müssen wir überlegen, wir haben Ende 90er Jahre etwas über 100'000 Menschen im Asylprozess drin gehabt. Heute haben wir 40'000. Warum ist das so ein riesen Problem? Wir haben in der Zwischenzeit Verschärfungen gehabt vom Asylgesetz. X10, etwa seit den 80er Jahren, 10 Verschärfungen. Jedes Mal hat man uns gesagt, jetzt sofort wird alles besser, wenn wir nur noch härter zuschlagen. Faktisch, es ist das Gegenteil der Fall. Der Punkt ist, man muss den Leuten möglichst schnell eine Perspektive bieten, muss sie einbinden, muss ihnen Verantwortung geben für die Gesellschaft,
1: die wir überleben. Warum ist denn Ihr Parteipräsident da ganz anderer Meinung?
2: Ja, wir haben unterschiedliche Positionen und ich kritisiere seine Position aufs Härteste. Ich will diesen Kurs nicht gehen. Ich glaube, die SVP hat die Politiklandschaft in der Schweiz in eine Ecke gedrängt, weil sie das Gefühl haben, wir mühen so, damit man das Gefühl hat, man würde die Bevölkerung ernst
1: nehmen. Eben ein Kust auch ein SP-Präsident.
2: Ich glaube, es ist...
1: Aber wie ist denn das möglich? Das ist ja ein aufrechter Sozialdemokrat, ein ehrlicher Mensch.
2: Wir
1: entscheiden
2: wir,
1: wie kommt er dazu, in einem Moment, wo die SVP am Zerbröseln ist, jetzt auf SVP-Kurs gehen, Ihrer Meinung nach?
2: Das frage ich mich auch. Sie müssen Christian Löwra fragen, was seine Überlegung
1: Sie.
2: War an dem Programm.
1: Sie reden mit ihm öfters als ich.
2: Es ist ja so, dass natürlich wir in den letzten Jahren massiv verloren haben, gerade auf der Migrationsdebatte. Die SP Schweiz hat die Debatte verpasst. Das müssen wir gar
1: Sie
2: nicht
1: haben sie gar nicht geführt, ja.
2: Das, ja, so kann man es formulieren. Wahrscheinlich stimmt das. Und jetzt ist man in einer Situation, wo wirklich man wahrscheinlich Angst hat, dass die Leute das Vertrauen in das Land oder in die Partei verlieren. Ich glaube, das Gegenteil ist der Fall. Ich glaube, jetzt einmal mehr so zu tun, als würden die Zwangsmassnahmen etwas bringen und dann merkt wieder die Leute, es bringt gar nichts. Das wäre verheerend für die ganze
1: Aber Politik. Aber es geht ja nicht nur um Asylant, es geht ja um die Freizügigkeit, wo das ist, glaube ich, das wichtigste Thema in den nächsten Jahren, sagt auch der Christian Löwra, dass man da irgendwelche Einschränkungen muss machen, weil das gerade
2: also
1: in Bezug...
2: Das sagt das Papier nicht mit den Einschränkungen, sondern das Papier sagt klar, wir müssen eine anständige Rahmenpolitik haben. Das heisst zum Beispiel, wir brauchen in einem Land
1: Rahmenbedingungen.
2: Anständige
1: ja, Rahmenbedingungen heissen im Effekt Einschränkungen.
2: Nein, das heisst zum Beispiel anständige Mindestlöhne. Das heisst, wir wollen, dass in der Schweiz schweizerische Löhne für alle gezahlt werden, wenn sie da arbeiten und auch für Aufträge. Das heisst, dass man muss Wohneigentum in öffentliches und genossenschaftliches Eigentum überführen, damit eben Vermieter nicht weiter Abzockerei betreiben können aufgrund von der grösseren Nachfrage. Die Massnahmen muss man tatsächlich machen, aber was man jetzt versucht, in der öffentlichen Debatte von rechts zu machen, ist so zu tun, als sei der Ali aus der Türkei oder der Jens aus Deutschland schuld an unserem Problem. Und das ist nicht so. Das sind immer die Leute, die von dieser Ausbeutung profitieren. Das sind Arbeitgeber, das sind Vermieter, die das ausbeuten.
1: Aber vom Ali profitiert eigentlich niemand, oder?
2: Vom Ali profitieren wir selbstverständlich.
1: Wieso denn?
2: Weil wir in der Schweiz eine Wirtschaft haben, die viel zu gross ist, dass wir selber überhaupt können, die Arbeitskräfte
1: nachfragen. Aber der Ali, den kann man ja gar nicht
2: einstellen.
1: Und vor allem, wo will wahrscheinlich auch nicht oft arbeiten, oder? Viele von denen. Ja, nein, wenn man die Statistik anschaut.
2: Ich will auch nicht oft arbeiten.
1: Ja, das weiss ich.
2: Also, wenn
1: klar.
2: irgendwie möglich wäre.
1: Ja, klar. Das ist ja bei den Linken sehr oft so. Oder ja, Piraten in Deutschland, die leben am liebsten von Transferleistungen.
2: Das weiss ich nicht, da müssen die deutschen Piraten fragen. Aber ich glaube,
1: nein, sie haben es jetzt auch ein bisschen bestätigt.
2: Es ist absurd, dass wir in einer Welt leben, wo man es richtig findet, dass die Entwicklung von der Gesellschaft dahin geht, dass wir alle immer mehr und immer länger arbeiten müssen. Das ist doch absurd. Wir leben in einer Gesellschaft, die noch nie so viel Geld hatte, die 300
1: Reichsten. Das stimmt doch einfach nicht, dass man immer mehr arbeitet. Ja, schauen Sie die letzten 100 Jahre an.
2: Die Überstundenzahl. Nein, einverstanden.
1: Die Entwicklung in den letzten 100 Jahren ist genau die andere Richtung.
2: Da haben Sie absolut recht. Mein Vorwurf ist, dass wir in den letzten 20 Jahren anfangen, zurück in die Richtung zu entwickeln. Wir haben
1: erst jetzt in der Krise hat man zum Teil das aufgetan. Und die Schweiz, das Resultat ist, Herr Wermuth, die Schweiz steht grossartig da.
2: Das hat nichts zu tun.
1: Nein, nichts zu tun. Das nicht mehr. Wir haben also faktisch keine Arbeitslosigkeit.
2: Das ist richtig, ja.
1: Wir haben Bruttosozialprodukte, ist wunderbar. Wir haben auch keine Verschuldung, die stärker wird. Nein, sie geht runter. Die Schweiz ist grossartig da in der Welt. Und wieso können Sie das nicht sagen? Das kann Ihnen nicht über die Lippen kommen.
2: Das können Sie als Radiomoderator sagen, aber Sie verbringen viel Zeit im Studio offensichtlich. Sie sollten mit den Menschen in diesem Land...
1: Sprüche.
2: Ich sage Ihnen ganz konkret, um was es geht. Die Menschen in diesem Land leiden unter der steigenden Krankenkassenprämie, leiden unter der steigenden
1: Mieten, so.
2: Leiden unter den stagnierenden Löhnen.
1: Sie leiden unter anderem über eine starke Überbevölkerung, Einwanderer, dass Mieten aufgehen. Reden wir doch mal über die Miete. Das ist ein grosses Problem. Krankenkassenprämie ist auch ein Problem. Aber dass Mieten so aufgegangen sind,
2: also
1: vielleicht nicht in Boswil, aber ich sage mit der Aglo Zürich, massiv. Und dass man keine Wohnungen überhaupt bekommt. Das ist das Problem. Und da gibt es einen Zusammenhang mit der Anzahl Leute im Land. Einfach jetzt mal unideologisch betrachtet. Es ist einfach, wie hat es der Clinton gesagt in seiner Rede, wo er... Das hat er früher gesagt. Jetzt hat er gesagt, it's arithmetic. Es ist einfach rechnen.
2: Ja.
1: Man kann es rechnen und dann kommt es so raus.
2: Also das ist lustig, oder? Das ist die Ideologie vom freien Markt, wo alles so ein bisschen passiert und niemand hat irgendeinen Einfluss zu tun. Aber wir müssen uns doch die Frage stellen, wer verlangt denn die erhöhten Mieten? Also wer profitiert
1: Angebot und Nachfrage?
2: Nein,
1: wenn das Angebot gleich bleibt oder nicht kann elastisch erhöht werden, Nachfrage aber grösser wird durch grosse Einwanderung, dann gehen die Preise rauf.
2: Jetzt sind die Leute schuld, die eine Wohnung suchen. Nein, bitte,
1: sind nicht die schuld. Nein!
2: Die Mieten sind schuld.
1: Die Zuwanderung, also das kann nicht einmal ein Wermuth kann das negieren. Dass die Zuwanderung der Hauptgrund ist für die höheren Mieten.
2: Der Hauptgrund ist die Mieterhöhung, die die Vermieter beschliessen. Das Problem im Wohnungsmarkt ist der Privatbesitz an Wohnungen und an Boden.
1: Also,
2: es muss wieder mehr öffentlich und genossenschaftliches Eigentum geben, wo man sagt, Wohnungen sind ein Menschenrecht und nicht dazu da, möglichst viel Profit rauszuschlagen. Um das geht es. Das müssen wir ändern.
1: Das ist in Kuba natürlich viel besser und in der DDR ist besser. Dort, wenn, wir jetzt wenn Sie am Malecon entlang gefahren sind,
2: selbstverwaltete Genossenschaften.
1: Aber wenn Sie am Malecon entlang gefahren sind in Havanna, und die alles zerbröselnden, kaputten Häuser gesehen haben, wo dort niemand mehr Geld investiert und das vergleichen mit Baden, dann muss ihnen das Augenwasser kommen.
2: Also in Zürich könnte sich die Stadt das normale Familien nicht mehr leisten, wenn es nicht so viele Wohnungen von der PWG und von der städtischen Wohnbaugenossenschaften
1: gibt. Eben, es gibt ja 25% von den Wohnungen trotzdem, in Zürich sind genossenschaftlich. Nur, das ist doch grossartig.
2: Nur darum hat Zürich bis heute überlebt. Und genau das müssen wir in anderen Städten ausbauen. Wir in Baden haben knapp 5% genossenschaftlichen Wohnbau.
1: Herr Wermuth, ich habe eine andere Frage stellen.
2: Nein, ich habe die Frage gestellt. Schuld
1: ja,
2: an der Erhöhung der Mieten.
1: Weil in den letzten 5 Jahren die Zuwanderung so gross war, hat es die Veränderung in den letzten 5 Jahren.
2: Sagen Sie mir doch, warum bei Ihrem Modell die Vermieter keine Verantwortung tragen. Warum
1: es ist Angebot und Nachfrage.
2: Und
1: es ist sogar noch Sie können auch mehr Geld verlangen, wenn Sie Ihre Arbeit besser können.
2: Welcher Mieter in diesem Land hat in den letzten Jahren eine Senkung von seinem Mietpreis gesehen, obwohl die Hypothekarzinsen zurückgegangen sind? Der Bund rechnet damit, dass jedes Jahr 3 Milliarden zu viele Mieten erhoben werden, die es gar nicht dürfen.
1: Und was hat die Sozialdemokraten da dagegen gemacht?
2: Eine Umverteilung von 50 Milliarden.
1: Was hat
2: Sie absolut recht, wir haben zu wenig gemacht. Wir müssen das
1: schnell engagieren. Aber jetzt nochmal, einfach, Sie weichen dem aus, ich weiss. Nein. Immer wenn es um heikle Sachen geht, wie Asyl und so, dann kommen Sie so mit allgemeinen Statement, wenn es jetzt geht um Wohnungen, auch mit dem Verkehr. Und da frage ich Sie jetzt.
2: Was ist mit dem Verkehr?
1: Einfach, dass man hat das Gefühl, unser Verkehr nimmt zu, der öffentliche Verkehr, aber auch der Privatverkehr, weil immer mehr Leute da sind, der Raum wird eng und sogar die Grünen haben ja zum Teil da die Ecopop-Initiative lanciert, wo man sagt, irgendwann ist die Obergrenze erreicht. Was sagen Sie da dazu?
2: Ich wünsche jedem, dass der private Verkehr zunimmt, aber beim öffentlichen...
1: Was Sie
2: Verkehr,
1: wünschen?
2: Ich wünsche jedem natürlich, dass im privaten Verkehr zunimmt.
1: Wieso?
2: Absolut. Ja, das ist schön. Ich kann auch gerne absolut zum Teil privaten Verkehr bei mir zu Hause, aber im Bett ist das selbstverständlich.
1: Wermut.
2: Wenn wir über den öffentlichen Verkehr...
1: Das ist ein reden, Joke, der ziemlich flau war.
2: Aber ich habe es probiert. Aber wir reden über öffentlichen Verkehr. Wissen Sie, der Punkt ist, was man einfach vergisst in dieser Debatte, ist, dass sich Pendlerdistanz, die wir jeden Tag im Durchschnitt zulegen, in den letzten 20 Jahren vervierfacht hat. Wir brauchen überhaupt keine Migration, um ein Problem mit dem öffentlichen Verkehr. Wir sind einfach mit den Infrastrukturinvestitionen hinterdrein. Warum? Weil wir in den letzten Jahren hauptsächlich haben müssen für Superreiche in diesem Land und Unternehmen Steuern senken, anstatt in Infrastruktur
1: zu investieren. Jetzt habe ich gerade gestern gehört, dass man zum Beispiel in der Region Zürich eine neue Autobahn bauen und der Grüne sagt, wir wollen überhaupt keine neue Straße. Gar keine.
2: Ich auch nicht.
1: Definitiv nicht. Wir also kein privater Verkehr außerhalb von ihrer Wohnstadt.
2: Nein, nicht keine. Sondern wir haben jetzt ein Niveau erreicht, wo der private Verkehr abdeckt ist. Wir müssen massiv
1: aber Sie tun einfach sich nicht. Ich habe das Gefühl, Sie sind wirklich abgehoben. Sie reden über die Überwindung vom Kapitalismus, wo einfach Bullshit ist, wo gar nichts bringt. Aber über die Probleme, die Ihre Wähler interessieren, die wollen Sie nicht reden, oder die ignorieren Sie.
2: Wir reden ja jetzt seit 10 Minuten über Mieten, über steigende Krankenkassenprämien und öffentlichen Verkehr. Ich bin mit Ihnen in der Analyse sogar einverstanden. Ich bin einfach nicht einverstanden in den Massnahmen, die man muss ergreifen muss. Und dass daran immer alle anderen sollen die Schuld sein, nur nicht mehr selber.
1: Nein, was sollten wir denn machen, um das Problem in den Griff zu bekommen? Und Ihr Herr Löwron hat offenbar ganz andere Ansichten und vielleicht
2: haben
1: Sie dann das Gefühl, Sie werden sich in dieser Partei jetzt an diesem Wochenende durchsetzen, gegen die Partei Mitte, sage ich mal. Dass Sie wieder, Fragen, weil in Lausanne ist ja ein bisschen passiert, irgendwie ein bisschen als Überraschungsgut, viele sind schon heimgereist etc. Das passiert denen nicht ein zweites Mal. Wobei Lugano ist auch nicht so nah von der Zentralschweiz.
2: Ich bin immer überrascht, wie die Deutschschweiz das Gefühl haben, Lausanne sei nicht ein Teil von der Schweiz. Und dass sie
1: genau das gesagt?
2: Also, ja, sie sind ein bisschen weit weg. Also,
1: ein bisschen weit weg von Boswil.
2: Also das Parteiprogramm 2010 ist mit 5 Enthaltungen durchgekommen, mit einer grossen Mehrheit von Delegierten.
1: Die sind gar nicht recht rausgekommen. Die haben sie überrollt. Das zweite Mal schaffen sie das nicht mehr so locker. Sind sie darauf vorbereitet, dass sie mal eine klatschende Niederlage erleiden?
2: Wir sind etwa 12 Jusos gewesen, die 2010 nutzen, um das zu sagen. Alles andere sind SP-Delegierte gewesen. Es geht gar nicht darum, wer das bei dieser Debatte jetzt gewinnt. Es geht nicht um Gewinner und Verlierer. Es geht darum, dass man...
1: Absolut, wenn sie ihren Parteipräsidenten so öffentlich zur Schnecke machen. Kuschen ist also beleidigend.
2: Ich glaube nicht.
1: Das heisst, Feigling hat einfach irgendwie den Schwanz eingezogen. Sagen wir es doch so.
2: Ich glaube, die Partei müsste sich härter wehren gegen einen rechten Diskurs, der überhaupt nicht in diesem Land, das ist richtig, die Auseinandersetzung führen wir seit Jahren. Der Christian Löwra ist, weiss Gott, jemand, der weiss, wie man härte Debatten führt, stört das nicht halb so
1: fest. Aber jetzt muss er das mit Ihnen und nicht mit der SVP. Machen Sie doch das mal mit der anderen Seite.
2: Ihre Verteidigung nicht, Herr Schawinski. Da bin ich der Christian Löwra, glaube ich. Nee,
1: reden wir über etwas anderes noch. Wir kommen jetzt schon im letzten Viertel von dieser Sendung. Steuerabkommen Schweiz-Deutschland.
2: Jawohl.
1: Da sind Sie vor kurzem mit Arena auftreten, zusammen mit dem Herrn Walter Borjan, und haben gesagt, wir wollen kein Steuerabkommen und wir hoffen, dass noch möglichst viele CDs geklaut werden. Und,
2: ja, genau.
1: Ja, mal, oder? Das ist Ihre These. Und dabei wäre, wenn wir es jetzt realistisch anschauen, das Steuerabkommen für die Schweiz wahrscheinlich für den Moment eine optimale Lösung, weil es gibt keine Alternative zu dem. Die Alternative ist, wir haben gar nichts und die unregelmäßigen und absolut chaotischen Zustände werden noch zunehmen, dass Schweizer Banken verhaftet werden, dass Schweizer Banken angeklagt werden etc. Und dass damit der Schaden für unser Land noch viel grösser wird. Und das ist Ihr Ziel.
2: Nein, das ist falsch. Es gibt eine ganz einfache Alternative, und das ist die Abschaffung von Bankgeheimnissen. Und die Schweiz muss endlich aufhören, immer das Gefühl, auch die anderen Länder sind schuld. Wir sind mit allen Nachbarstaaten.
1: Aber es ist doch weitestgehend aufgehoben.
2: Nein, leider eben nicht.
1: Weitestgehend. Das ist jetzt ja das genau. Steuerabkommen mit dieser Abgeltungssteuer tut zwar das Bankgeheimnis nicht aufheben, aber es tut mindestens die Folgen des Bankgeheimnisses aufheben, nämlich dass Leute keine Steuern mehr zahlen.
2: Also wenn es so wäre, dass die Abgeltungssteuer genau zum Gleichen würde führen, dann könnte man einfach das Bankgeheimnis aufheben. Wenn wir das so machen, müssen wir mit 190 Staaten auf dem Planet bilaterale Verträge abschliessen. Stellen Sie sich mal vor, die armen Bankangestellten müssen für jedes Land einen anderen Zinssatz berechnen.
1: Das ist Ihr Problem, die armen Bankangestellten.
2: Es ist tatsächlich so, dass es wird zu einer Konzentration führen. Wir haben schon kleine Banken.
1: Es gibt 1-2 Steuerabkommen und die sind ein Modell für alle Länder.
2: Nein, überhaupt nicht. Ja. Sie müssen das ja an die Steuersätze der jeweiligen Herkunftsländer anpassen.
1: Ja, das ist nur ein Satz, den man rein muss tun. Das kann man in einem Excel-Sheet machen.
2: Die Umsetzung, wissen Sie ja schon, Winski, kostet mehrere Millionen. Wir haben heute kleinere Banken, die uns sagen, wir können das uns nicht leisten. Wir müssen uns aus diesen Märkten zurückziehen. Darum ist die Idee, die Abgeltungssteuer ist eine Idee von der Credit Suisse und der UBS. Es kommt von den Grossbanken eben genau aus dem Grund, dass man das Bankgeheimnis erhalten
1: will. Aber in Deutschland würden sogar die Sozialdemokraten, eben auch ihre Parteikollegen, würden dem zustimmen, wenn man zum Beispiel den Abgeltungssatz, wo das Minimum ist heute 21% auf 25% aufzutun würde und verhindert die sogenannten Abschleichen, die wo in diesem Jahr noch
2: das
1: irgendwo
2: ist der springende Punkt.
1: Ja, aber wenn man das würde machen, und das ist etwas anderes, als was Sie gefordert haben.
2: Nein.
1: Dann wären die auch dafür.
2: Das hat die Schweiz bis zum Schluss genau verhindert.
1: Und nein, das ist aber der Grund. Die sind also im Grundsatz nicht gegen die Abgeltungssteuer wie Sie, sondern
2: ja,
1: sie sind nur für zwei Eckpfeiler.
2: Ah, ja, aber das ist eine andere Position. Achtung, also ich glaube, die Verschwinder, das ist eines der Hauptprobleme. Die Schweiz will nicht die Leute melden, die jetzt abhauen oder ihr Geld irgendwie verstecken. Das ist ein Witz, das ist ein Schlag ins Gesicht von jedem ehrlichen Steuerzahler in Deutschland. Jetzt, das Problem ist, Deutschland muss 1 oder 2 Abgeltungssteuerabkommen machen, weil die Leute nicht nach Deutschland kommen, ihr Geld verstecken, sondern sie haben ein Problem mit Liechtenstein, Delaware und der Schweiz. Die Schweiz hat x Länder, die da Schwarzgeld versteckt haben. Man muss das einfach bewusst sein. Zum Beispiel am Beispiel Deutschland. 130 Milliarden unversteuertes Geld gegen 80 Milliarden versteuert. Das ist der grösste Markt von der Schweizer Banken.
1: Ist darum richtig.
2: Kämpfen sie jetzt mit weit leuer für die Erhaltung der Bankgeheimnisse?
1: Nein, und darum ist es so wichtig, dass wir dort geregelte Verhältnisse haben. Weil dann würde sich vieles ergeben, weil da der automatische Informationsaustausch, der kann dann ein nächster Schritt sein. Man muss es jetzt einfach logisch anschauen. Das Abkommen ist verhandelt. Es ist vom Parlament ratifiziert. Sie sind dagegen gewesen, SP, ich glaube die SVP auch, also die unheilige Allianz, oder? Aus verschiedenen Gründen erreichen das gleich, sind aber abgeschifft, Gott sei Dank. Und jetzt hängt es am deutschen Bundesrat, wo die SP-Länder Mehrheit wird wahrscheinlich scheitern. Und was passiert dann jetzt, Herr Wehrmann? Was meinen Sie, was passiert?
2: Dann wird die Schweiz relativ schnell über den automatischen Informationsaustausch müssen nachdenken und von sich aus den entsprechend anbieten. Das wird die Lösung müssen sein. Wir werden das Bankgeheimnis müssen abschaffen. Die Schweizer Banken behaupten ja immer, ihre Dienstleistungen seien der zentrale.
1: Das heisst, wie schnell? So schnell geht ja das nicht. Nächsten Jahr, wenn jetzt das nicht kommt, werden doch Schweizer Banken, das nehme ich an, im amerikanischen Stil, auch von Deutschland angeklagt.
2: Ja, aber
1: und dann wird eskaliert, weil die Deutschen sagen, was die Amerikaner können, können wir natürlich auch. Und dann haben wir einen Kaderadatsch.
2: Das kann sein.
1: Jetzt, das kann sein.
2: Das ist durchaus eine Option. Jetzt müssen Sie
1: sich aber vorher haben Sie sich so um die Banken kümmern.
2: Nein, jetzt müssen Sie sich vorstellen, Herr Schawinski, wir zahlen 2 Milliarden an Deutschland, sogenannte Abgeltung für die Vergangenheit.
1: Das ist nur der Anfang. Das ist nur so eine Anzahlung.
2: Alles andere wissen wir nicht.
1: Ja, es ist eine Anzahlung. Einfach zum sagen, es sinkt so viel Geld, wir rechnen mit 10 Milliarden.
2: Das andere wissen wir nicht. Das ist eine Schätzung, Handgelenk mal Pi. Man hat einfach das von den Briten genommen.
1: Aber wenn Sie die 130 Milliarden nehmen, die Sie vorher gesagt haben, dann wird es wahrscheinlich mehr als 10 Milliarden sein.
2: Ja, das bedeutet aber dann, dass die Steuerhinterziehung massiv tiefere Steuern gezahlt haben, als wenn sie es regulär versteuert hätten in Deutschland. Das ist ja Zauberrecht.
1: Ja, aber gut, aber das ist das Problem mit den Deutschen, nicht unser Problem.
2: Nein, mir ist der deutsche Steuerzahler genauso wichtig wie der Schweizer Steuerzahler.
1: Der deutsche Steuerzahler?
2: Ja, selbstverständlich. Es kann doch nicht angehen, dass eine kleine Klasse von Superreichen übrigens in der Schweiz und in Deutschland ihre Steuern hinterzieht, dass dann Familien, Studenten und Arbeitnehmer dürfen ausgleichen. Das ist Zauerei.
1: Nein, aber die Frage ist doch, wenn die Deutschen zufrieden sind, dass ihre Steuerzahler das zahlen,
2: die bürgerliche Regierung in Deutschland.
1: Dann würde uns das eigentlich nicht
2: Nein,
1: so kratzen.
2: Das ist die bürgerliche Regierung in Deutschland.
1: Ja, und? Die ist an der Macht. die ist an der Regierung. Müssen Sie akzeptieren? Ist, ja, kommt dann vielleicht wieder Ihr Champagner-Kanzler Schröder oder ein Ähnlicher wieder zurück?
2: Jetzt stellt sich vor, Herr Schawinski, jetzt ratifiziert man den Vertrag. Die deutsche SPD kommt 2013 auf Macht. können wir gerade wieder von vorne anfangen.
1: Was?
2: Die Strategie
1: wenn ist ein Vertrag da ist und so. Wenn
2: ist eine absolute Sackgasse.
1: Die haben ja noch nicht mal einen Kanzlerkandidat. Die sind etwa ähnlich zerstritten wie die SP in der Schweiz an dem Partei. Wir sind am Schluss von dieser Sendung. Sie haben noch einen schon? Titel zu gehen. Ja, ich weiss schon, wir könnten noch stundenlang diskutieren. Sie schaffen es wahrscheinlich vielleicht irgendein eines Tages so lange wie der Fidel Castro. Was ist der letzte Titel?
2: Der letzte Titel ist Little Iron Man von Manfred & Sons.
1: Okay, danke vielmals. Das war also das Gespräch mit einem von der, was soll ich sagen, eloquentesten Parlamentarier der Schweiz. Damit hat er seine Karriere aufgebaut und ich bin überzeugt, die ist noch lange nicht am Ende. Das ist der Doppelpunkt, sein erster Doppelpunkt heute in einer Woche. Am Mikrofon verabschiedet sich der Roger Schawinski.